Buenos tardes, amigo. Hola.

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überall in der Gesellschaft regt sich das Leben. Verwaltung und Betriebe nehmen die Arbeit auf. Und in der Arbeitswelt arbeiten Arbeitsgruppen Hand in Hand. Sie kümmern sich um Dinge und organisieren Angelegenheiten für uns Menschen.

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0: Hallihallo, einen wunderschönen guten Morgen, liebe Hörer, moin Conny.
1: Guten Morgen, ihr Lieben da draußen. Ja, guten Morgen, Horst. Ach du, ein Tag wird das wieder, du, ich sage es.
0: Meinst du?
1: Ja.
0: Soll das eine Nacht werden jetzt oder was soll
1: der Spruch? Nein, der Tag, der jetzt kommt. Allein aus dem Grunde, dass sie ja schon wieder bombastisches Wetter angesagt haben, obwohl wir verdammt nochmal einen Schauerregen vertragen können, du. Also die Pflanzen auf dem Acker, du, die lassen schon wieder die Ohren hängen. Aber ja gut, das merkt man in der Stadt nicht ganz
0: nicht so,
1: ne? Aber wenn es mal einen Schauer regnet, dann staubt es auch nicht so, ne? Und das ist in der Stadt ja genau das Gleiche, ne?
0: Das ist doch ein bisschen mullen, ist doch egal.
1: Ja, ist egal. Mal ordentlich mit dem Auto den Feldweg rauf und runter heizen, damit richtig. Alle da was von haben. Da, ne?
0: Schöne Staubschicht auf dem Auto hat auch was.
1: Ja,
0: am nächsten Regen sieht das gut aus dann. Da läuft der ganze Mist dann.
1: Ja, ist denn so. Aber es ist aber auch wirklich so, wenn da ein Fahrradfahrer und Fußgänger sind und das ist eine schmale Straße und du hast ein bisschen Schotterweg, an der Seite von der Straße,
0: dann
1: man soll ja schon mit einem Meter Abstand überholen, aber wenn man denn schon auf den Schotter kommt, dann soll man mit dem Auto doch ein bisschen langsam fahren, sage ich jetzt mal. Weil wenn du denn hinter dich guckst in den Spiegel,
0: den siehst du gar nicht mehr dann.
1: Dann setzt er sich schon seine Sahara-Ausrüstung auf.
0: Ja, richtig, genau.
1: Aber weißt du, worüber ich mich heute Morgen schon gefreut habe?
0: Na?
1: Die einfachsten Dinge von der Welt sind ja manchmal so, dass man gute Laune kriegt. Ja, ne? Ich war ja draußen und schon mit unseren kleinen Wauwaus wie immer.
0: Bleibt ja nicht aus, ne?
1: Ja, ja. Und wir bei uns wohnen ein Eichhörnchen-Pärchen wohnt bei uns vorne an der Einfahrt im Eichbaum.
0: Und da hast du Miete eingefordert, oder was?
1: Die Miete?
0: Ja?
1: Ach, weil das unser Baum ist, meinst du jetzt?
0: Ja, eben, genau.
1: Nee, die wohnen da also sehr kostengünstig insofern. Ja. Ne?
0: Sozialwohnung.
1: Und dann rauf und runter und immer um den Baum umzu und dies und das und die Hunde sind was durchgedreht, aber herrlich. Aber die waren so dreist, die Kleinen, und es hat so einen Spaß gemacht, denen zuzugucken. Aber da kannst du mal sehen, du, also mit wie wenig man Freude machen kann, echt? Das ist wirklich, du. Also,
0: erschreckend, ne?
1: Ja, das ist echt erschreckend. Ich muss mal gucken, ob vielleicht spendiere ich denen eine Nuss. Oder irgendwie sowas, ja, so also eine obendrauf.
0: Unsere Stammhörer sind auch schon wach heute Morgen, sind ja wieder mit uns aufgestanden, denke ich mal. Guten Morgen, ihr zwei, wünsche euch ein schönes Wochenende, einen schönen Tag, viel Erfolg bei allem, was ihr noch vorhabt. Grüße gehen wie immer an meinen Schatz. Mhm. Pass alle auf euch auf. Gruß Thomas. Thomas, wir grüßen dich auch.
1: Wir grüßen dich.
0: Schön, dass du wieder dabei bist, eingeschaltet hast.
1: Schönes Ding.
0: Rechtzeitig auf allen Fälle.
1: Ja.
0: Und dein Schatz hat natürlich auch uns geschrieben, einen schönen guten Morgen ins Studio Stur. Wünsche euch beiden, allen Zuhörern, meinen Schatz, den ich sehr liebe, einen schönen Samstag und einen schönen Sonntag. Passt schön auf euch auf. Liebe Grüße, eure Monika aus Nordenham. Und Monika, auch an dich die besten Grüße von uns.
1: Ja.
0: Aus Stur und jetzt für euch Musik. Alte Musik, wie immer, fangen wir damit an. Auf geht's.

0: Der Ronny war das. Der hat damals schon einen kleinen Hund besungen, ne?
1: Der hat einen kleinen Hund besungen?
0: Ja, kleine Annabelle.
1: Du kommst so viel.
0: Ja, stimmt doch, oder nicht?
1: Kleine Annabelle, ja. Meinst du, der kleine Bauer hieß Anna, oder was?
0: Ja, klar. kleine Annabelle, hat er das gesungen.
1: Ja, man kann mit der deutschen Wortfindung kann man schon einiges anstellen, ja.
0: Stimmt, ja.
1: Das
0: ja,
1: ist
0: ja,
1: also schon hochinteressant.
0: Habe ich recht, ne? Ja. Kleine Annabelle.
1: Doch, kann man...
0: Kleiner Bowie, der Anna heißt, warum nicht? Anna, also ich kenne keine Frau, die Annabelle heißt.
1: Nee, obwohl das...
0: Kennst du jemanden?
1: Das, nee. Ich kenne, doch, eine Anna kenne ich und die hat auch schon gebellt, aber das war, als wir alle zusammen ziemlich spät nach Hause gekommen sind. Nicht? Aber das ist ja eine andere Sache. Das war auch berechtigt, muss ich ganz ehrlich sagen.
0: Das packen wir erstmal aus hier.
1: Ja, ja, ganz genau, richtig.
0: Kommst du noch nicht in der Pötte?
1: Wieso
0: ich muss wieder anfangen hier.
1: Nee, ich war ja heute
0: ich
1: schon.
0: Ich hab Kaffee schon fertig.
1: Ich habe eine Tüte Brötchen habe ich schon geholt. Ich war
0: ja,
1: schon los.
0: Toll, ja.
1: Jawohl. Und so, ich bin heute in aller Herrgottsfrühe in meinem Sweatshirt. Ich habe ein Sweatshirt. Aber ich habe, man hat...
0: Stimmt ja gar nicht.
1: Wieso?
0: Ein kurzärmeliges Hemd hast du an heute Morgen.
1: Ja, das ist doch sowas. Oder wie heißt das? Ich kann kein Englisch. Ich weiß das nicht.
0: Oh, jetzt habe ich schon gekrümelt.
1: Ja, das geht ja schon gut los hier. Naja, jedenfalls, ich war ja habe schon Brötchen, eine Tüte Normales geholt. Und dann hat sie mir, meine Bäckerei-Fachverkäuferin natürlich, hat mir zwei Maiswaffeln mitgegeben. Die sollte ich mal probieren. Du. Also, und die hat extra gesagt, die haben fast keine Ballaststoffe.
0: Eiswaffeln kriege ich auch immer dabei. Was? Stecken Sie mal oben drauf auf das Eis. Eine Eiswaffel.
1: Eine Eiswaffel?
0: Mhm.
1: Aber ich rede doch gar nicht von einer. Ich habe von einer Maiswaffel geredet. Eine Maiswaffel.
0: Wieder langweilig, Maiswaffel.
1: Naja, und die hat gesagt, die hat nämlich keine Ballaststoffe. Und das ist was für uns. Nicht? Und da hat sie gesagt, und es steht auch hinten drauf, die haben einen sehr hohen glykämischen Index. Ich habe zwar keine Ahnung, was das bedeutet, aber es klingt gut, deswegen. Nicht? Und,
0: klingt gut?
1: Ja, und einen Weichkäse habe ich noch mitgebracht.
0: Es gibt ja zu viele Cholesterin drin und so ein Kram.
1: Nein.
0: Kurkuma und was ich alle mit Kram.
1: Nee, und das ist ein Tortenbrie, heißt der. Torte ist immer klasse. Nicht? Also der ist mild und würzig und riecht ein bisschen nach Nüsse.
0: Auch warum, das noch.
1: Warum? Es ist doch egal, was ich mitbringe.
0: Warum die riechen denn Nüsse? Kannst du mir erklären?
1: Warum die nach Nüsse riecht, das weiß ich da nicht.
0: Dann kann man Nüsse schmecken, aber riechen kann man Nüsse riechen?
1: Bin ich ein Käse-Heinz? Ich weiß das nicht. Ich genieße immer nur Käse. Ich mag Käse sehr. Ja,
0: du magst Käse.
1: Ja, auf jeden Fall.
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0: Alice. Una notte speciale. Schöner Titel, ne?
1: Oh, Alice hat Alice wunderschöne Titel gemacht. Ja. Die hat ja auch zum Teil auch auf Deutsch auch ja gesungen.
0: Tatsächlich,
1: ja,
0: sollen die das?
1: Hier und da, ja. Das ist, obwohl, also ich wüsste nicht, also wenn ich in einer, ich sag jetzt mal, ausländischen Sprache ein Lied singen sollte, also das müsste ich also wirklich üben.
0: Käsebrötchen hast du mitgebracht, das ist
1: ja,
0: gut.
1: Das mache ich gerne. Hm? Ich hab doch gesagt, ich habe von allen eine Tüte voll mitgebracht. Hat sie mir von allen was mit reingetan, da, ja.
0: Alte Sachen von vorgestern,
1: ja,
0: oder was?
1: Ja, natürlich, selbstverständlich. Ja, ja, das ist...
0: Ist mir schon klar.
1: Nicht, wir müssen auch ja sparen, so ein bisschen. Nicht?
0: Sparen, wozu? Wofür?
1: Dafür legen wir mehr Energie in unsere Sendung, das weißt du doch. Das ist ja einfach so. Nicht? Du
0: musst
1: ja
0: vernünftig frühstücken, ne?
1: Ja, das...
0: Wichtigste Mahlzeit am Tag.
1: Aber wenn du so durch die Gegend fährst, nicht? Also ja, wir wohnen ja hier in Stur, wir sind ja in der Nähe von Bremen.
0: Tatsächlich?
1: Ja, in der Nähe.
0: Gucken wir nochmal nach, ob das so stimmt.
1: In der Nähe vom Bremer Flughafen, da können wir was hingucken. Und wenn man so durch die Gegend fährt, ist ja ein bisschen ländlich hier alles noch. Und also was da im Augenblick für eine unheimliche Energie aus der Erde kommt, das ist ja Wahnsinn, nicht? Das Ganze, die Getreide.
0: Eine Ölquelle gefunden, oder?
1: Nein, ich habe keine Ölquelle gefunden, sondern die ganzen Getreidefelder und der Mais und alles, es wächst aus der Erde, wie doof alles. Das muss doch alles irgendwo herkommen. Das ist doch unglaublich, was da für eine Energie in der Erde sitzt. Nicht? Also, da sag noch mal, du, die Erde ist ein doofer Planet. Also, beim besten Willen, du. Also, da geht ja richtig was ab, du. Das ist, finde ich, ganz, ganz toll. Und das sind so Sachen, da achtet man an sich fast gar nicht mehr drauf. Nicht?
0: Doch klar, aber im Supermarkt kannst du doch gucken, ob das im Angebot ist oder nicht.
1: Ja, da sind, wenn ich zum Supermarkt komme, da sind meistens die Regale schon leer.
0: Wieso das denn?
1: Ja, weil ich müsste vielleicht ein bisschen eher dahin fahren. Ich bin Rentner, ich habe keine Zeit.
0: Ja, ist klar.
1: Das
0: ja,
1: weiß
0: richtig.
1: Ich.
0: Ja, ja.
1: Muss das immer
0: irgendwo
1: noch.
0: Dran muss es ja liegen, ne?
1: Ach, ist schon schön, alles klar.
0: Ja. Alles gut, ja, ja.
1: So machen wir das.
0: Aber hallo.
1: Schön frühstücken jetzt.
0: Frühstücken?
1: Ja.
0: Meinst du?
1: Ja, ich
0: mit dir alleine, oder?
1: Nein, wir zusammen, wir schmatzen uns jetzt einen vor.
0: Beißen wir nochmal ab.
1: Ja.

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1: Mit European Queen und Billy Ocean hier bei uns beim Radio-Frühstück.
2: Ja, genau, richtig.
1: Schlucken wir erstmal runter.
2: Ja, ich habe ja schon runtergeschluckt. Ich versuche ja immer schon zwei, dreimal vorher zu kauen und dann runter zu schlucken. Ja, ja, auf jeden Fall. Dann bleibt es einem wenigstens nicht im Hals stecken. Aber weißt du was?
1: Wenn es regnet, ist es nass,
2: ja,
1: das weiß ich.
2: Ja, das würde höchste Zeit mal wieder werden, nicht? Weil die Pflanzen schon anfangen, die Ohren aufzurollen, so ein bisschen. Nicht? Aber was ich sagen wollte.
1: Ich weiß, woran das liegt.
2: Ja, tatsächlich.
1: Du hast dein Regenrückhaltebecken da aktiviert.
2: Die sind ziemlich leer im Augenblick mittlerweile schon überall in den Gemeinden. Ja, ja, das ist so.
1: Ist sie weggelassen, dann hätte es auch geregnet.
2: Ja, das mag wohl sein. Na, aber was ich eben sagen wollte ist, und zwar, wieso, wenn du einen, ich sage jetzt mal nicht Postboten, sondern Postzusteller.
1: Ja, genau, richtig.
2: Ja, ist ja heute das Beste.
1: Die heute.
2: Ja, ganz genau. Wenn ein Postzusteller auf den Hof kommt, warum haben die immer alle Angst vor den Hunden? Haben die alle schlechte Erfahrungen gemacht?
1: Wahrscheinlich.
2: Ich weiß es gar nicht, weil im Prinzip tut das doch gar nicht nötig, wenn man sich so ein bisschen, ich kann das jetzt einfach sagen, mancher, der uns jetzt zuhört und Postzusteller ist, der sagt, da musst du mal selber machen, bist schon mal gebissen worden.
1: Eben, ja, genau.
2: Aber es liegt auch ja manchmal nicht immer nur an dem Hund,
1: nee,
2: nicht, sondern auch manchmal, wie man sich einem Hund gegenüber verhält.
1: Meinst du?
2: Ja, nicht? Und
1: wenn sie vielleicht auch mal der Postbote von der

0: jetzt noch nicht gehört. Also in unserer Nachbarschaft ist das noch nicht vorgekommen. Also das weiß ich jetzt nicht. Nein, und da bin ich jetzt neulich... Früher war es ja so, ich soll ja nicht früher sagen.
1: Nein, sollst du nicht.
0: Lehr da auch damit. Wir kennen ja alle noch die Sendung Neues aus Uhlenbusch, kennst du das noch?
1: Nee,
0: wo der Postbote Onkel Heini hieß.
1: Und Onkel Heini
0: kam mit Fahrrad. Ja, und Onkel Heini kam mit dem Fahrrad und der kannte jeden Hund, der kannte jedes Kind und was die spielen und dies und das war an sich jemand, der die Post brachte und immer... Also das war schön, muss ich ganz ehrlich sagen. Ja, aber heute, das, was ich sagen wollte, ist, ich habe unserem Postzusteller, der jetzt kommt, oder einigen von denen, habe ich ein paar Hundebreckis gegeben. Und das hat wirklich geholfen. Nach dem zweiten, dritten Mal, wo sie auf den Hof gefahren
1: sind. Hunde bestechen wieder.
0: Also für den Hund zu fressen, meine ich jetzt, nicht? Also
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0: Guten Morgen, ihr Lieben. Hier kommt The Voice, Conny Heidmann.
1: Ist Horoskop denn heute dabei? Tag 24 war so frei. Das Horoskop. Wenn du ein Mensch bist, der zum Grübeln neigt, kannst du heute einige Probleme mit dem Einschlafen haben. Geh noch ein bisschen spazieren, das hilft ganz gut. Du willst dich durchsetzen, zum Glück aber nicht um jeden Preis. Stier. Keiner kann dir jetzt widerstehen. Deine Ausstrahlung ist Erotik pur. Du kannst dich mit deinen Sorgen ruhig an deinen Familienkreis anvertrauen. Zwillinge. Es gibt immer Zeitgenossen, die alles besser wissen und anderen nichts gönnen. So begehrenswert, wie du zurzeit bist, warst du schon lange nicht mehr. Krebs. Ausgewogene Kost baut dich jetzt am schnellsten auf. Setz nicht auf Perfektionismus. Das könnte eher hinderlich sein. Löwe. Du bist nicht richtig bei der Sache und brauchst eine extra Portion Disziplin. Du wirkst

sehr bodenständig und hast ein ausgeprägtes Ordnungsbedürfnis. Jungfrau, wenn du dir Zeit lässt, dann findest du für alles den goldenen Weg. Du arbeitest viel und bist sehr angespannt. Du solltest am Wochenende mal richtig ausspannen und nicht an die Kollegen denken. Waage. Keine wichtigen Entscheidungen treffen. Verhandlungen können Nachteile bringen. Du fühlst dich angespannt und matt. Ruh dich doch erstmal einmal wieder richtig aus. Skorpion. Obwohl du viel zu tun hast, nimmst du dir die Zeit für die Sorgen anderer. Du arbeitest mit klaren Gedanken und hast die Fähigkeit, Unternehmungen genau zu planen und entsprechend zuverlässig auszuführen. Schütze. Was du dir bildlich vorstellst, kann sich schneller erfüllen. Um Ideen umzusetzen, muss man auch etwas wagen. Steinbock. Im Umgang mit anderen Menschen, in Freundschaften, Familie und Nachbarschaft fühlst du dich jetzt ungezwungen und erfreust dich guter Kontakte. Die gebratenen Tauben fallen nicht in den Mund. Dafür muss man etwas leisten. Wassermann. Da du dein Licht nicht mehr unter den Scheffel stellst, ist dir Lob gewiss. Wenn du Freundschaften nicht pflegst, musst du mit Einsamkeit rechnen. Fische. Du hast viele Möglichkeiten, dich zu vergnügen oder zu entspannen. Überleg, wen du an deinen Unternehmungen beteiligen willst. Wenn du geschäftlich nicht klarkommst, solltest du die Schuld nicht im Außen suchen.

0: Naja, goodbye sagen wir noch lange nicht. Dr. Hook in the Medicine Show mit Silvias Mother. Silvias Mutter muss auch mal mit dabei sein, ne?
1: Ja, das ist...
0: Warum nicht?
1: Nicht, also...
0: Die muss ja aufpassen.
1: Ja.
0: Nicht, dass du da übergriffig wärst oder so, ne?
1: Nee.
0: Du bist ja ein Ohrenbeißer, bist du ja, ne?
1: Wer?
0: Du. Immer dir fragt.
1: Woher weißt du das denn?
0: Hast du schon 80 Mal erzählt.
1: Oh, weißt du, dass ich fantastisch an Ohrläppchen knabbern konnte? Aber das ist ja eine andere Sache. Ach, ist das schön.
0: Ich bin immer noch gut.
1: Mein Lieber. Aber das ist schon eine Zeit lang her. Aber
0: ein bisschen, ne?
1: Ich habe schon lange nicht mehr probiert, weil das kommt immer dumm, wenn ich das mache beim Tanzen.
0: Glaube ich, ja.
1: Und, dann,
0: du tanzt ja nicht mehr so eng heute.
1: Nee, es geht allein aus vom Körperlichen her nicht mehr. Also,
0: Abstand ist größer geworden.
1: Unter dem Motto, als wir schlanker waren, standen wir uns näher.
0: Ja, stimmt, ja, richtig.
1: Nein, das ist...
0: Aber das hat was, ja.
1: Ja, das ist schon. Aber was ich erst noch sagen wollte, um das mal eben schnell richtig zu stellen. Ich hatte ja gesagt, dass ich unserem Postzusteller, dass ich dem Breckis gegeben hatte. Nicht? Also das ist also wirklich, dem hatte ich die gegeben. Und der hat dann 3 Tage lang die Hunde damit angefüttert. Und siehe da, wer das Auto auf dem Hof gefahren ist, dann haben sie mit dem Stert gewackelt.
0: Gewackelt haben sie.
1: Und da war schon alles gut. Also die Möglichkeit besteht durchaus, sich auch mit Hunden anzufreunden.
0: Meinst du?
1: Ja.
0: Doch, anzufreunden?
1: Doch, man muss das auch wollen, ja. Auf der einen Seite.
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0: Du bist keine Mona Lisa. Das Ganze von Dirk Busch.
1: Manamana.
2: Manamana.
0: Und schon haben wir einen Wunsch aus der Nussburg.
3: Da wir ja in der Urlaubszeit und Ferienzeit ist heute also der Andrang sehr übersichtlich, muss ich ganz ehrlich sagen.
0: Ja, eben.
3: Also, der André hat uns eine Nachricht zukommen lassen, die ist, ja, viele haben
0: bisschen
3: das...
0: Bisschen traurig.
3: Ja, ein bisschen traurig. Viele haben es schon in den Nachrichten gehört. Die englische Sängerin Bonnie Tyler ist gestorben, und zwar am 8.7.26. 26, genau richtig. Und die britische Sängerin Bonnie Tyler, sie ist 75 Jahre alt geworden, und so hat ihre Familie also mitgeteilt. Und ja, hoffentlich bleibt sie auch noch ganz, ganz lange in unseren Ohren. Das wird wohl so sein mit ihren Titeln, die wir ja alle nun immer und immer wieder gehört haben, da nicht. Und André schreibt auch, wo immer du bist, leb im Herzen weiter. Und auch alles Liebe und Gute an alle Fans. Und wir spielen heute den Titel von ihr, It's a Hard Day.

0: Bonnie Tyler, It's a Heartache. Und jetzt habe ich noch eine Meldung vom Thomas bekommen. Sehr traurig, schreibt er, wieder ein Stück Musikgeschichte weniger. Nein, das stimmt ja nicht. Die Musikgeschichte bleibt uns ja. Nur die Künstlerin wird uns nicht mehr, ja, nicht mehr beglücken, sagen wir mal
1: ja,
0: so.
1: Ja, das ist immer, die Welt dreht sich im Kreis. Es ist ein Kommen und ein Gehen, nicht?
0: Das die Musik ist, bleibt uns aber eher. Ja, das ist ja das Schöne dabei.
1: Ja, das auf jeden Fall. Das ist ja, und vor allem, ganz typisch war ja immer ihre, diese kratzige Stimme, die sie hatte, nicht? Und das
0: ja,
1: war
0: es also, kam nach einer Operation, eine Stimmbandoperation hat sie gehabt. Ja,
1: ne? hat sie in einem Interview mal gesagt und weil sie wieder die Füße nicht stillhalten konnte und zu früh angefangen hat, ihre Stimmbänder zu belasten.
0: Genau,
1: und
0: richtig.
1: Deswegen,
0: es ist einfach los. Geschrien und dann war es passiert.
1: Ja, und das hat das denn ausgemacht, dass sie eben diese so fantastische Stimme bekommen hat. Nicht? Da, wo es manchmal hinfällt. Nicht?
0: Ja, genau es eben. Richtig.
1: Muss manchmal was passieren, was an sich gar nicht passieren soll, und dann wird was Gutes draus.
0: Nun wollen wir aber nicht mehr traurig sein, ne?
1: Richtig.
0: Wir begrüßen mal unsere ganzen Urlauber, die hier bei uns im Sendegebiet Urlaub machen. Wunderschönen guten Morgen.
1: Gut,
0: ihr habt richtig gewählt, den richtigen Sender. Ist für euch Musik von uns, für euch.
1: Uns Wetter auch.
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1: Ganz genau, was auch sonst, ne?
2: Ja. Oh,
1: einen schönen guten Morgen aus Assenstedt habe ich auch reingekriegt.
2: Oh.
1: Meine Solaranlage sagt mir, dass es heute viel Sonne gibt, sagt er.
2: Ach, tatsächlich.
1: Roland. Schöne Grüße.
2: Ja, schöne Grüße auch.
1: Das meine, glaube ich, auch momentan.
2: Ja.
1: Gibt viel Strom.
2: Das ist
1: Stromenergie.
2: Richtig. Und immer wenn wir elektronische Fragen haben, dann fragen wir Roland. Das ist immer unsere
1: genau.
2: Adresse. Das ist richtig, ganz genau. Richtig. Ja. Aber wo ich Roland jetzt nicht fragen kann, das heißt, das müsste ich mir an sich selbst beantworten. Das ist, ich werde gleich wahnsinnig.
1: Musik war übrigens von Wolkenfrei. Jeans, T-Shirt und Freiheit.
2: Ja, das war Wolkenfrei. Richtig.
1: Vanessa Mai.
2: Ja. Ja, ein schöner Titel auf jeden Fall.
1: Ich kann dir sonst was erzählen, du sagst immer ja.
2: Ja,
1: ich sag, Heidelinde Weiß hat das gesungen, du würdest auch sagen, ja, stimmt.
2: Die haben zu Hause gesagt, du sollst nicht immer dagegen angehen.
1: Ja, eben richtig.
2: Und seitdem ich das mache, habe ich meine Ruhe. Also,
1: genau richtig.
2: Aber weißt du was, ich habe mit zusammengebissene Zähne. Ich versuche jetzt hier seit 10 Minuten lang dieses blöde braune Frühstücksei abzupellen. Und da kommt alles mit. Die Pelle geht runter, aber das halbe Ei habe ich auch schon aus der Anna genommen.
1: Weißt du, wenn die zu frisch sind?
2: Oh,
1: Himmel, du schlechter gehen, die abzupulen.
2: Ehrlich, du.
1: Lass einfach eine Woche liegen, dann geht das schon besser.
2: Aber kannst du einen Satz bilden? Pass mal auf. Ein Mann, eine Frau, ein Zimmer, zwei Eier. Kannst du da einen Satz draus bilden?
1: Wieso soll ich einen Satz draus bilden? Die haben
2: ja,
1: Frühstück
2: mal
1: bestellt auf dem Zimmer, was sonst?
2: Nee, der Satz heißt Ei, Ei, Frau Zimmermann.
1: Find's gut, ne?
2: Ja, das finde ich jetzt schon wieder gut. Jetzt habe ich wieder gute Laune.
1: Toll.
2: Ach, ja, ja, ist jetzt so. Ach, ihr, ich hoffe, ihr da draußen auch alle, meine Lieben. Genau. Schönes Frühstück euch.
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0: Maywood, Rio de Janeiro.
1: Ja, gibt das hier eigentlich auch mal einen Wetterbericht oder was?
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0: Tatsächlich wieder Halbzeit, du.
3: Ja, das
0: mein
3: ist...
0: Lieber Mann, die Zeit, die läuft heute wieder wie verrückt.
3: Ja. Du, ich sag dir das so. Und an der Nordsee, der Bums, ist das Wasser wieder weg, ne?
0: Ja, eben
3: dann
0: genau.
3: Du musst baden gehen und dann geht aber noch nicht.
0: Du musst du hier Matschepampe laufen.
3: Ja, was sag ich da, wer denn auf dem Papier?
0: In Bremen verdecken vormittags und am Nachmittag auch einzelne Wolken die Sonne bei Temperaturen von 18 bis 28 Grad. Am Abend gibt es in Bremen keine Wolken, Temperaturen liegen dann zwischen 22 und 27 Grad. Nachts gibt es einen wolkenlosen Himmel bei einer Temperatur von 16 Grad haben wir dann nur.
3: Wo sind die denn alle hin, die Wolken?
0: Ja, weiß ich auch nicht.
3: Ja, ist ja so.
0: Himmel frei dann.
3: Ja. Gibt es morgen noch mehr?
0: Wir gucken nochmal rüber nach Bremerhaven. In Bremerhaven gibt es vormittags und auch am Nachmittag eine Mischung aus Sonne und Wolken bei Temperaturen von 15 bis 25 Grad. Am Abend ist es dann in Bremerhaven wolkenlos bei Werten von 19 bis 24 Grad. Auch in der Nacht ist es klar bei einer Temperatur von 16 Grad. Frisch. Kann man gut schlafen, finde ich.
3: Ja, richtig. Bremerhaven, da ist doch jetzt richtig was los, ne?
0: Ist immer was los,
3: da ja. Da sind also hier Matjes essen und was nicht essen da, ne? Das riesengrößte Brötchen, was es gibt und was nicht
0: essen. Möchtest gerne Matjes essen, ne?
3: Ich hätte mal wieder Lust dazu, ja, muss ich ganz ehrlich sagen.
0: Ja, fahr einfach hin.
3: Ja, sehr. Und wirkt sich Matjes hin auf das Bio-Wetter auch aus, oder wie ist das?
0: Schauen wir einfach mal, ne? Nachts kann man nicht so gut schlafen, steht hier. Auch am Tag gibt es immer mal wieder Beschwerden. Das betrifft besonders Asthmatiker und Rheumatiker.
3: Ja, wenn du so viel gegessen hast.
0: Ja, eben. Ja. Sonst geht es den meisten Menschen recht gut. Nur bei Neigung zu Bluthochdruck sollte man aufpassen.
3: Ja.
0: Am morgigen Sonntag, die derzeitige Wetterlage verursacht vermehrt rheumatische Beschwerden wie Gelenk, Muskel, Glieder und Narbenschmerzen. Die Wahrscheinlichkeit für Kopfweh und Migräneattacken steigt deutlich an. Die Luftmasse regt die Durchblutung und den Stoffwechsel an. Viele Menschen fühlen sich munter und fit, außer Conny.
3: Ja, nee.
0: Der kommt sofort wieder nicht runter, weil der Stoffwechsel angetrieben ist.
3: Ah, vor den ganzen Matjes essen, oder
0: ja,
3: was?
0: Ja, eben, genau, richtig.
3: Oh, aber weißt du, wenn das noch alles funktioniert, dann lebst du noch.
0: Meinst
3: das
0: du?
3: Ist doch alles in
0: ja,
3: Ordnung.
0: Ja, hallo.
3: Mal. Und dann wollen wir das Leben auch weiter genießen, solange es uns denn bleibt. Alles richtig gemacht, würde ich mal
0: meinst
3: sagen.
0: Du?
3: Ja, schöne Grüße von uns beiden an euch alle. Da draußen an den Radiogeräten.
0: Genau, richtig, so sieht's aus.
3: So machen wir das.
0: Ja. Aber hallo.

9:04. Schönen guten Morgen, liebe Autofahrer. Eine Meldung in die Stadt Bremen. Die Bismarckstraße ist stadteinwärts zwischen Hornerstraße und Herderstraße wegen Kanalbauarbeiten gesperrt. Ansonsten habe ich nichts weiter. Wünsche natürlich allen unterwegs wie immer eine gute und sichere Fahrt. Da wo es geht, kommt gut durch. Natürlich am besten mit uns heute Morgen. Gute Fahrt.

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1: Genau, mit Annika und den Japanese Boy.
2: Oh, ewig alter Song, auch aus den 80er Jahren, ja. Mhm. Nicht? Aber tolle Musik, muss ich ganz ehrlich sagen. Liebe ich heute noch.
1: Auf jeden Fall. Damals war ein Kimono aufgetreten.
2: Ja, ne? Und ja, so bunte Haare, und die hat aber so Stricknadeln in den Haaren gehabt.
1: Ja, richtig, genau. Essensstäbchen war das.
2: Ja, Essensstäbchen, ja, ganz klar. Ich habe mich ja neulich wieder aufgeregt. Du, oh, meine Nerven. Du. Mein Auto war leer gefahren.
1: Dein Auto war leer gefahren.
2: Also der Tank, passiert mal. Der Tank war sehr. Und da kam ich dann an der Tanke vorbei, und dann bin ich auf die Tankstelle raufgegangen. Ach, wenn du gerade hier bist, dann brauchst du nicht extra fahren, weil du weißt ja selber, Liter 2 Euro, da wirst du ja schwindelig im Kopf dann, ja, im Augenblick, genau, dann nicht. Und jeder Kilometer ist ja
1: zu viel. Das Feuerzeugbenzin gekauft, wa?
2: Nee, also voll tanken tue ich denn schon, also in der Richtung.

0: Du, und ich fahre ran und dann erstmal klemmt dieser Tankdeckel von meinem Auto. Ich kriege also Tankdeckel, die Klappe.
1: Der hat sich festgesogen.
0: Oh.
1: Ach so, die Klappe.
0: Die Klappe kriege ich
1: die nicht. Klappe
0: oh,
1: nicht.
0: Oh, da war ich ja schon mal vorgekocht, nicht, dass das nicht funktionierte. So, und dann hatte ich die dann auf mit allen drum und dran und nehme die Zapfpistole, auch die richtige, das ist ja schon mal wichtig. Ja.
1: Mit Schwung aus der Halterung.
0: Mit Schwung aus der Halterung raus.
1: Und wupp.
0: Schwapp, sagt das auf einmal.
1: Das ist bei Diesel sehr schön.
0: Hast du das auch schon mal gehabt?
1: Ja, das riecht hervorragend.
0: Ich nehme die Zapfpistole da raus und schwapp, da kommt der Rest vom Vorgänger aus der Zapfpistole und er gießt sich über mein T-Shirt. Leute, das kann doch nicht angehen. Ich hab einen Anfall gekriegt. Kann man denn nicht einfach, wenn man sein Auto betankt hat, die Zapfpistole einfach leer laufen lassen?
1: Ja, eben genau.
0: Ich klopf die ja sogar noch aus, dass auch ja der letzte Tropfen daraus
1: kommt. Ausbringen den Schlauch am besten noch.
0: So ungefähr. Weißt du, aber nee, die Zapfpistole, die wird rausgezogen und dann wird sie sofort zur Seite gedreht, dass ja kein Tropfen auf den Lack kommt.
1: Genau, richtig.
0: Nicht?
1: Verdammte Qualität.
0: So, und der Nächste, der die Zapfpistole wieder aus dem Haken rausnimmt, der plötzlich den ganzen Scheiß da über den Panzer, nicht? Oh, ich hab gesagt, das kann's jetzt nicht sein, ey, du. Ich bin dann anschließend wieder nach Hause gefahren, habe eine andere Latzhose angezogen.
1: Tatsächlich?
0: Nee, weil ich wollte den ganzen Tag ja nicht nach Diesel riechen.
1: Nee, das will man ja nicht unbedingt. Nee.
0: Aber da sollte man wirklich mal drüber nachdenken. Also, Ausnahmen bestätigen die Regel, die machen's richtig. Nee, aber viele machen's aber auch so. Naja, denken wir mal drüber nach.
1: Ja, auf alle Fälle.
0: Spätestens bis einem das selbst passiert ist.
1: Meinst du?
0: Genau, das hilft.
1: Das hilft auf alle Fälle.
0: Ja, mit Sicherheit.
2: Na, wart ihr letztes Wochenende wieder bei der Konkurrenz? Wir wussten es. Ihr kommt wieder.

0: Ja, Gigi Anderson war das. Der, ich glaube, als er den Titel aufgenommen hat, war es noch nicht so schlimm.
1: Nee, tatsächlich.
0: Ja, es schreibt ja auch, der Roland schreibt, oha, böser Titel, Nein heißt ja, schreibt er. Ich glaube, es heißt Nein heißt Nein. So sollte es auch eigentlich sein im richtigen Leben, ne?
1: Normalerweise sollte es so sein, ja. Sonst kannst du ja gar nichts mehr glauben, nicht? Ist wirklich wahr, du. Aber ich war ja neulich, das wetterbedingt war ich bei uns am See, am Silbersee, das ist ein Autobahnsee hier bei uns in Stur. Und da habe ich gesehen, dass junge Leute, ich sag mal, in dem Alter, wo man sich richtig drüber aufregt.
0: Du guckst ja doch gar nicht hin.
1: Nee, gucke ich auch nicht, aber das...
0: Hast du dir erzählen lassen?
1: Nee, ja. Das ist mir aufgefallen, ja, muss ich ganz ehrlich sagen. Da bin ich, die sind schwimmen gegangen.
0: Ja, ist logisch, wenn man am See ist.
1: Ja, und hatten in der linken, ich meine, das sieht man beim Rollerfahren ja auch häufig, hatten in der linken Hand, die können mit einem Arm schwimmen, hatten in der linken Hand ihr Handy. Kannst du dir das vor...
0: Ja klar, die wollen eine Aufnahme machen im Wasser.
1: Zum Schwimmen... Das Handy mit ins Wasser nehmen.
0: Ja, natürlich. Ist doch ganz normal heutzutage.
1: Das ist normal?
0: Ja, natürlich.
1: Ich nehme mein Telefon nicht mit zum Schwimmen.
0: Es geht doch nicht ums Telefon, es geht um die Kamera.
1: Ja, aber ich habe die Dinger.
0: Die wollen doch nicht telefonieren im Wasser. Die wollen ein Bild machen. Ganz logisch.
1: Und jedenfalls, ich habe die gefragt. Ich sage, Leute, ich sage, das Ding geht doch kaputt im Wasser, oder nicht? Ich sag, mach mich mal schlau. Nee, die sind
0: wasserdicht.
1: Die sind
0: genau,
1: wasserdicht. Die sind, ja, Fleutsche piepen. Ja, für normales Badewasser, sage ich es mal, will ich das ja nicht sagen. Also jetzt im See. Nicht? Aber Salzwasser etc., wenn du so
0: einfach ist da Salzwasser im See?
1: Wenn du in einem Gewässer schwimmst, wo Salzwasser drin ist, zum Beispiel, ja, da wird dir
0: Fleutsche... Du weißt aber gerade beim Silbersee, da ist kein Salzwasser. Wasser drin.
1: Ich wollte doch gerade sagen, allgemein heißt es, die Dinger sind wasserdicht. Aber bei Salzwasser und alles, was da so drin ist, sind die nicht mehr wasserdicht. Das ist einfach so. Habe ich mich extra...
0: Du musst aufpassen, dass du nicht ganz dicht bist, mein lieber Freund.
1: Wasserdicht bin ich.
0: Ja?
1: 100%, ich kann sie drauf...
0: Nein, ich weiß nicht.
1: Also die nächste Stunde jedenfalls noch.

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2: Windner, das Chant bei 03.

0: Gernot, wir grüßen dich.
1: Ja, das tun wir auf jeden Fall. Das ist schön, dass du immer wieder mal schreibst. Da freuen wir uns drüber auf jeden Fall. Aber weißt du, was ich noch sagen wollte?
0: Schreibt der bleibt, weißt du ja.
1: Ja, das ist so, bleibt auch im Gedächtnis auf jeden Fall.
0: Der Roland hatte noch eine Frage an dich.
1: Ja?
0: Silbersee hat dazu gesagt, direkt an der Autobahn. Er fragt, ob das direkt zum Autobahnzubringer ist. Zum See.
1: Nein, das ist kein Autobahnzubringer. Der ist zwischen Dreieck Stur, heißt das, und Brinkum, dazwischen liegt der ja.
0: Er möchte gerne einen Autobahnanschluss haben an den Silbersee.
1: Tatsächlich?
0: Ja.
1: Ja, vielleicht.
0: Kannst du dafür sorgen?
1: Meinst du, dass ich da mal eben an der Seite Stacheldraht an runterreckeln kann und eine Leitplanke rausnehme?
0: Ja, klar.
1: Und dann
0: würde kein Problem sein.
1: Ah, nee, so einfach geht das gar nicht. Aber man kann ziemlich schnell dahin kommen, ja, auf jeden Fall. Ja, es ist schon richtig schick, ja, muss ich sagen, ja. Ja, nicht?
0: Was machst du da eigentlich immer?
1: Was ich da mal mache am See?
0: Mhm.
1: Das will ich dir ganz genau sagen.
0: Ich weiß es ja.
1: Und zwar.
0: Er hat einen Servicedienst angenommen.
1: Ja. Wie soll ich sagen? Ene Macke Gänsekacke. Weißt du, was das bedeutet? Und zwar bei uns am Silbersee, da wohnt eine große Gänsefamilie, eine Graugänsefamilie mit 11 Personen, hätte ich bald gesagt, 11 Tieren. Und diese Tiere, die sollen nicht verjagt werden, die wohnen da, ja, die sind schon seit ein paar Jahren. Ja, die wohnen da eben. Ja. Und es ist ein sehr, sehr schöner Badestrand mit allem drum und dran, aber die Gänse sagen sich dann auch, einen schönen Badestrand können wir ja auch mal vertragen, nicht? Fressen dann ein bisschen Gras auf der Liegewiese und hier und da und am Strand und haben natürlich auch das Bedürfnis, weil die ja an sich kein eigenes Klo haben, da am Strand ihre Hinterlassenschaften zu hinterlassen. Dann, nicht? Und dann irgendwann liegt das alles voll. Ich sag mal, als erwachsener Mensch kannst du ja drüber hintreten und aufpassen, aber das sind sehr, sehr viele Kinder und die spielen da ja auch im Sand. Mit dem Eimer habe ich ja früher auch viel gemacht. Fange ich jetzt auch
0: mit.
1: Und
0: du spielst jetzt mit, ne?
1: Ja, wahrscheinlich wohl.
0: Oh, mit dem Eimer.
1: Und da hat man wirklich, die DLRG war sehr, sehr aufmerksam und hat mich gebeten, ob ich das machen könnte, weil sie finden niemanden und ich habe mich wirklich bereit erklärt, weil ich es gut fand, nicht entwürdigend oder sonst irgendwas, sondern als wirtschaftlich insofern, dass ich mit einer Schaufel und einer Schiebkarre und
0: Gänse-Toilettenservice, sag ich nur.
1: Weißt du, früher, wo man früher diese Ponyweiden mit abgeäppelt hat, mit so einem Winkel-Dingsbums da und so einer kleinen Hake. Und jetzt sammle ich den ganzen Kram ein und dann fahre ich das da weg und dann sind alle ganz, ganz dankbar und ich freue mich dann ein bisschen darüber.
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0: Marco Schumacher, Sommernacht in Griechenland, warum nicht?
1: Ja.
0: Sommernacht in Stur.
1: Ja, das auch. Sommernacht in Stur. Weißt du was, wenn du denn auch noch ein bisschen gewitterige Luft hast oder sonst irgendwas, hast das Fenster aufgehabt und irgendwo hat auch noch mal ein Licht gebrannt oder sonst was. Was hast du denn im Zimmer?
0: Eine Mücke.
1: Als voll Fliegen, du. Früher hatten wir ja noch Misthaufen in einem Schlafzimmerfenster liegen. Ne? Und da kamen immer die Mistfliegen alle rein.
0: Ja,
1: heute ist das ja was anderes, aber da kamen andere Fliegen. Wusstest du, dass ich eine Klatsche habe jetzt?
0: Ja, das stimmt.
1: Das
0: Klatsche hast du.
1: Ja, und zwar, ich habe mir jetzt
0: das eine Klatsche, eine Riesenklatsche.
2: Ja eine Scheibe.
1: Ja.
2: Ne? Du hast ja wirklich eine Scheibe. Ne? Du hast die größte Scheibe, die ich je gesehen habe.
0: Siehst du?
1: Das ist ja ganz was anderes.
0: Ich bin beschäftigt wieder.
1: Ja, also durch die Scheibe, durch die offene kamen die ganzen Fliegen rein. Und weil das Wetter dementsprechend gewesen ist, ja ganz genau. Und dann

0: Die haben mich sowas von genervt. Ich konnte doch nicht schlafen.
1: Nee, konntest du nicht schlafen.
0: Und dann bin ich ins Badezimmer gegangen, habe ich mein Handtuch, das war gebrauchtes Handtuch, war sowieso schon feucht. Und jetzt habe ich das mal noch ein bisschen nass gemacht, ausgefroren. Und dann bin ich mit diesem Handtuch bin ich auf Yacht gegangen, du. Oh, du, mit einem nassen Handtuch, da kannst du ja fliegen jagen. Du kriegst sie sogar von der Decke runter.
1: Natürlich.
0: Ja, du kannst auch die Zimmerlampe, die kannst du auch, die Glühbirne kaputt hauen. Das geht auch damit. Ich sag dir, das knallt aber wie verrückt, du. Nicht? Und das ist
1: dann, ja, jetzt kannst du dich kriegen.
0: Ja, ich sag dir das, du.
1: Und, das ist zu spät.
0: Du, und ein Kumpel von mir, der hat mir das auch mal erzählt. Der hat das erzählt. Der hat gesagt, ich habe das auch mal mit einem nassen Handtuch gemacht. Der sagte, du, und... Und seine Frau, die lag im Bett. Junge. Und da stand er mitten im Zimmer. Sein Junge, da haben wir eben sehen, wann du wie rund kommt, du. Und dann hat er ein nasse Handtuch genommen und hat Madame so richtig an auf den Schinken gezogen damit. Ich sag's, yes, er fand das toll. Sie aber nicht so besonders.
1: Glaube ich dir auch. Nee, die war schnell hellwach, ne?
0: Ja, ich sag dir, du. Oh.

0: Ja, hallo. Ist da die Diskothek Highlife? Ja, sehr gut. Sag mal, ihr habt doch heute Abend die Ü50 Party. Ü50. Ja, sag mal, spielt ihr da auch Eye of the Tiger? Nett? Warum dann? Ja, aber es war ja nur Frage. Die spielt es nicht.
1: Ich spiele es nicht.
0: Ich spiele es nicht.
1: Das gibt's doch nicht. Ruf doch mal einen Crazy Sound an. Da spielt es bestimmt. Da hab's doch früher mehr gehört.
0: So.
1: Alte Teile,
0: ist
1: müssen doch
0: das gibt's
1: spielen.
0: doch gar nicht, oder? Aus dem Welterfolg.
1: Müssen doch spielen,
0: Das
1: Crazy
0: gibt's doch
1: Sound.
0: gar nicht, oder? Ja, ist da die Diskothek Crazy Sound? Ich hab mal eine Frage. Wenn ihr so Oldie-Partys macht, ne? Jetzt wie am Wochenende. Spielt ihr da auch Eye of the Tiger? Was das ist? Eye of the Tiger ist ein Lied. Ein Lied von dem Film. Kennen Sie nicht? Er kennt's nicht mal.
1: City Plate?
0: Und
1: hast
0: jetzt?
1: Du früher immer gespielt?
0: Ja?
1: Ruf mal
0: Im Top Ten?
1: Im Top Ten ruf mal. Im
0: Top
1: Top
0: Ten
1: Ten, da
0: rufe ich
1: hast du
0: noch.
1: doch immer
0: Das ist noch eine
1: gespielt.
0: Chance. Ja, hallo. Hallo, guten Tag. Sie sind meine letzte Hoffnung. Ich habe mal eine Frage. Wenn Sie so Best of 70s, 80s spielen, ne? So von 70er, 80er. Ja, spielt ihr auch Eye of the Tiger? Auf gar keinen Fall. Überhaupt keine Chance. Nee, nein, bin ich, nee, alle interessiert mich nicht, ja.

0: Das Auge des Tigers, Eye of the Tiger, one Survivor, hier bei uns. Und wenn ihr euren Wunsch habt, dann könnt ihr uns natürlich schreiben unter Conny hat den Zettel.
1: Ja, natürlich habe ich den Zettel unter studio@radioweser.de.
0: Da schickt ihr eure Wünsche, eure Grüße hin für nächste Woche, dann versuche ich das alles zusammenzustellen.
1: Ich sag's nochmal, studio@radioweser.de.
0: Ja, für eure Grüße und Musik, wie gesagt.
1: Genau, richtig.
0: Und WhatsApp machen wir auch nächste Woche wieder.
1: Ja.
0: Unter?
1: Ne, selbstverständlich natürlich. Nächste Woche haben wir wieder WhatsApp mit allem drum und dran. 0421 277 2942. Ich wiederhole nochmal 0421 für Bremen 277 2942 und das kommt dann direkt hier bei Horst auf dem Schirm.
0: Plattenteller.
1: Auf dem Plattenteller. Ja.

0: ungefähr.
1: Ganz, ganz genau richtig. Du, soll ich die lieben Grüße auch schon machen?
0: Ich mache, was du willst.
1: Ja, ich mache das auch. Und zwar,
0: kannst du auch nochmal abbeißen von deinem Brötchen.
1: Nein, ich will jetzt nicht von meinem Brötchen abbeißen. Ich will jetzt die lieben Grüße machen. Nachher vergesse ich die noch und dann schimpfst du wieder. So, sie sagt, also, weil wir ja Urlaubszeit haben etc. pp. Und man sagt, habe ich
0: ja noch gewisse Reife hast du ja schon.
1: Ja,
0: man sagt ja nicht, man wird älter, sondern man wird reifer.
1: Ja.
0: Man muss nur aufpassen, dass man nicht überreif wird. Dann bist du nicht faul.
1: Ja, da wird man faul, da hast du recht.
0: Dann kann das weg.
1: Richtig. Und deswegen habe ich heute die lieben Grüße an die Leute, die, egal in welcher Funktion, als Flughafenmitarbeiter fast immer schnell dafür sorgen, wenn es möglich ist, dass wir dort ankommen, wo wir hinfliegen
0: tatsächlich?
1: Wollen. Ja, und dass unser Gepäck den gleichen Weg nimmt. Da sagen wir mal ganz schön Dankeschön. Ist ja nicht immer selbstverständlich.
0: Nee, richtig.
1: Richtig, danke.
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0: Captain Jack war das. Aiko, Aiko.
1: Ja, Aiko, Aiko. Ich sag's ja, du.
0: Nicht Heiko, Heiko, nee, nee.
1: Nein, nein, nein.
0: Aiko, Aiko.
1: Aber weißt du was? Ich hab mal ganz...
0: Es regnet, es ist nass.
1: Ja.
0: Du fragst immer wieder.
1: Ich hab mal ganz was Schönes erlebt und das gebe ich ganz gerne weiter.
0: Riecht hier so komisch. Hast du dein Ei aufgegessen oder was war das eben für ein Geruch hier?
1: Nee, wüsste ich nicht.
0: Es riecht hier merkwürdig auf einmal.
1: Die sind wieder an Gülle fahren oder was? Ach nee, das riecht ja nicht mehr, stimmt ja auch nicht mehr. Nee, was wollte ich denn sagen? Ich bin vor einiger Zeit mal einfach nach Hause gefahren mit dem Auto. Ja, mit dem Auto war ich unterwegs. Und da bin ich rechts rangefahren, weil da standen so viele schöne kleine Blümchen am Straßenrand. Mhm. Und da habe ich einen kleinen Blumenstrauß gepflückt.
0: Gänseblümchen?
1: Nein, ich habe also gefahrlos geparkt, das muss ich dazu sagen. Ich habe nicht mit auf der Straße geparkt. Und habe dann einfach so wild

0: so mit Gras und ein paar Blümchen, aber das sah so schön aus. Und dann bin ich ein Stückchen weitergefahren und dann bin ich wieder angehalten und dann habe ich diese Blümchen der lieben, netten Frau in der Spargelbude geschenkt.
1: In der Spargelbude?
0: Ja, die hat sich so gefreut. Die kannte ich mit Namen noch gar nicht mal. Nee. Aber ich habe ihr die einfach geschenkt, weil ich ihr eine Freude machen wollte.
1: Ach, hast du gedacht, vielleicht schenkt sie mir eine Stange Spargel oder was?
0: Nein, dann hätte ich ihr ja keine Freude gemacht. Sie will ja welchen verkaufen. Ich habe aber auch welchen mitgenommen, weil ich sowieso
1: welche. Ja, klar. Hat eine Stange mehr gekriegt.
0: Aber die hat sich gefreut. Vielleicht sollten wir das einfach mal öfter machen. Jemandem eine Meinst Freude du? Machen, ja.
1: Ach was?
0: Genau.
1: Hat keinen Zweck.
0: Nee, bei uns nicht mehr, ne?
1: Nee, sowieso nicht.
0: Ach so. Ach, genau.

0: Desmond Dekker, you can get it if you really want. Du kannst alles erreichen, wenn du nur willst.
1: Ja, das in meisten Fällen stimmt das ja sogar. Ne? Das ist richtig. Siehst du. Und den Spruch des Tages habe ich natürlich auch noch für euch.
0: Unwichtig.
1: Nein, der ist überhaupt nicht unwichtig.
0: Natürlich.
1: Und der ist auch nicht aus dem Kalender oder sonst was, sondern der ist einfach erdacht und wahr. Also, der Spruch des Tages. Ein guter Freund ist ein guter Freund ist, der dich fürs gute Schwimmen lobt, nachdem du beim Segeln gekentert bist.
0: Ja, guck an.
1: Ich sag
0: blub, weg war er.
1: Es ist doch alles nicht so schlimm. Stell dir mal vor, du bist mit deiner Dose untergegangen und dir klopft einer auf die Schulter und sagt, ey, du bist so geil an Land geschwommen, das gibt's überhaupt nicht.
0: Ja, ja, genau.
1: Es ist doch alles nur noch halb so schlimm.
0: Kannst du ja gleich machen nach der Sendung.
1: Was, an Land schwimmen?
0: Ja, eben.
1: Ja, ich versuche heil aus dem Studio zu kommen.
0: Auf alle Fälle wünschen wir euch da draußen ein wunderschönes Wochenende. Die Sonne scheint. Wir kommen wieder nächste Woche, wenn es wieder heißt, das Radio-Frühstück mit Horst und Conny. Ihr werdet auch wieder mit dabei sein. The Voice, die Stimme aus Stur, Conny Heidmann.
1: Hört man die Sendung klar und deutlich, ist Horst zufrieden und er freut sich.
0: Richtig.
1: Technik, Mick und Musi, Horst Reimers. The Real One, der einzigst wahre. Bis dann.
0: Wir sagen tschüss.

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1: So, meine lieben Leute, da sind wir wieder mit einer weiteren Ausgabe von PEP Radio. Sendeverantwortlich ist wie immer Stefan Schuster und am Mikrofon begrüßt euch euer PEP. Und die Songauswahl stammt wie in den letzten Monaten auch von Marc, Mara und PEP. Und das Thema der heutigen Sendung ist Kommunikation. Und das ist sehr vielseitig, wie ihr hören werdet. Und wir fangen gleich an und dann hören wir uns wieder am Ende der Sendung nochmal. Bis dann. Are you ready?

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1: Und das war es mal wieder fast mit Pep Radio für diesen Monat. Sendeverantwortlich war wie immer Stefan Schuster und am Mikrofon führte euch durch diese Sendung euer Pep. Und wir spielen jetzt ein letztes Lied und dann hören wir uns wieder in 28 Tagen. Bis dann!

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Heute ist Samstag, 11. Juli 2026 und ein herrlich warmes und sonniges Wetter. Mahlzeit und herzlich willkommen zur 164. Samstagsausgabe von Lexicardio mit einer gepflegten Zeitreise, die Sie heute in das Jahr 1986 entführt. 1986, das war vor 40 Jahren.

Zunächst stehen heute Single-Neuerscheinungen von 1986 auf dem Programm von Lexicardio und ab 13 Uhr folgt die 112. Deutschstunde mit der Juli-Ausgabe 2026, wie jeden zweiten Samstag im Monat. Sie können diese Sendung im gesamten Sendegebiet von Radio Weser TV über UKW und DAB Plus empfangen, sowie weltweit per Livestream im Internet. Angeschlossen ist heute das KTL Radio.

Und nun geht die Zeitreise los. Anfang 1986 wurde vom britischen Rockmusiker und Songschreiber John Parr die Single Don't Leave Your Mark on Me veröffentlicht. Es ist die Nachfolgesingle von St. Elmo's Fire aus dem Jahre 1985.

Midnight, You Won't Be Sleeping heißt diese Polydor-Single von der englischen Rockband Magnum, die 1986 in den Handel kam. Queen-Schlagzeuger Roger Taylor produzierte zusammen mit Dave Richards das Magnum-Album Vigilant. Bob Catley ist der Leadsänger und Gründer der Band. Zwischen 1978 und 2024 haben Magnum insgesamt 25 Studioalben und mehr als 30 Singles veröffentlicht. Your Wildest Dreams heißt die nächste Scheibe von der Plattenfirma Polydor, die 1986 veröffentlicht wurde. Der reiche symphonische Sound der Moody Blues beeinflusste Gruppen wie Jazz, Genesis, das Electric Light Orchestra und Deep Purple. Sie trugen auch dazu bei, dass Synthesizer und Philosophie Teile des Mainstream Rocks wurden. Hier sind die Moody Blues direkt vom Plattenteller.

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In the Street heißt diese 1986 produzierte Single. 1983 wurde die britische Band Matt Bianco gegründet. Kopf der Band ist Mark Reilly. Mit der Verpflichtung vom Keyboarder und Komponist Mark Fisher änderte sich der Sound, denn der Studio-Zauberer verwendete mehrfach den Einsatz von Synthesizern. Nach dem ersten Album in der neuen Besetzung gingen sie mit einer 13-köpfigen Band auf Europa-Tournee, bei der sie vor insgesamt mehr als 250.000 Zuschauern auftraten. 2024 trat der britische Sänger, Musiker und Schauspieler Tony Christie im Alter von 81 Jahren zum letzten Mal auf den großen Konzertbühnen auf. In den 80er Jahren blieben die großen Erfolge aus. Dennoch veröffentlichte Tony Christie mit einer Regelmäßigkeit seine Schallplatten wie die 1986 erschienene Polydor-Single Keep on Dancing.

Der aus Athen, Griechenland stammende Sänger Demis Roussos gründete 1968 zusammen mit Vangelis die Gruppe Aphrodite's Child. Damit waren sie zunächst in Frankreich erfolgreich, kurze Zeit später auch in Deutschland. In den 70er Jahren sang Demis Roussos auch viele seiner Lieder in deutscher Sprache, was ihn hier zu einem Schlagerstar machte, wobei auch sein äußeres Erscheinungsbild eine Rolle spielte. Bunte Gewänder, lange Haare und Vollbart. Heute hörten wir ihn mit Summer in Her Eyes. Diese Single wurde 1986 veröffentlicht. Sie hören Lexikalio mit einer gepflegten Unterhaltung im gesamten Sendegebiet von Radio Weser TV. Erstmals angeschlossen ist das KTL Radio. Das heutige Thema lautet 45er Single Neuerscheinungen 1986, also vor rund 40 Jahren. Eine weitere Single, die erstmals 86 in den Handel kam, liegt jetzt auf dem Plattenteller. Die Scheibe heißt Like Flames. Im gleichen Jahr feierte diese Band einen Riesenerfolg mit Take My Breath Away aus dem Spielfilm Top Gun mit Tom Cruise in der Hauptrolle. Terry Nunn heißt die Sängerin dieser US-amerikanischen Pop- und Rockband Berlin, die 1979 unter dem Einfluss der Gruppen Blondie und Ultra Fox in Los Angeles gegründet wurde.

Kurzer Aussetzer, da steht wohl einer auf der Leitung. Höchstwahrscheinlich. Nach einer längeren Kreativpause hatte sich Culture Club 1986 mit Move Away zurückgemeldet. Hier zeigte sich, dass die Jungs zu stilsicheren und inspirierten Songschreibern und Interpreten gereift waren. Seit ihrer Gründung 1981 hatte die Band immer wieder für Aufsehen gesorgt, meist durch die Extravaganzen des Sängers Boy George. Mit dem Gericht auseinandersetzen musste sich Arnold George Dorsey, da er auf Vorschlag seines Managers den Künstlernamen Engelbert Humperdinck auswählte und bekam umgehend Streit mit den Erben des spätromantischen Komponisten Engelbert Humperdinck. In Deutschland darf er sich deshalb nur Engelbert nennen. Das schmälerte aber nicht seinen musikalischen Erfolg. 1986 gelang ihm mit Hilfe des deutschen Musikproduzenten Jack White ein Comeback. Torero, She Brings Him Spanish Roses ist von 1986.

Sempre, Sempre heißt diese 1986 veröffentlichte Single des italienischen Sängers Albano und seine amerikanische Ehefrau Romina Power. Zwischen den beiden entstand in den 1960er Jahren eine Liebesbeziehung, die 1970 in eine Ehe führte. Doch diese Ehe zerbrach in den 1990er Jahren, die Scheidung erfolgte 1999. Aber seit 2013 treten Albano und Romina Power wieder gemeinsam auf. Mit dem kompletten Songtext auf der Rückseite der Singlehülle von der britischen Reggae-Band UB40 wurde 1986 der Song All I Want to Do veröffentlicht. Ausgekoppelt wurde dieser Song aus dem Album Red in the Kitchen.

Weltweit bekannt wurde der US-amerikanische Pianist und Sänger Bruce Hornsby 1986 mit seinem Hit The Way It Is. Auf dem Plattenteller lag die Vorgängersingle Every Little Kiss, die ebenfalls 1986 in den Handel kam. Und hier ein kleiner Programmhinweis. Eine Veranstaltung am Samstag, 18. Juli, also in der kommenden Woche, findet auf der Sommerwiese gegenüber dem Delmenhorster Wasserturm die La Palma Revival Fete statt. Die Veranstaltung ist Open Air und findet von 18 bis 22 Uhr statt. Und hier kommt noch ein ganz besonderer Musiker. Der britische Rock- und Bluesmusiker Chris Rea galt als ein versierter Gitarrist mit Vorliebe für das Slide-Spiel. Er stand beim 4. Open-Air-Konzert am 17. August 1985 live auf der Lorelei-Bühne des Rockpalasts und präsentierte 13 Songs. Chris Rea war in den Jahren danach oft in den Charts und erntete besonders in Deutschland besonders viel Lob und Goldplatten. Viele seiner Single-Hits sind inzwischen Klassiker. It's All Gone stand 1986 in den Verkaufsregalen der Schallplattengeschäfte. In der kommenden Stunde folgt wie jeden zweiten Samstag im Monat im Radio Weser TV natürlich die 112. Deutschstunde mit der Juli-Ausgabe 2026 und heute ist auch das KTL-Radio mit angeschlossen.

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Herzlich willkommen zur 112. Deutschstunde im Radio Visa TV mit der Juli-Ausgabe 2026. Es ist eine Sendung, die nur jeden zweiten Samstag im Monat von 13 bis 14 Uhr zu hören ist. Heute gibt es Single-Schallplatten, die 1986 erstmals in den Regalen der Verkaufsläden standen. Nicht all diese Platten zählen zum Schlagergenre. Mit anderen Worten, musikalisch gesehen bin ich heute sehr breit aufgestellt. Angeschlossen ist heute das KTL-Radio. Irgendwann im nächsten Leben heißt die 1986 produzierte Single vom österreichischen Liedermacher und Sänger Peter Cornelius. Zu seiner musikalischen Karriere gehören die Lieder Streicheleinheiten, Der Kaffee ist fertig und Du, entschuldige, ich kenne die. Reif für die Insel wurde sogar zum geflügelten Wort. Hier ist Peter Cornelius.

Diese Areola-Single mit dem Titel Jeder so, wie er mag, erschien 1986 von und stammt von Udo Jürgens. In seiner mehr als 60 Jahre andauernden Karriere schrieb er mehr als 1000 Lieder und verkaufte über 105 Millionen Tonträger. In den Anfangsjahren wurde er als Schlagersänger gesehen. Mit seinen Liedtexten sprengte er später die Grenzen des Schlagergenres. Dabei passte er sich immer der Zeit an und griff auch häufig gesellschaftliche Themen auf. Bei der nächsten Singleplatte liegt von der Plattenfirma Areola ein sogenannter Waschzettel bei. In Fachkreisen auch Single Facts genannt. Aus diesem Zettel ist zu entnehmen, dass viele deutsche Versionen von internationalen Hits oft kritisches Stirnrunzeln ernten, weil diese Interpretationen der des Originals hinterherhinken. Als eine rühmliche Ausnahme soll die Single Kyrie von dem Sänger Wolf Gerhardt bezeichnet werden. Dieser österreichische Sänger hat allerdings ein Jahr später seine Gesangskarriere an den berühmten Nagel gehangen und lebt seit Jahrzehnten als Künstler und Maler in Los Angeles. Hier ist Wolf Gerhardt.

Michael Stein heißt dieser Schlagersänger. 1986 veröffentlichte er seine Single Adios Marlena. Er war auch einige Male in der ZDF-Hitparade und anderen Musiksendungen im Fernsehen. Das Thema Schlagersänger sah Michael Stein eher als Hobby, denn im Hauptberuf war er bis zu seiner Pensionierung als Beamter im Ordnungsamt tätig. Zu den Laufgruppen eines Beamten zählen einfacher Dienst, mittlerer Dienst, gehobener Dienst und höherer Dienst. Beamte bekommen kein Gehalt, sie werden besoldet. Der entscheidende Unterschied zum Gehalt ist, dass ihre Beamtenbezüge im Voraus bezahlt werden. Time is cash, time is money. Zweisprachig kommt die nächste Single aus dem Jahre 1986 daher, wobei Kölsch nicht das Bier gemeint ist. Hier ist die Gruppe BAP.

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0: Eine absolute Rarität ist diese 45er Maxi-Single, die es 1986 zu kaufen gab. Udo Lindenberg mit Find ich gut, Ede Oedelmann. Bereits in seiner Kindheit zeigte sich bei ihm ein ausgeprägtes Rhythmusgefühl und er nahm jede Gelegenheit zu trommeln wahr. Sein erstes Schlagzeug bestand aus Benzinfässern. Benzin im Blut muss wahrscheinlich auch der deutsche Country-Sänger Gunter Gabriel gehabt haben. 2003 waren meine Frau und ich auf dem Harburger Hafenfest und hatten Gunter Gabriel persönlich auf seinem Hausboot, ein ehemaliges DDR-Arbeiterschiff, getroffen. 30 Jahre vorher, 1973, brachte er seinen ersten großen Hit heraus, für den er die Goldene Europa bekam. Er ist ein Kerl, der 30 Tonner Diesel. Und jetzt ist Gunter Gabriel zu hören mit seinem Song Alle Mädchen ab 30, in Klammern dahinter, lieben am besten. 1986 auf dem Plattenlabel Bellafon erschien.
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Bleifuß lässt grüßen. Gummi, Gummi, gute Fahrt heißt diese Komposition vom Berliner Musiker und Komponist Frank Zander aus dem Jahr 1986. Und das ist mal diesmal keine A-Seite, es ist eine B-Seite von der Single Genie, die reine Wahrheit. Sein Markenzeichen, also Frank Zanders Markenzeichen, ist die raue Stimme, die Folge einer nicht auskurierten Mandelentzündung Anfang der 1970er Jahre. In den 2020er Jahren entwickelte Zander zusammen mit seinem Freund Olaf Schenk den Zanderburger. Ich habe ihn leider noch nicht probiert, müsste dafür wohl extra nach Berlin fahren. Ein tragisches Ende nahm das Leben von Ludwig Franz Hirtreiter. 1959 bekam er seinen ersten Schallplattenvertrag mit der Plattenfirma Elektrola. Unter seinem Künstlernamen Rex Gildo entstanden bis weit in die 1990er Jahre viele Schlageraufnahmen. Ein Lied, das an ihm unliebsam klebte, war die 1972 entstandene Aufnahme Fiesta Mexicana. Die Zusammenarbeit mit den Flippers-Produzenten Uwe Busse und Karl-Heinz Rupprich brachten dem Sexy Rexy in den 1980er Jahren noch einige kleine Erfolge, darunter die 1986 entstandene Single Was ist schon eine Nacht?

5 Buchstaben stehen seit den frühen 80ern für 100% ansteckenden Gute-Laune-Pop, präsentiert in feinster bayerischer Mundart. Niki. Ihre Musik wird auch Bayern-Pop genannt. Im Zeitraum zwischen 1983 und 1993 konnte sie sage und schreibe 18 Treffer in den deutschen Single-Charts landen. Die Single Wegen dir stammt von 1986. Die nächste Single, die jetzt auf dem Plattenteller liegt, ist von Wolfgang Viereck. Da stellt sich doch die Frage, ist er nun ein Sänger oder ein Schauspieler, der auch singen kann? Der Münchner Filmemacher Klaus Lemke entdeckte ihn 1975. Mit Cleo Kretschmer spielte er anschließend in einigen Lemke-Filmen. Der Harley-Davidson-Fan Viereck nahm 1983 zusammen mit Cleo Kretschmer die erste Schallplatte auf. Sie heißt Rummenigge. 3 Jahre später erschien von Wolfgang Viereck die Single Resi, ich hol die mit meinem Traktor ab.

Wer hat denn da das Licht ausgemacht? In deinem Zimmer brennt noch Licht, heißt diese Single vom österreichischen Schlagersänger und Fernsehmoderator Andy Borg. Sein Durchbruch im Schlagergeschäft kam 1982 mit Adios Amor. 2026 hat Andy Borg ein neues Album veröffentlicht. Es heißt, wenn auch die Jahre vergehen, Andy Borg singt seine Lieblingshits von Peter Alexander. Aus Espelkamp stammte der am 30. November 1956 geborene Heinz Rudolf Erich Arthur Kunze. 1980 begann die künstlerische Karriere mit einem erfolgreichen Beitrag beim Deutschen Pop-Nachwuchsfestival in Würzburg. Im Januar 1981 schloss er seinen ersten Schallplattenvertrag ab. Die Single »Dies ist Klaus« stammt von 1986.

Das war Lexicardio mit dem Thema 45er Single Neuerscheinungen 1986 und die 112. Deutschstunde mit der Juli-Ausgabe 2026. Lexicardio hörten Sie heute im gesamten Sendegebiet von Radio Weser TV. Angeschlossen war auch KTL Radio, das Uldi-Radio im Web. Alle Playlisten der heutigen und früheren Sendungen können Sie nachlesen im Internet unter www.lexicardio.de. Am kommenden Samstag bin ich ab 12 Uhr mit einer neuen Lexicardio-Ausgabe in Doppelmoderation wieder on air. Und die 113. Deutschstunde findet am 8. August statt. Die heutige Sendung beschließt die großartige Sängerin Vicky Leandros mit ihrer 1986 produzierten Teldeck-Single Wunderbar. Verantwortlich vor dem Mikrofon sabbelte Heiko Dubiel. Ich bedanke mich für Ihre Aufmerksamkeit und wünsche Ihnen noch ein schönes und erholsames Wochenende.

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1: Moin, liebe Zuhörer. Herzlich willkommen zu der ersten Podcast-Folge Mitten in Bremen, Stimmen gegen Diskriminierung. Wir befinden uns momentan mitten in den Landeswochen von Bremen und Bremerhaven. Und dies ist eine Veranstaltung von vielen. Der Podcast entstand in der AG Antidiskriminierung des Bremer Rats. Der Bremer Rat besteht aus Bürgerinnen aus Bremen und Bremerhaven, die parteiunabhängig, basisdemokratisch und niedrigschwellig die Politik und Verbände beraten. Dieser Bremer Rat setzt sich dafür ein, geeignete politische Voraussetzungen zu schaffen, damit ein vielfältiges Zusammenleben und Teilhabe möglich sind. Ich bin Lisa, ich bin eine schwarze Frau, ich bin 37 Jahre alt und ebenfalls Teil der AG Antidiskriminierung. Ich bin auch in Bremen aufgewachsen und moderiere heute zum ersten Mal. Ich arbeite für die Initiative Schwarze Menschen in Deutschland, dem ISD-Bund e.V. und wir sind eine der ältesten selbstorganisierten Mitgliedervereine, die sich gegen strukturellen Rassismus einsetzen und das schon seit über 40 Jahren. Wir finanzieren uns über Mitgliedsbeiträge und Spenden und freuen uns immer über Zuwachs, also schaut gerne einmal auf unserer Seite vorbei. Wir haben heute zwei Gäste eingeladen. Einmal haben wir hier Queen Hu, bürgerlich Whoopi Jessica, wurde 2000 in Bremen geboren. Von der kühlen Zurückhaltung des Nordens ist in ihrer Musik nichts zu spüren. Geprägt von der Platten- und CD-Sammlung ihres Vaters sowie dem Musikgeschmack ihrer älteren Schwester entdeckte sie früh ihre Leidenschaft für R&B und Hip-Hop. Inspiriert von den Künstlerinnen wie Destiny's Child, Missy Elliott und Lauryn Hill begann sie zunächst mit Coverversionen, bevor sie ihre eigenen Songs schrieb. Im Alleingang veröffentlichte sie ihren ersten Song im Jahr 2018. Seitdem zieht sich ein roter Faden durch ihre Musik. Black Empowerment, intersektionaler Feminismus und persönliche Erlebnisse verschmelzen zu einem einzigartigen Sound. Schön, dass du da bist. Jermaine Green wurde 1986 in den USA geboren und zog 1992 gemeinsam mit seiner Mutter nach Deutschland. Seit 2011 arbeitet der staatlich anerkannte Sozialarbeiter beim SV Werder Bremen als Fanbeauftragter. Seit 2021 ist er zudem auch der Antidiskriminierungsbeauftragte. Er setzt sich in seiner Arbeit unter anderem gegen verschiedene Formen von Diskriminierung im Fußball, insbesondere gegen Rassismus, Sexismus und Queerfeindlichkeit ein. Hier engagiert er sich auch privat. So war er unter anderem von 2023 bis 2025 als Pressesprecher des CSD Bremen, Bremerhaven e.V. aktiv. Auch schön, dass du da bist. Ich habe eine kleine Einstiegsfrage, damit es ein bisschen locker werden. Welche ist eure Lieblingsstraßenbahn in Bremen?
4: Für mich ist es die 6. Ich habe eine Hassbeziehung zu dieser, also Hassliebe-Beziehung. Ich finde die 6 ganz angenehm, aber sie ist immer blockiert. Und die fährt auch gefühlt immer, also diese, jetzt fährt sie ja, keine Ahnung, seit ein paar Monaten bis 19 Uhr jede 6 Minuten, aber das war mal was anderes. Aber sie ist mal relativ sauber und angenehm.
1: War das nicht auch die Strecke, die diese Weihnachtsbahn war?
4: Ja, genau, deshalb, ja.
1: Okay, du?
5: Bei mir war es ganz lange die 3, ja, weil sie zum Stadion fuhr oder immer noch fährt. Wenn ich so länger drüber nachdenke, ist es aber die 1.
1: Wo fährt die 1?
5: Die 1 fährt nach Lilienthal auf der einen Seite und da hatten wir früher mal Bandprobe sozusagen mit meiner Band damals und auf der anderen Seite zum Roland Center.
1: Ah ja.
5: Und dort ging es für mich dann immer weiter Richtung Seckenhausen,
1: ja,
5: weil ich da Fußball gespielt habe und das ist einfach eine Bahn, die komplette Strecke Brems sozusagen mitgenommen hat für mich und irgendwie in beide Richtungen hatte ich aber irgendwie was zu tun, wenn ich mal raus musste aus Bremen und dementsprechend verbinde ich vielleicht nicht mit der Bahnfahrt, aber quasi mit den Zielorten dann doch schöne Momente.
1: Ja, ja, okay. Ich glaube, bei mir ist es die 4 und ich glaube auch, weil sie auch nach Lilienthal, fährt die nicht auch nach Lilienthal?
4: Ja, ich glaube schon.
5: Stimmt.
1: Ich glaube auch.
5: Boah, ich habe einfach Quatsch erzählt. Ist doch schon mal ein guter, ist doch schon mal ein total guter Einstieg. Die 1 fährt gar nicht,
4: stimmt,
5: nach Lilienthal.
4: Die fährt nach Mahndorf.
1: Ach, nach Mahndorf?
4: Ja.
5: Papa uns. Ja, gut.
1: Weil ich wollte die 4 sagen, dachte, die fährt auch nach Lilienthal.
5: Siehst du, du wolltest doch, dass wir locker werden.
1: Also, ja, genau. Entschuldigung. Genau, cool. Ja, nun wollten wir einmal etwas zu euren persönlichen Perspektiven hören in Bezug auf Antidiskriminierung. Wir sind ja auch die AG Antidiskriminierung. Und zur Erklärung, Antidiskriminierung umfasst Strategien, Gesetze und Maßnahmen, die Benachteiligung verhindern und Gleichberechtigung fördern. Nun die Frage, also wo hast du oder wo habt ihr Antidiskriminierung in Bremen umgesetzt gesehen oder wo seht ihr das?
4: Also ich glaube, als man mir geglaubt hat, als ich diese Erfahrung, also Rassismuserfahrung erlebt habe, an einer Institution, also an der Uni. Und ich glaube, das war schon so ein großer Moment, weil es gibt einige Anlaufstellen an der Uni, wo man hingehen kann, aber ob die Person dann auch einen glaubt und dann auch was macht, das ist dann was anderes. Mir ging es halt sehr, sehr schlecht, als ich diese Erfahrung erlebt habe und man hat mir geglaubt und hat gesagt so, hey, das, was du erlebt hast, ist richtig und ist auch wahr. Und ja, man hat ja auch immer so oft Zweifel an sich selbst, ob das jetzt wirklich Rassismus war oder nicht. Und ja, das ist, glaube ich, so, wenn man einem glaubt.
1: Ja, verstehe.
5: Es gibt in Bremen einige Institutionen, wie zum Beispiel den Soliport oder das Soliport, die ich auch mal aus verschiedenen Gründen kontaktieren musste, arbeitsbedingt, und wo ich einfach eine unglaubliche Solidarität in der Zusammenarbeit erfahren habe und das Gefühl hatte, dass Antirassismusarbeit und Antidiskriminierungsarbeit in Bremen an einigen Stellen halt durchaus ernst genommen wird. Und ich glaube, wenn wir allgemein auf die vielen Institutionen schauen und auch auf das Netzwerk, was hier so herrscht, dann trifft man immer wieder auf neue, motivierte Menschen, die auf verschiedensten Ebenen immer Bock haben, irgendwie was zu tun und auch im Sinne des Empowerments Menschen mitzunehmen. Und das ist eigentlich total, total schön.
1: Ja. Ihr seid ja beide in Bremen aufgewachsen. Habt ihr das früher irgendwie auch zum Vergleich zu heute irgendwie reflektiert gesehen? Oder wusstet ihr früher von solchen Stellen, Beratungs?
4: Das ist, glaube ich, so das Traurige. Wenn es sie gibt, weiß man oft nicht, dass sie existieren.
1: Ja.
4: Ich wusste lange Zeit nicht, dass es Anlaufstellen an der Uni gibt.
1: Okay.
4: Das hat mir dann eine weiße Person erzählt. Und es ist sehr schade, weil gerade wenn man diese Erfahrung macht, dann hat man eigentlich nicht die Kapazitäten und die emotionale Energie, sich zu beschäftigen. Okay, wo habe ich jetzt Anlaufstellen? Wo kann ich mich jetzt beschäftigen?
1: Ja.
4: Und es wäre halt toll, wenn man schon vorher die Strukturen kennt und dann schon davor weiß, okay, wenn was passiert, weiß ich, wo ich hingehen kann, wo man mir dann auch glaubt.
1: Also war das auch nicht Teil der Einführung beim Studium?
4: Nee.
1: Also man wird ja...
4: Nie.
1: Okay. Dachte.
5: Ja. Ich bin tatsächlich in Göttingen aufgewachsen.
1: Ah, okay.
5: Ich bin 2010 erstmals nach Bremen gezogen und 2011 dann fest. Und mir geht's aber ähnlich. Also auch in Göttingen kannte ich keine Anlaufstellen, sozusagen vorher nicht. Und hier auch in Bremen hat es sich erst alles ergeben durch die Arbeit, dass man verschiedenste Stellen kennengelernt hat und dann später durch das persönliche Engagement, dass man dann noch mehr Institutionen kennengelernt hat und dann auch erst erkennt, wie breit das Feld eigentlich ist.
1: Ja.
5: Es kommt aber, glaube ich, wirklich nicht bei den Leuten an und gerade bei den Menschen, die es auch brauchen.
1: Ja, das ist wahrscheinlich mal schwierig, ne? Ja, es gibt ja die Seite Welcome to Bremen, da gibt es eine gute Auflistung von so Beratungsstellen, aber auch das muss man erstmal wissen. In meiner Vergangenheit, oder als ich bin hier in Bremen aufgewachsen und da war das schon so, dass ich das Glück hatte, dass sich schon meine Mutter sich viel engagiert hatte und dadurch hatte ich das gewusst und war in solchen Communities schon untergekommen. Aber es ist auch nicht unbedingt das Feld, wo, also ich glaube, ich, wenn man jünger ist vielleicht, oder ich habe mich damit nicht beschäftigt, bis ich wusste, dass mich das betrifft. Also, so, ne? Genau. Aber ja, es gibt schon, glaube ich, relativ viel in Bremen und da kann man gut schauen auf der Endseite. Genau. Wo begegnet dir Diskriminierung in Bremen? Also ist die Gegenfrage dazu. Wo habt ihr noch so Punkte? Kennt ihr so?
4: Also eigentlich überall. Und wenn ich das so spezifizieren kann, in weißen Räumen. Also normalerweise werde ich nur in weißen Räumen und auch vereinzelt in Räumen, wo People of Color sind, als schwarz gesehen. Wenn ich jetzt in Räumen bin, wo ich in schwarzen Räumen bin, dann bin ich ja nicht nur schwarz, also da bin ich einfach nur Queen Hu oder Wupi.
1: Ja.
4: Und ich glaube halt in jede Institution, wo mehrheitlich weiße Menschen sind, da erfahre ich Diskriminierung oder auch Rassismus halt. Das muss halt auch nicht jetzt so direkter Rassismus sein. Das kann ja subtil sein, wenn die dich einen anschauen oder also wenn du in den Raum gehst und dich schon direkt unwohl fühlst.
1: Mhm.
4: Ich glaube, ja, überall, wo weiße Räume existieren.
1: Ja. Hast du so?
5: Alltagsrassismus.
1: Wollte ich gerade sagen.
5: Ja, also ich glaube, oder wenn ich so bei mir sehe, ich, und den Punkt hattest du gerade auch nochmal so angebracht, dieses, früher hat man sich nicht so sehr damit beschäftigt, sozusagen, welche Stellen es gibt. Ich glaube auch, dass gerade bei schwarzen Menschen der Rassismus- und Diskriminierungsbegriff sich auch enorm weiterentwickelt hat. Also ich bin 2010 sehr selbstbewusst durch die Gegend gelaufen und habe gesagt, dass ich keinen Rassismus erlebt habe.
1: Ja.
5: So, und wenn ich jetzt quasi darauf zurückblicke, kann ich wirklich von vielen Situationen berichten, wo ich Mikroaggressionen erfahren habe, wo ich jetzt heute sagen würde, auch wenn es mal nett gemeint war, aber das ist halt einfach Rassismus, ja, mit dem ich auch entsprechend sozialisiert bin und der einfach in Bremen und auch, ich meine, so sind wir sozialisiert, ja, auch heute noch vorherrscht. Und das ist dann durchaus in allen Räumen, also da würde ich dir recht geben, also es kann halt einfach überall passieren. Das heißt nicht, dass es jeden Tag immer überall passiert, aber ich glaube, dass man wirklich immer nochmal gucken muss, sind die Sachen, die hier gerade irgendwie ablaufen, wie sind die strukturell bedingt, ist das hier gerade alles okay, was passiert? Ja. Und wenn es eben nicht okay ist, was sagt man und wie viel Kapazitäten hat man dann auch in dem Moment dagegen anzugehen oder sagt man, nee, ja, heute nicht, so, ja, ich gehe jetzt nach Hause.
1: Ja, ja, genau, es ist ja auch eine Abwehr, also eine Strategie, ne, das nicht zu sehen, das ist ja auch, schützt einen ja auch, wenn man es nicht ständig irgendwie überall sieht, das ist aber genau. Ja, genau, Altersrassismus wäre jetzt auch meine nächste Frage gewesen, habt ihr ja schon beschrieben. Das ist ja auch eine oft eine normalisierte Form von rassistischen Zuschreibungen und Ausgrenzung gemeint. Also genau, es hört sich ein bisschen harmlos an, finde ich, weil der Alltag vorsteht, aber es ist nicht sehr harmlos. So, genau, kann ich euch auch nur zustimmen tatsächlich. Wo liegen strukturelle Probleme? Also strukturell meine ich, es beschreibt ja eine Ursache, Eigenschaften oder Fehler, die tief im System verankert sind. Also anstatt an einer einzelnen Person oder einmaligen Umständen. Weil strukturell, ne? Also das hatte ich letztens eine lange Diskussion, was strukturell ist und was nicht. Ich will jetzt nicht einzelne Personen, sondern genau, sieht das strukturell. Ich meine, du arbeitest jetzt bei Werder Bremen, hast da schon lange Erfahrung und du im Studium jetzt so.
4: Also an Schulen merke ich halt, dass viele wissen, okay, es gibt Rassismus.
1: Ja.
4: Aber für die ist es immer so, Rassismus ist so, das können nur schlechte Menschen, also sind nur schlechte Menschen, ja, richtig böse Menschen. Ja. Und dass sie gar nicht also wissen, dass Rassismus überall ist, also wirklich in jeder Ecke. Und dadurch wird Rassismus reproduziert in Strukturen, sei es, wenn eine Schülerin oder ein Schüler Rassismus erfährt und das anspricht und das klein gemacht wird und sekundären Rassismus erlebt. Und dann trotzdem immer so Gegenwind bekommen, ist es ja auch eine Struktur, die immer wiederholt stattfindet. Das passiert so oft. Und ich dachte tatsächlich, das wird irgendwann aufhören, wenn ich älter bin.
1: Ja.
4: Aber nee, dann sind einfach nur die AkteurInnen älter. Und ja, das glaube ich, das ist so mein Gefühl.
1: Ja.
5: Ich habe gerade so meinen Gedanken ein bisschen wieder verloren,
1: ja,
5: in dieser Gesamtantwort, die ich irgendwie ein Stück weit geben wollte. Also wenn man fragt, wo ist es in der Struktur gegeben, dann geht es ja schon damit los, dass wir uns allen und auch ich habe ja Privilegien sozusagen, aber wir alle als Gesellschaft sind uns unserer Privilegien nicht bewusst. Das heißt, wenn wir einen Antidiskriminierungsworkshop machen oder einen Antirassismusworkshop, findet die nie statt ohne irgendeine Privilegienübung oder mit einer Übung, die in eine Richtung geht, dass wir uns einfach dessen bewusst machen, dass wir sie haben und dass das gar kein Vorwurf ist. Das ist ja auch immer das, was man in der Regel bei eben weißen Menschen auch nochmal mit reinbringen muss, sozusagen, hey, du hast Privilegien und das ist gar kein Vorwurf. Du musst dich jetzt an der Stelle überhaupt nicht schlecht fühlen, sozusagen. Es geht einfach nur darum, dass du dann auch überlegen musst, wie teile ich diese Privilegien oder will ich das überhaupt und was machen Menschen, die eben weniger Privilegien haben? Wie schaffen wir es, dass wir da auf eine Stufe kommen? So, weil es geht ja in der Regel auch nicht darum, dass andere Menschen jetzt bevorzugt werden sollen, sondern dass eben alle auf eine Stufe kommen. Und dann, wie du schon sagst, es geht ein Stück weit in der Schule schon los, aber es geht einfach in dieser gesamten Struktur los. Es geht um Vorurteile, die wir haben. Es geht um Bilder über Menschen anderer Kulturen, anderer Länder, die von Generation zu Generation weitergereicht werden. Und es geht einfach mit dem Bewusstsein, dass Rassismus eben nicht immer nur die schlimme Tat ist,
1: ja,
5: wo jemand quasi ausgegrenzt wird oder beleidigt oder beschimpft oder wo Gewalt halt irgendwie eingesetzt wird, sondern dass es halt einfach in den kleinen Dingen ist. Und ich glaube, ich wiederhole mich gerade ein bisschen. Aber
1: ja, aber es ist immer schwierig, das manchmal so abzugrenzen, aber Genau, ich dachte auch bei strukturell, ich meine, meine Ansicht ist so ein bisschen, ja, wir haben halt Systeme, die uralt sind und die wurden halt in der Zeit gemacht, wo das einfach noch kein Thema war oder wo es darauf aufgebaut hat, dass es so läuft. Und dann denke ich immer so bei uns, ja, man müsste halt, ich finde, schon in der Schule oder irgendwie anfangen, weil was wir jetzt besprechen, ist ja so Workshops, wo man freiwillig hingeht oder beziehungsweise vom Arbeitgeber vielleicht sogar verpflichtet wird. Aber ich meine, eigentlich wäre es ja sowas wichtig, dann, wo jeder hingeht, und das ist meistens ja die Schule, dass man sowas da schon irgendwie gut behandelt, ne? Oder vielleicht auch Themen wie Empathie irgendwie mit draufnimmt oder sowas. Das sind so ein paar grundlegende Sachen, dass Menschen ja auch mal so eine Abwehrhaltung haben, wenn man über Privilegien redet, hat ja auch einen Grund, warum sie eigentlich keine, nicht Fehler, aber Kritik, ja. Vielleicht Kritik zulassen könnten, ne? Genau. Ich habe noch eine Frage, was braucht es an Veränderungen dafür? Also wir haben ja schon das allgemeine Gleichstellungsgesetz, das aber auch nicht überall wirkt. So. Und gibt es auf jeden Fall Arbeiten, die sich da in die Richtung entwickeln. Aber habt ihr so Ideen, was es für Veränderung bräuchte noch?
4: Also ja? Auf jeden Fall in der Schule ansetzen, ja. Sage ich mal sogar im Kindergarten. Aber ja. Es gibt ja die Schulpflicht, es gibt keine Kindergartenpflicht. Deswegen wäre Schule dann tatsächlich besser. Und Awareness-Seminare, also White-Awareness-Seminare, weil ich bin der Meinung, man sagt ja immer, ach, Kinder sind zu jung, um über Rassismus zu sprechen, weil das so viel zu hart ist. Aber wenn eine Person of Color schon von Anfang an erleben muss, dass sie eine Person of Color ist, dann sollte auch eine weiße Person oder eine weiße Schülerin oder ein Schüler schon von Anfang an wissen, dass sie weiß ist und was für Privilegien damit herkommen. Mhm. Weil ich glaube, also wenn man seine Privilegien bewusst ist, dann kommt auch kein Gegenwind. Also wenn man was anspricht, was rassistisch ist, dass sie dann nicht irgendwie sich dann persönlich angegriffen fühlen, sondern einfach, dass sie wissen, okay, diese Strukturen existieren und wie kann man das besser machen? Aber solange diese Basis nicht da ist, dann wird sich nichts ändern. Und Bildung basiert ja auch auf rassistische Normen. Also ja. Deswegen, das muss schon von Anfang an dann da sitzen.
1: Ja. Ich verstehe dich.
5: Ja, Schule und Kita ist sicherlich ein guter Ort, um halt auch irgendwie die nächsten Generationen halt einfach auch sicherlich wieder dahin zu bringen, dass sie halt irgendwie ein Stück weit cooler wird. Zu weit gehört aber auch, dass uns eine coole nächste Generation nichts bringt, wenn die ältere Generation diejenigen sind, die die Politik machen, die an den Hebeln sitzen, die das Gewaltmonopol haben. Und dementsprechend müssen wir halt auch einfach schauen, wie wir das ganze Thema gesamtheitsgesellschaftlich irgendwie aufgreifen. Und es gibt einfach sehr, sehr viele Menschen, mit denen man spricht. Vielleicht lebe ich da auch einfach zu sehr in meinen Bubbles, die aber coolen Mindset haben, eine coole Lebenseinstellung haben und wo es dann vielleicht auch eher darum geht, wie bekommen wir die Leute, die grundsätzlich ein cooles Mindset haben, aber still sind, aktiv und auch dahingehend, dass wenn sie Diskriminierung, Rassismus sehen, dass sie ihren Mund aufmachen, dass sie was sagen, dass sie es nicht stehen lassen, dass sie nicht still sind und eben betroffene Personen halt auch ein Stück weit alleine lassen. Und wie schaffen wir es dann im nächsten Step sogar, dahin zu kommen, dass diese Menschen dann auch anfangen, nicht nur Einzelfälle outzucallen, sondern dann im nächsten Step strukturell bedingte Problemlagen halt anzusprechen. So, weil die sind in der Regel viel tiefer verankert. Und ich glaube, also es ist halt einfach beides wichtig. Also wie gesagt, nächste Generation auf jeden Fall mitnehmen, das ist absolut wichtig so. Aber wir müssen halt die Leute, die jetzt schon da sind und die jetzt vielleicht auch einen Hebel ansetzen könnten, die müssen wir halt erreichen.
1: Ja. Hast du da Erfahrung aus deiner Arbeit? Also weil, ich meine, Fußball ist ja auch so seine Welt.
5: Ja, Fußball ist eine spannende Welt. Es ist natürlich auch immer noch mal ein Stück weit was anderes, wenn du bei einem Bundesligist arbeitest und dann halt mit Fußballfans zusammenarbeitest oder halt auch in dem Feld da bist oder in eine Schule gehen kannst mit einem Werder-Jersey und die Kids dir automatisch einfach zuhören, obwohl du das Gleiche sagst wie der Lehrer oder die Lehrerin die ganze Woche, aber du bist halt von Werder, deshalb ist das halt irgendwie cooler gleich.
1: Ja.
5: Das ist schon so ein Feld. Auf der anderen Seite gibt es natürlich auch im Breitensportbereich einfach super viele unterschiedliche Diskriminierungsformen, die da halt einfach auch ein Stück weit schwelen. Ich habe gelernt für mich, dass dieses Thema Rassismus, das ist das eine sozusagen, was man im Fußball tackeln muss, aber eigentlich brauchst du im Fußball, musst du das ganze Ding ganzheitlich und intersektional denken und du musst vor allem das ganze Thema toxische Männlichkeit halt einfach tackeln, weil da liegt einfach so, so viel drin sozusagen, weil in der Regel ist es ja auch so, Und da erinnere ich mich immer an Worten von dem Fanclub-Vorsitzenden der Green Hotspots. Die Green Hotspots sind der queere Werder-Fanclub. Mit denen hatten wir mal eine Sitzung. Und da ging es ein Stück weit darum, auch zu sagen, okay, was können wir beim Fußballverein tun, damit queere Menschen sich wohler fühlen? Und da hat er gesagt, naja, die wenigsten Menschen sind nur queerfeindlich. So, ja. Die meisten Menschen, die queerfeindlich sind, sind in der Regel dann auch sexistisch, sie sind in der Regel dann auch rassistisch, sie sind in der Regel auch ableistisch. Das geht oftmals einher und dementsprechend macht es nur Sinn, das ganze Ding ganzheitlich zu tackeln. Mhm. Und das heißt, so ein Fußballverein wie Werder Bremen kann halt mit einem guten Beispiel nach vorne gehen und kann halt irgendwie diktieren, so welches Verhalten wünschen wir uns, wie schaffen wir es im Sinne einer demokratischen Gesellschaft, Räume zu öffnen und wirklich ein Ort zu sein, in dem sich alle Menschen wohlfühlen. Das ist ein Stück weit auch mein Job. Dafür gibt es verschiedenste Ansätze, wo man dann auch sagen kann, okay, auf der einen Seite kann man Workshops machen, man kann sich politisch positionieren. So ein Fußballprofiverein ist in der Regel auch immer gesellschaftspolitisch. Wenn da irgendwo was schwelt sozusagen, dann haben wir das dann halt bei uns auch in der Regel auf der Agenda. Und da ist ja jedes Mal wieder neu die Frage, wie positionieren wir uns, mit welchem Bild gehen wir voran und im Optimalfall folgen uns dann die Fans sozusagen, weil sie Werder mögen, kennen sie unsere Position, das ist der Wunsch. Es gibt aber natürlich auch genügend Fußballfans, die sagen, boah, Fußball und Fußballpolitik ist Politik, da habe ich keinen Bock drauf sozusagen, bleib mir weg. Ich will einfach nur sehen, wie da 22 Männer über den Platz laufen und einen Ball ins Tor schießen. Ich sage bewusst Männer, so Frauenfußball kommen wir nicht damit. Ja. So, ne? Und da musst du halt ganz anders agieren. Und da geht es dann ganz viel darum, auch zu sagen, okay, wir versuchen die Leute dort abzuholen, wo sie sind und sie an die Hand zu nehmen und Schritt für Schritt ein bisschen dahin zu bringen, wo man die Leute dann halt auch haben möchte. So, und das ist ein bisschen Sisyphus-Arbeit.
1: Ja, ich folge jemanden, der auch sich um toxische Männlichkeit irgendwie beschäftigt. Und da sagt er ganz klar, also ziemlich platt gesagt, Männer erreichst du durch Hobbys, Bilder, einfache Sprache. Und dann kriegst du sie, also jetzt wirklich platt gesagt, ne? Aber ja, Queen Who? In deiner Musik hast du das ja auch drin, ne? Also ich höre deine Musik schon ziemlich lange. Ah. Dein erster Song ist auch mein Lieblingssong, ich konnte ihn nur nicht aussprechen, deswegen habe ich ihn nicht aufgeschrieben.
4: Das können viele nicht. Also, ja, ich weiß auch gar nicht,
1: wie heißt der denn?
4: Melanalicious. Aber meine Freundinnen sagen auch immer so Melanalicious.
1: Ja, okay, alles klar, ich bin nicht die Einzige. Da behandelst du ja auch intersektionale Themen, ne? Mhm. Genau, und bei dir ist, glaube ich, hauptsächlich Frau, also Feminismus und Rassismus und...
4: Rassismus, Sexismus, genau, ja. Aber ich muss auch sagen, dass der Rassismus oft den Sexismus überschattet.
1: Ah, okay, ja.
4: Ja, genau.
1: Ja, es ist, ja. Ja, es ist halt, intersektional heißt ja dann, dass es sich wie heißt es? Das ist
4: ja, so in... Wie eine Straßen...
1: Kreuzung?
4: Kreuzung, ja, Straßenkreuzung, genau. Und man weiß nicht, wo das Auto kommt.
1: Ah, okay. Ja, genau. Ich hatte das jetzt auch mal Vergangenheit in meiner Schulzeit zurück und wurde mal gefragt, wie war das eigentlich, Rassismus für dich in der Schulzeit? Und ich dachte, witzig, also Rassismus war nicht das große Problem, Sexismus war viel größer. Mm. Also bei mir war das so und da habe ich ganz klar gemerkt, das war das größere Thema. So war ich mega in der Minderheit, ich war die einzige Schwarze im ganzen, ne, im ganzen Jahrgang und dann war das vielleicht nicht das... Also das erste irgendwie. Und da war es dann erst Sexismus. Wir schweifen gerade ein bisschen ab, aber ich rede einfach irgendwas. Genau, Beratungsstellen hatten wir schon gesagt. Welcome to Bremen. Und da gibt es ja auch einige auf jeden Fall. Und genau. Habt ihr gerade noch irgendwas, was ihr noch so mitteilen wollt?
4: Ich wollte nur sagen, dadurch, dass die Fußballfans auch entscheiden, ja, okay, Fußball und Politik, das ist getrennte Sache für mich. Also einige, das ist auch wieder ein Privileg, zu sagen, hey, ich will nur Fußball schauen und der Rest ist mir egal. Wo ich mir so denke, okay, es gibt andere Leute, die müssen sich damit auseinandersetzen, einfach weil, keine Ahnung, weil dann irgendwelche Affenlaute gemacht werden oder so. Ja, das zeigt dann schon wieder so, das sind so Privilegien, die einem gar nicht so bewusst sind, aber dann, wenn man darüber spricht, dann werden sie dann irgendwie sichtbar.
1: Sichtbarer, ne? Ja, ich dachte auch gerade, bei Fußball ist halt auch so doll mit der Identifizierung mit dem eigenen Verein, ne? Ja. Mhm. Sehr doll, genau. Und das ist, wenn der sich irgendwie schon positioniert, glaube ich, bringt das im vielleicht schon irgendwas. Und wenn du dann rausgehst und sagst, ich bin Werder-Fan, hat man schon vielleicht solche Sachen auf dem Schirm. Und denkt, ach ja, Werder, die immer die, weiß ich nicht, rote Fahne hochhalten oder was ich was.
5: Es ist mal so, aber es ist halt ein absolutes Privileg. Mhm. Es ist ein absolutes Privileg zu sagen, ich beschäftige mich nicht mit Diskriminierung, ich beschäftige mich nicht mit irgendwelchen Weltthemen und ich gehe ignorant durchs Leben, das muss man sich leisten können.
4: Ja.
5: Definitiv. Und ich glaube, das ist vielen gar nicht bewusst, dass sie dieses Privileg haben. Aber das ist auch zum Beispiel was, wo wir jetzt bei Werder Bremen ganz klar sagen, dass es nicht der Fall ist. Also es ist sowieso so, dass alles politisch ist. So, es gibt nichts, was nicht politisch ist. Und man, es gibt nichts, wo man irgendwie dieses ganze Weltsystem sozusagen einfach irgendwie mal beiseite packen kann. Was ich einfach gerne noch mit auf den Weg geben würde, ist, dass wir alle irgendwie schauen müssen, also egal, ob es jetzt dann um den Bereich Antirassismus geht oder ob es um eine bestimmte Form von Antidiskriminierung geht, dass wir einfach schauen, dass wir anfangen, die Themen intersektional zu denken. Das mit den Knotenpunkten und so, das hatte ich auch im Kopf. Ich habe für mich immer so intersektional übersetzt mit 1 und 1 macht mindestens 3. So, weil es halt einfach immer mehr und mehr Punkte gibt, die sozusagen aus Verbindungen halt einfach entstehen und Problemlagen da einfach anders gelagert sind. Und ich glaube, wir müssen anfangen, halt einfach bei allem, was wir planen und bei allen Entwicklungsschritten, die wir hier so haben in Deutschland und in der Welt. Und ich glaube, das ist auch so ein Ding, dass wir diese ganzen Themen global denken müssen und eben nicht nur irgendwie auf Bremen, sondern dass wir es halt irgendwie weltpolitisch denken müssen, dass man halt einfach schaut, wie schaffen wir es von vornherein, alle Menschen irgendwie mit zu bedenken und eben nicht nur die Privilegierteren unter uns und irgendwie die Welt halt quasi nach dem cis, weiß, männlich und zumindest irgendwie mindestens Mittelklasse, was das Geld angeht, halt zu bedenken und wie laufen sie durch die Welt, sondern wie schaffen wir es halt auch Menschen, die im Rollstuhl sitzen oder die blind sind, die einfach andere Bedarfe haben, irgendwie mitzubedenken. Wie schaffen wir es, dieses ganze Thema Klassismus mitzudenken und Leute, die halt keine finanziellen Möglichkeiten haben, der Teilhabe und so. Und ich glaube, wenn wir die Welt halt wirklich anfangen aus der Sicht, und da würde ich dann wirklich jetzt mal Mehrheitsgesellschaft im Vergleich zur Machtgesellschaft betrachten, wenn wir es wirklich mal aus der Sichtweise der Menschen, die halt die Dinge brauchen und die Unterstützung brauchen und die halt mitgedacht werden, betrachten, schaffen wir es von vornherein halt einfach so viele Türen zu öffnen. Und das ist eigentlich das, was es hier in der Welt braucht.
1: Ja, okay. Ich habe auch gerade gedacht, der Bremer Rat hat mehrere AGs, also nicht nur AG Antidiskriminierung, sondern auch AG Gesundheit oder einiges. Ich bin zum Beispiel kein Mitglied vom Bremer Rat, aber ich kann trotzdem da mitmachen und ehrenamtlich mich da engagieren. Und das ist ja auch so ein Ding, wenn es außerhalb der Schule ist, wenn wir sagen, fängt in der Schule an. Das ist halt auch ein guter Punkt, wenn man ehrenamtlich so sich anfängt, so ein bisschen zu engagieren, weil dann kommt man halt an solche ganzen Infos und Punkte ran und Berührungspunkte auch einfach. Ja. Ne? Genau, kann man bei uns auch. genau. Das hier ist ja eine Aufnahme, eine Podcast-Aufnahme, der erste Podcast von der AG Antidiskriminierung vom Bremer Rat. Mit dem Titel Mitten in Bremen, Stimmen gegen Diskriminierung. Und ich sitze hier mit Queen Hu und Jermaine Green.

0: so Revue passieren zu lassen. Und auch, ich glaube, so im Klaren zu sein, okay, ich bin nicht schuld. Also ich kann das nicht kontrollieren, was die anderen Personen sagen. Ich kann nur das kontrollieren, was ich sage, was ich denke und wie ich mit dieser Situation umgehe. Zum Beispiel, ich habe ein Praktikum gemacht, ein Erasmus-Praktikum, in Spanien, in Mallorca. Und da sind viele Deutsche. Und am Abend war ich unterwegs und dann waren da so zwei ältere Personen, die deutsch waren und weiß und meinten dann so, ja, du. Und ich so, ja, okay. Und dann kam die, ja, du bist total schön. Und dann meinte der weiße Herr aber zu der Frau, aber die Hautfarbe passt nicht. Und ich denke mir so, wie
1: Damn.
0: kann das sein, dass du mich ansprichst? Ich bin einfach nur auf dem Weg nach Hause gewesen und habe so mein Ding gemacht. Und ich wusste schon so, Alkohol, weiß und alt passt nicht gut. Und da bin ich auch gegangen und musste erstmal Revue passieren, was gerade passiert ist. Und es hat mir echt geholfen, das aufzuschreiben und ja, zu realisieren, ich bin nicht dafür gemacht, schwarz zu sein. Aber dass ich jeden Tag trotzdem aufstehen muss als schwarze Person und ja. Und irgendwie habe ich das Gefühl, dass ich stark sein muss, obwohl ich gar nicht stark sein möchte, sondern eigentlich möchte ich einfach nur ich sein. Und ja, und das merke ich halt jeden Tag immer mehr. Ja, und dass man sich aber selbst auch mal sagen sollte, okay, ist es in Ordnung, wenn man in dem Moment nichts sagen konnte, weil man diese Starre hatte? Ist es in Ordnung, dass einem die Worte gefehlt haben und dass man auch da stark ist, einfach weil man sich dem bewusst ist, dass man auch ein Mensch ist und dass man nicht jede Situation kontrollieren kann. Ja.
2: Ja, danke, dass du es geteilt hast. Sehr schön gesagt.
1: Ja, total. Und ich glaube einfach auch, dass dieses sich selbst zu blamen, so in so Situationen, die einem so passieren, wo man eben nicht so vielleicht reagiert hat, wie man es sich auch von sich selbst einfach auch wünscht, weil auch so ein Stück weit halt einfach auch Schock da ist, so.
0: Ja.
1: Das ist ja auch immer eine Aufgabe, die man danach ja immer noch so bewältigen muss. Und das, also erstmal ist es mega abgefuckt, was dir da passiert. Entschuldigung für den Begriff. So,
2: Ganz
1: ne?
2: richtig.
1: Aber so, das ist unfassbar Kacke. Und es tut mir mega leid. Dieses Thema, wie reagiert man, ist etwas, was bei mir im Hinterkopf total oft ist, weil ich ganz oft in so Situationen, wenn ich was spüre, erst im Nachhinein das Gefühl habe, dass mir die richtigen Worte kommen und dass ich weiß, so hätte ich reagieren sollen oder das hätte ich sagen sollen. Und also, wenn du mich jetzt so fragst, wie sollte man reagieren, am besten, wenn das Mindset da ist, call it out. Aber wenn man dann als selbst betroffene Person dann halt in der Situation da steht, dann irgendwie zu sagen, ich habe jetzt gerade das Selbstbewusstsein, die Kapazitäten, ich checke auch gerade, was passiert sozusagen, ist halt einfach so super schwierig. Und deshalb gehe ich, wenn ich dann was merke, ganz oft unzufrieden nach Hause oder auch, weil vielleicht auch nicht irgendwie mir gerade Diskriminierung oder Rassismus passiert ist, sondern auch in meinem Umfeld irgendwie was passiert ist und man auch das nicht irgendwie angesprochen hat. Und dann denkt man so, Mann, so oft sitzt man in solchen Runden und sagt, das ist eigentlich die richtige Strategie. Und dann bist du selbst einmal in der Situation und kriegst es halt auch nicht gebacken. Und da gehe ich halt immer wieder rein. Früher war das ein bisschen anders. Ich glaube, ich habe früher aber auch so Situationen auch ganz oft nicht verstanden oder habe sie so weggelacht im Sinne von irgendwie gemeinsam irgendwie so im Humor sozusagen das so zu verkleiden. Da fallen mir halt auch immer wieder so ganz viele Situationen ein. Also sowas habe ich nicht gehabt in der Form. Ich schaue aber auch immer wieder mit so einem Lächeln, weil es auch so ein kleiner Triumph war, auf eine Situation zurück in Göttingen, die mir passiert ist. Es ist so, wenn du BAföG beziehst, dann musst du in Göttingen zum Amt. Das BAföG-Amt ist also jetzt nicht irgendwo im AStA oder irgendwo quasi im Studiengebäude, sondern du musst halt wirklich zum Amt. So. Und dann fährst du da hin und es ist so, dass das BAföG-Amt eine ganze Etage hat. Das war die zweite Etage. Ich bin in den Fahrstuhl rein und dann kam ein Mitarbeitender quasi aus der Behörde rein und sah so, dass ich irgendwie interessiert irgendwie auf den Fahrstuhl guckte und die Etage suchte, weil es war das erste Mal, dass ich da hin musste. Und dann sagte der so zu mir, so von wegen, du musst in die dritte Etage. Ich gucke ihn so an und denke so, hä, was? Dritte Etage? Und so, nee, ich musste die zweite schon. Er sagte, nee, Ich muss in die dritte Etage. Und dann sage ich so, nein, aber dankeschön, ich weiß, ich muss in die zweite Etage. Drück auch noch drauf und sage, nee, ja, dritte Etage, Ausländermeldeamt. Und ich sage so, nee, zweite Etage, Buff.

0: Amt. Stille. Sozusagen. Und es war irgendwie nett gemeint. Mhm. Und ich habe das auch damals nicht gedeutet. Ich habe das auch jahrelang als Anekdote und erzähle es auch jetzt als Anekdote, weil ich halt auch irgendwie ein Stück weit stolz aus der Situation rausgegangen, weil ich gedacht habe, so nicht. Mhm. So, ne? Aber auf der anderen Seite, wenn man überlegt, okay, wo kommt dieser Stolz her? Warum, also so, und warum sollte es nicht normal sein, dass jemand, der aussieht wie ich, halt einfach irgendwie zum BAföG muss und studiert, sozusagen. Und das sind alles so Sachen, die man halt auch erst viel, viel später gecheckt hat, sozusagen, dass dann nochmal für sich anders entmantelt hat und so. Trotzdem kann ich da immer noch mal mit einem Schmunzeln irgendwie drauf schauen. Und es gibt viele solcher Geschichten, wo man irgendwie nochmal drauf gucken kann, wo man nicht in Diskotheken gekommen ist, sozusagen als einziger irgendwie im Freundeskreis, so weil zu viel Bart oder weil angeblich die Schuhe nicht gestimmt haben und du dann sagst, da ich habe die gleichen Schuhe an wie meine fünf weißen Leute, die irgendwie da reinkommen. Selbst die Frauen tragen Turnschuhe.
1: Ja.
0: So, was ist das? Und solche Situationen sind rückblickend, denkt man nochmal anders drüber nach.
1: Ja. Ist auch krass, weil das auch so das Letzte, so eine Kombination aus Sexismus und Rassismus ist, ne? Weil Frauen das, glaube ich, so rum dann nicht passiert, aber dafür haben wir dann die, also, es ist richtig krass, wo dann auch so unterschiedliche Erfahrungen da sind. Und ich hatte das, bei mir war meine letzte große Erfahrung mit Diskriminierung tatsächlich, dass ich eine Wohnung nicht bekommen habe, weil ich vermeintlich schwarz bin. Und die Frage kam tatsächlich, woher ich dann so gut Deutsch spreche. Und das war vor einem Jahr, ne? Also, und das ist schon doll, weil mich das finanziell, musste ich dann eine teure Wohnung nehmen, am Endeffekt. Also, das ist schon die strukturelle, von der wir da immer reden. Ist hart, wenn dir das trifft. Und du kannst so wenig machen. In der Situation hätte ich nicht, ich hatte keine Macht, irgendwas zu ändern. Diese Person hatte Macht über diese Wohnung, sie hätte mir geben können, hat sie nicht gemacht und das war's für mich. Ende. Da konnte ich nichts tun, so, ne? Andere Situationen, das merke ich aber auch, weil ich jetzt auch einfach auch wirklich älter geworden bin und da merke ich schon, dass ich viel mehr Sachen also sagen kann und das ist auch gut für mich und ich mag das auch. Und kann ich auch nicht jeden Tag, auf jeden Fall nicht. Und auch welcher Raum das ist und wenn das, ne, so ein komisches Gefühl ist, dann halt auch nicht. Ich habe damit gut, also habe schon gut gelernt, damit umzugehen und zu sagen, das ist halt, wie du sagst, eine Stärke, dass man auch sagt, okay, hey, heute nicht. Ich bin nicht zurück, so, ne?
2: Ich verstehe das auch mit dem Schmunzeln.
1: Ja.
2: Also ich muss sagen, es ist ja auch so, also wir lernen einen sechsten Sinn. So, und erstmal müssen wir es mit der Situation verstehen. In dem Moment gerade.
1: Ja.
2: Und dann auch noch coden, okay. Ist die Situation jetzt gerade sicher für mich? Kann ich denn das sagen, was ich denke? Und dann noch das zu sagen, da muss man wirklich stolz auf sich sein. Also muss ich, also wenn ich das hinbekomme, denke ich so, wow, ich habe es hingegeben.
1: Mhm.
2: Aber genau.
1: Ja, stimmt, es sind mehrere Schritte, ne? Dieses Checken vom Raum ist auch wirklich, kann auch manchmal echt voll anstrengend sein, dass du, egal wo du hingehst, immer einen Raum zu checken, ist schon, und es kommt ja immer jetzt auch auf die politische Lage an, wenn es schlimmer wird, ist es umso mehr, dass du Räume checkst und alles Mögliche checkst. Also so Safe Spaces machen da schon Sinn.
2: Ja.
1: Auf jeden Fall, weil da hat man irgendwie noch Möglichkeiten, ein bisschen runterzukommen und erstmal runterzufahren und das ist schon schön und das macht auch deswegen Sinn, dass man einfach mal nicht immer so eine, so eine Sicherheitshaltung einnimmt und so eine Blockade von, oh Gott, mir könnte was passieren. Das ist schon wichtig und richtig.
0: Safe Space ist aber ein riesiges Thema, auch so, wenn so Machtstrukturen da auch irgendwie nochmal hinterstehen. Hatte ich jetzt lange nicht mehr, aber auch dieses Thema, auch Begegnung mit Polizei, so mit Ende 10, Anfang 20 gab es da auch so zwei, drei Situationen, wo ich, und das ist halt auch wieder witzig, ich wurde richtig frech.
1: Ja.
0: Sozusagen, also als ich mich ungerecht behandelt gefühlt habe, sozusagen, weil da irgendwelche Sachen kamen, die gar nicht unbedingt rassistisch waren, aber so, wo ich das Gefühl habe, ich werde jetzt hier gerade nicht richtig behandelt, sozusagen, ist es so bei mir geflippt in so ein, nee, so nicht. Du kommst hier mit deinen Vorurteilen nicht weit, so ungefähr. Ja. Und hab dann auch wirklich dem einen oder anderen Polizisten auch was an den Kopf geworfen, wo ich gedacht habe, alter Jermaine.
1: Ja.
0: So danach, wie bist du denn hier glücklich aus der Situation rausgekommen, sozusagen? Und da hatte ich auch echt Glück. Aber wo ich dann auch merke, so, wenn es in so ein Ohnmachtsmachtgefälle, wo du dann halt auch irgendwie eventuell so komplett ausgeliefert bist aus der Situation, wo dann irgendwie was anderes dann auch kickt sozusagen und du dann einfach irgendwie auch ballerst sozusagen. Und ich glaube, das ist halt gerade auch so, wenn so diskriminierende Vorfälle dann irgendwie geschehen, dass, glaube ich, rassifizierte Menschen dann auch ein Stück weit für sich auch immer im Hinterkopf haben müssen, sozusagen auch in der Nachbetrachtung so, dass vielleicht rationales Verhalten halt auch nicht immer an der Tagesordnung ist, sondern dass man halt einfach auch irgendwie agiert, wie man agiert in der Situation. So. Und dass in so einer Nachbetrachtung sowas vielleicht auch irgendwie mit in die Waagschale geworfen wird, wenn man dann halt vielleicht auch mit anderen Leuten danach nochmal im Disput ist.
1: Ja, ich dachte auch gerade, ich bin relativ groß und eine ganze Zeit lang war das immer unangenehm, aber ich habe

0: Attribute, ich kann auch laut sein und ich kann auch wütend sein, aber laut und wütend sein ist manchmal nicht so angesagt, wenn du eine Frau bist und schwarz bist. Das wird dir dann später vorgehalten. Aber es sind Stärken von mir und ehrlich gesagt, das zurückzustellen, weil andere damit nicht klarkommen, ist halt, es hat gedauert, ne? Aber ich finde auch, ich gehe jetzt nicht mehr geduckt, ich gehe gerade so, weil ich bin nun mal groß, Pech gehabt.
1: Gut.
0: Also, so, und ich trage auch hohe Schuhe, wenn ich Bock habe. Das sind so alles so kleine Sachen, die dich irgendwie so im Rahmen halten und immer wieder klein halten und die dich natürlich irgendwann auch summiert, auch richtig sauer machen. Ne? Und das muss
1: Ja.
0: natürlich auch mal irgendwo hin, so also.
1: Ich glaube, man hat ja auch so eine Wut in einem. Man hat das ja früher, also ich kann jetzt so für mich sprechen, aber früher habe ich das immer so weggelacht, aha, oder gedacht, okay, ich will jetzt nicht eine Konfrontation haben, deswegen sage ich lieber nichts. Und irgendwann hat sich diese Wut so aufgestaucht, dass ich sag jetzt zu jedem was.
0: Immer.
1: Immer. Aber dann habe ich aber auch gemerkt, okay, das ist mir auch immer zum Verhängnis geworden, weil die Leute dann ihre Macht ausnutzen und dann am Ende, zum Beispiel mit der Wohnung,
0: Ja.
1: so im Endeffekt war die Person dann wieder im höheren Hebel und du denkst dir so, Alter, ich setze so viel Energie rein und es kommt nicht zurück.
0: Ja.
1: Deswegen glaube ich, muss man auch immer so immer schauen. Und das ist auch wieder so dieser sechste Sinn, schauen, okay, ist in dem Moment deine Energie sinnvoll, die du dann nutzt, oder sollst du lieber diese Energie für andere schöne Dinge nutzen, sei es, wenn du jetzt, keine Ahnung, Rassismus erlebt hast, dann gehst du vielleicht ins Kino oder nutzt die Energie dann dafür, weil manchmal redet man mit Wänden und
0: Ja.
1: passiert dann nochmal, dass es wieder, keine Ahnung, sekundärer Rassismus irgendwie dann stattfindet und dann ist man noch trauriger. Das heißt jetzt nicht, dass man nichts sagen soll, aber dass man immer auf sich achten muss. Das hatte ich auch mal, als ich Zug gefahren bin und da waren da so betrunkene Typen und haben das N-Wort gesagt und ich hatte mich nicht getraut, was zu sagen. Und meine Freundin meinte, aber es kann natürlich sein, dass du auch dich selbst geschützt hast, weil wer weiß, was passiert wäre, wenn du dann was gesagt hättest und die dann irgendwie sauer werden oder, keine Ahnung, aggressiver. Ja.
0: Ja, aber genau, ohne dass dabei warst, würde ich sagen, das war ein geschlossener Raum, du hättest nicht irgendwo hingehen können oder so. Und das hat
1: Ja.
0: mich auch, also ich habe
1: Ja,
0: mich
1: ich
0: da auch
1: auch.
0: zurückgehalten, auch wenn es schwer gefallen wäre. Aber umso schöner ist es, wenn andere Menschen aufstehen, die eben davon nicht betroffen sind und was
1: Genau.
0: sagen, ne?
1: Ja,
0: Also
1: das
0: umso
1: stimmt.
0: besser ist, wenn die mal dann irgendwie die Klappe aufreißen, weil sie das machen können.
1: Ja.
0: So eventuell besser als wir
1: Ja.
0: dann in dem Moment, ja.
1: Dem wird auch öfters zugehört,
0: Ja.
1: komischerweise.
0: Ja. Ja.
1: Ja.
0: Man muss irgendwie lernen, welche Kämpfe es sich zu kämpfen lohnt und welche Kämpfe eben nicht, sozusagen, und wo man vielleicht einfach auch mal irgendwie, ich will nicht sagen, sich wegduckt, aber halt auch mal irgendwie sagt, okay, gut, ich habe jetzt weder die Kapazitäten noch ist irgendwie das Umfeld sicher und ich will mich halt auch nicht selbst in Gefahr bringen an irgendeiner Stelle. Und trotzdem, glaube ich, ist es einfach auch wichtig, dass selbst wenn man dann in so einer Situation ist, wo man vielleicht dann auch irgendwie sagt, boah, ich gehe da jetzt mit meinem Mindspace nicht in das Thema rein, dass man trotzdem im Nachgang halt die Möglichkeit hat, entweder mit Familie oder Freundinnen oder halt irgendwie Beratungsstellen, wenn es halt irgendwie ganz schlimm ist, das einfach loszulassen und das nicht so bei sich selbst zu platzieren und irgendwie quasi mit sich selbst auszumachen, weil ich glaube, dann
1: Ja.
0: ist man halt noch ein Stück weit alleiner.
1: Ja.
0: So, und die Situation ist halt eh dann schon schwierig,
1: Ja.
0: so, in der man da steckt.
1: Ja, ich hatte meinen Weg ist so ein bisschen jetzt, also ich mache dann viel ehrenamtlich in dieser Hinsicht, in der Sache. Das hilft mir dann schon dabei. Weil ich kann manchmal die Einzelsituation, ich kann mit der Wohnung so nichts machen als Einzelperson, das bringt nichts, ne? Und ich bin nicht die Einzige, die davon betroffen ist und ich bin auch nicht die am dollsten davon betroffen ist, muss man auch sagen. Und dann bin ich eher so, dass ich denke, okay, was kann man tun? Welche Vereine gibt es? Wen kann man unterstützen? Wo kann ich hin? Was auch immer. Das ist dann so mein Hebel, wo ich denke, damit kann ich wirken. Weil ich schon das Gefühl habe, dass das dann noch am meisten was bringt, als wenn ich jetzt, also wenn ich einzeln gegen sie klagen würde, wäre das nichts. Also das wäre einfach nichts, ne? So. Und weil wahrscheinlich kein Klagungsgrund. Ich weiß nicht, ob das. Keine Ahnung. Das AGG gilt ja nicht überall. Also, weiß ich nicht. Ja, ich glaube, das wäre dann wahrscheinlich
0: Oder?
1: eine, also ja, wahrscheinlich nicht, weil ich glaube, da nicht. Auch wenn jemand zum Beispiel das N-Wort sagt, ist es ja nicht eine, dann müsste man eine Anzeige gegenüber einer Beleidigung und nicht rassistisches Verhalten.
0: Ja.
1: Das
0: Bist du
1: halt.
0: sicher?
1: Ja, also letztes Mal habe ich gehört, dass man, wenn jemand, keine Ahnung, irgendwas
0: Ja.
1: Rassistisches gegenüber mir sagt, dass es dann als Beleidigung gilt und ich dann
0: Ja, okay.
1: eine Anzeige dann,
0: Ja, das sind diese Sachen,
1: ja,
0: die,
1: wo ich
0: genau.
1: denke, ja, toll.
0: Gar nicht so einfach rauszufinden, was man wo man machen kann, aber ja.
1: Wahrscheinlich rechtsmotiviert.
0: Ja.
1: Wahrscheinlich,
0: Ja.
1: ne? Ja.
0: Wahrscheinlich. Richtig, so und so, ja.
1: Kann ich dich noch mal kurz fragen zu deinem Song? Also,
0: Ja.
1: ne, Black Queens.
0: Ja.
1: Da hast du eine Zeile drin, die sagt was mit Bäumen und der Schatten. Kannst du sagen, was das bedeutet und die Zeile nochmal?

0: Jetzt muss ich mal auch überlegen vom Text her. Wir sind der Schatten. Ist das in der Hook, ne?
1: Ja.
0: Das Problem ist, immer wenn man mich nach Text fragt, muss ich den ganzen Songtext durchgehen. Ich fange ja immer von Anfang an. Wir sind der Schatten und wir sind der Queens, wir leben in einer weißen Welt. Wir sind kein Schatten, sondern das Licht, das die Bäume erhält. So.
1: Ja, genau.
0: Genau, wir haben ja Melanin und dadurch absorbieren wir sozusagen Licht. Also wir können das Licht deutlich mehr absorbieren und deswegen, und das ist so wie Photosynthese, die Bäume, dass sie dann erhält. Und weil man ja immer, man assoziiert Schwarz, also Schatten mit negativen Dingen, also wie Schwarzfahren oder der schwarze Tag, schwarzer Freitag.
1: Ja.
0: Und dass wir halt sozusagen Bäume sind, die halt das Licht absorbieren und auch die Welt brauchen, also wir sind der Blueprint für jede Sache, die heutzutage woke ist. Und ja, das war sozusagen
1: damit gemeint. Ah, okay, danke, das hat mir geholfen. Ich wollte mal wissen, was das genau bedeutet. We won't talk about gender inequality of pay, because a lot of the women who've stepped forward, and I stand in solidarity with them, okay? What they're getting paid, which is half of what a man is getting paid, well, we get probably a tenth of what a Caucasian woman gets. And I'm number one on the call sheet. And then I have to go in and I have to hustle for my work.

0: Vielleicht nochmal so eine ähnliche Frage, aber vielleicht kürzer. Wenn ihr einen Wunsch frei hättet, was wäre das so? Also Wunsch, wirklich was vielleicht auch nicht so ganz realistisch
1: ist. Dass jeder seine Privilegien checkt. Also ich bin wirklich sehr, sehr müde, immer die Einzige zu sein. Also ich habe immer das Gefühl, ich falle immer sowieso auf und ich bin eine sehr introvertierte Person. Ja, und einfach die Privilegien checken. Und auch, dass man immer ständig sagt, ja, das liegt daran, weil die Person bildungsfern ist. Ich bin umgeben mit Akademikerinnen. Das liegt nicht daran. Das liegt nicht daran. Aber sich selbst zu reflektieren und sich hinzusetzen und zu schauen, das muss ich auch. Ich bin ja auch privilegiert. So, ich bin heterosexuell, eine Cis-Frau. Aber man muss dem bewusst sein und nicht immer, also es ist so, man muss sich selbst reflektieren. Und ich wünsche mir so sehr, dass die Mehrheit sich selbst reflektiert und checkt, was sind meine Privilegien, weil das würde das Leben von vielen anderen einfacher gestalten. Ja.
2: Ich würde mir einfach wünschen, dass wir mehr Teilhabe ermöglichen. Ich finde, das ist immer so ein platter Satz. Und ja, doch ein Satz, der einfach auch einfach so oft so hingewaschen wird, aber wenn wir das halt wirklich durchziehen würden und dann halt uns auch wirklich mal Gedanken machen würden, wie wir halt Privilegien auch ein Stück weit teilen könnten, so, ne? Ja. Dann würden wir halt einfach unglaublich viel Teilhabe ermöglichen. Und ich glaube, dass das so ein Ding ist, was vielleicht, und jetzt ziehe ich es halt irgendwie sehr weit in dieser kapitalistischen Gesellschaft, ja, die wir halt einfach haben, die aber einfach auch im Moment dafür sorgt, glaube ich, ein Stück weit, dass viele Menschen verloren gehen innerhalb dieses Systems, und zwar bundesweit, aber halt einfach auch weltweit, brauchen wir gar nicht sprechen über die ganze Ausbeutung, Kolonialisierung etc. pp. Wenn wir einfach da mal anfangen würden, wie schaffen wir es, alle Menschen mitzunehmen und zumindest, dass so ein Mindestmaß an Dingen gegeben ist, ich glaube, dann wäre so unfassbar viel schon getan. Und wenn dann diese Möglichkeiten auch nicht nur bedacht, sondern halt auch geschaffen werden und wir vielleicht einfach mal ein bisschen weniger darüber nachdenken, wie wir irgendwie den Wohlstand und die Wohlhabenden halt weitererhalten.
0: Ja.
2: Das wäre so ein Wunsch von mir.
0: Ja. Ja, ich habe heute Morgen auch einen Podcast gehört und da war Malik Bauer auch in Bremer, hatte gesagt, wir müssen nicht alle gleich sein, nur gleichwertig. Da dachte ich, ja, das ist, finde ich, ein guter Satz. War kurz gesagt und dachte, ja, kann ja gut sein. Dann kommen wir zum Ende und ich würde sagen, schön, dass ihr da wart. Schön, dass ich mit euch sprechen konnte. Wir sind in der Planung mit der nächsten Folge, wissen aber noch nicht genau, wann die rauskommt. Aber da kann man auf dem Bremer Rat bei uns auf der Seite auf dem Laufenden bleiben oder per Insta. Und dann nochmal danke an alle, die hier mitgeholfen haben. Es waren so einige. Der Kurt Hulan und der Medienwerkstatt Huchting hat zum Beispiel die ganze Technik gemacht. Und die AG Antidiskriminierung waren halt Inessa, Mohan und Franzi, Anita, Sarah, Fatma und Igma. Und haben alle mitgeholfen, dass wir das heute das erste Mal so live machen konnten. Also danke sehr. Ich glaube, nur durch. Danke Bremen und Bremerhaven.
1: Juhu.
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0: Moin Moin allerseits und herzlich willkommen bei Backstage, der Sendung für Trash, Kitsch und Kult. Mein Name ist Thorsten Schmidt und ich bin wieder mal auf Reisen und heute bin ich in Nordhorn und zwar im Deutschen Schallplattenmuseum, was in erster Linie die Firmengeschichte der Telefunken und speziell der Teldec-Schallplatten sichtbar macht. Und ich habe hier Karl-Heinz Schümann getroffen. Moin, Herr Schümann.
1: Moin, Herr Schmidt.
0: Firmengeschichte der Teldec ist auch Ihre Geschichte. Wann haben Sie angefangen, hier bei der Firma zu arbeiten und was war Ihre Aufgabe?
1: Ja, ich bin hier angefangen am 2. Juni 1969 und zu der Zeit bin ich als Reparaturelektriker angefangen und habe dann hier auch Maschinen aufgestellt, natürlich repariert und am Laufen gehalten. Und das war also eine sehr umfangreiche Aufgabe.
0: Und wie lange haben Sie das gemacht?
1: Bis zum 30. Mai 2009.
0: Also 40 Jahre lang. 40 Jahre. Also quasi Ihr ganzes Berufsleben haben Sie.
1: Nicht ganz.
0: Nicht ganz, aber fast. Auf diesem Gelände oder in diesen Räumen verbracht, von denen ja kaum noch was zu sehen ist, denn die Teldec gibt es ja nicht mehr. Die Produktionshallen sind weitestgehend abgerissen. Ein Gebäude gibt es noch und in diesem Gebäude befindet sich seit einigen Jahren das Deutsche Schallplattenmuseum.
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1: Teldec Telefunken hat eine ganz lange Firmengeschichte, die ich nur in zwei Zahlen mal bezeichne. 1903 ist die Telefunken gegründet worden als Zusammenschluss von Siemens und AEG. Und das war ja eine Zeit, in der sich die Unterhaltungselektronik rasant entwickelt hat. Also im Hause Telefunken sind viele Innovationen entwickelt worden, auch nach dem Krieg dann noch. Und zwar relativ schnell, denn die Teldec gehörte dann zu den größten und bedeutendsten Schallplattenlabel hier in Deutschland. Ich glaube, nach Polydor in Hamburg kamen dann schon die Telefunken, ne, was sie so produziert haben hier an Schallplatten.
2: Und Ariola war auch nicht zu vernachlässigen mit Heintje. Das war also enorm, was die da an Platten durchgehauen haben. Wir haben zum Teil für Ariola auch Lohnpressungen gemacht. Das ging dann auch an die Grenzen unserer Abhörerinnen. Die Heintje mit Mama lief alleine bei uns im Laden ein Vierteljahr lang. Und da sie ja immer dieselben Maschinen abhören mussten, hatte eine Abhörerin ein Vierteljahr lang jeden Tag Mama gehört von Heintje.
1: Das müssen wir vielleicht mal erklären. Sie haben mir es eben schon gezeigt beim Rundgang durch das Museum, wie hier die Produktionsabläufe waren bei der Herstellung einer Schallplatte. Mhm. Wenn dort Muster, also Mütter oder Väter, wie man sie genannt hat, hergestellt wurden, von denen dann die Schallplatten abgenommen wurden, dann wurde jedes dieser Master akustisch von Mitarbeitern und Mitarbeiterinnen abgehört, ob irgendwelche Knackser, Fehler oder sonst was waren. Mhm. Das heißt, ja, das war tatsächlich ein Arbeitsplatz für, wie viele waren da beschäftigt, die das gemacht haben?
2: Also in der Galvanik waren das ungefähr 10 Frauen, die das gemacht haben. Und die laufende Produktion wurde auch abgehört. Und zwar nach jedem Matrizenwechsel die erste Platte von beiden Seiten komplett durch. Und nachdem etwa jede 200. die dann stichprobenartig abgehört wurde.

0: so eine Matrize, mit der man dann eine Schallplatte aus Vinyl herstellt, wie viele Pressvorgänge hält die denn?
1: Die hält um die 5000 Pressvorgänge.
0: Das heißt, wenn ein Nummer-1-Hit war, dann mussten auch sehr viele Matrizen immer wieder neu hergestellt werden, um der Nachfrage...
1: Das war ein laufender Prozess, ja. Und man musste ja auch mehrere Maschinen bestücken, um in akzeptabler Zeit die Platten auch an den Markt bringen zu können. Das lief ja nicht nur in einer Presse.
0: Man wusste ja auch vorher nicht unbedingt, welches wird jetzt ein großer Hit und hat viel Nachfrage und muss gepresst werden und was nicht.
1: Nee, das war also erstmal ein Schuss ins Blaue.

0: Dieses breit aufgestellte durch alle Musikgenres, war das auch ein Erfolg der Telefunken, würden Sie das so bezeichnen?
1: Das auf alle Fälle. Mhm. Denn gerade was die Klassikaufnahmen angeht, Hahn und Kurt und wie die Dirigenten alle hießen, das haben wir ja alles auch produziert. Ne? Gerade Klassik war einer der großen Schwerpunkte. Die haben zwar nicht so viele Stückzahlen gehabt wie die Pop-Singles, aber das war trotzdem ein durchaus laufendes, gängiges Geschäft.

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0: Herr Schümann, Sie hatten mir zugeflüstert, dass an dieser Stelle das Harry-Lime-Thema aus dem Film Der dritte Mann gut passen würde. Warum?
1: Ja, weil das eben das Thema der 1-millionsten Platte ist. Das war der Musiktitel.
0: Damals noch auf Schellack?
1: Damals noch auf Schellack, ja.
0: Ja.

0: In der Hochzeit hier der Schallplattenproduktion, wie viele Schallplatten wurden da ungefähr pro Tag gefertigt?
1: So 100.000.
0: 100.000, ja. Die Teldec war das erste Presswerk in Deutschland, was dann den Umstieg von Shellac zu Vinyl vollzog. Das gab es schon in den USA, Vinyl-Singles seit Beginn der 50er Jahre. Jetzt muss ich auf meinen Zettel schauen. 1953 wurden hier die ersten Vinyl-Singles produziert. War das jetzt ein großer Aufwand, die Technik umzustellen auf kleinere Platten, Singles, andere Laufgeschwindigkeit und so?
1: Ja, es musste neu geschnitten werden. Die Originalbänder, also die Masterbänder, die hat man wiederverwendet. Und dann wurde das neu geschnitten und dann auf der Single dann praktisch verkauft. Ne?
0: Nun sind die Deutschen ja ein sehr innovationsfreudiges Volk und stürzen sich auf alle neue Technik, die sie kriegen können. Also irgendwann kamen dann die Stereoplatten dazu. Die gab es hier in Deutschland schon sehr viel früher als beispielsweise in England, wo noch bis Ende der 60er Jahre Monoplatten gepresst wurden. Wann ging es hier los mit Stereo, das Stereo Mono ablöste?
1: Das war so 1960.
0: Mhm.
1: Das war so die Zeit. Dann hatten wir auch nur noch Vinylplatten. Also 59 war Ende der Shellac-Ära. Die sind also nahezu blitzartig gestorben. Und dann ging das mit Vinyl weiter. Und dann kam nachdem auch die Stereo Aufnahme, also das ging relativ fix.
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Kupplung und fuhr rückwärts in die Halle einer landwirtschaftlichen Nutzfahrzeugausstellung. Beim Versuch, ihren Kleinwagen unter Kontrolle zu bringen, zerstörte sie 3 mähdresche, 11 Traktoren und zahlreiche weitere landwirtschaftliche Nutzfahrzeuge. Personen kamen nicht zu Schaden. Am Fahrzeug der Genie B entstand Totalschaden. Wien. Der 21-jährige Sänger Falco verklagte seinen

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1: Nun sagen ja viele Klangpuristen, ja, das liegt auch daran, dass die Schallplatte einfach besser klingt und die CD ist ja eine Kompression, da höre ich ja nicht mehr so viel wie auf der Schallplatte. Wie würden Sie das beurteilen? Ist das wirklich ein großer klanglicher Unterschied zwischen einer Vinylplatte und einer CD?
2: Also die Klangfarbe ist schon ein bisschen anders. Wir haben das also selber hier auch noch zu Zeiten der Telek ausprobiert und dieselbe Aufnahme auf Platte und auf CD parallel gestartet und konnten dann umschalten zwischen den mit demselben Verstärker, mit denselben Lautsprechern. Und wir hatten den Eindruck, dass die CD von der Klangfarbe her ein bisschen härter klingt als die Schallplatte.
1: Macht das auch einen Unterschied, was die Frequenzen anbetrifft?
2: Das wohl nicht, aber das ist ja 44 Kilohertz ist ja die Samplingrate bei der CD und vielleicht spielt das auch eine Rolle dabei.
1: Ja, wobei ich sagen muss, also die ganz hohen Frequenzen, die höre ich schon seit Jahren nicht mehr. Also es kann mir das eigentlich egal sein.
2: Ja, aber die Klangfarbe verändert es.
1: Mhm.
2: Und der Unterschied zwischen analog und digital muss man sich eigentlich vorstellen wie bei einer Treppe. Die digitale sind die Treppenstufen und das analoge ist der Handlauf.
1: Okay, gut. Also Sie würden sich auch im Zweifelsfall lieber eine Langspielplatte auflegen,
2: ja,
1: als eine CD.
2: Mhm. Uneingeschränkt ja.

0: Wenn man hier nach Nordhof kommt und sich das Deutsche Schallplattenmuseum anschaut, dann sieht man erstmal sehr, sehr viele Schallplatten. Und da kann ich allen versichern, die sind alle rund. Die sind alle schwarz und haben alle ein Loch in der Mitte. Aber was kann man noch alles sehen, wenn man hierher kommt?
1: Naja, die Schallplatten sind nicht alle schwarz.
0: Aha.
1: Einige sind auch durchsichtig. Die gibt es in allen Farben. Es gibt auch gestreifte Schallplatten. Und von daher, da ist es eigentlich alles offen. Man kann viel damit machen.

0: Haben Sie eine Zahl, wie viele Millionen Schallplatten hier hergestellt wurden in Nordhorn?
1: Also zur Übernahme von Warner hatten wir ungefähr 850 Millionen Platten gepresst. Also etwas mehr als 850 Millionen.
0: Geschätzt oder nachgezählt?
1: Also bis 850 haben wir noch exakt gezählt. Die Zahl, wie das nachdem endgültig rausgekommen ist, das kann ich nicht sagen.
0: Okay, ich bedanke mich ganz herzlich bei Karl-Heinz Schümann für Ihre Erinnerung an ein Stück Musikgeschichte, Technikgeschichte, Schallplattengeschichte hier in Nordhorn in Schleswig-Holstein. Eigentlich eher eine Kleinstadt, kann man schon sagen, nicht? Und hier wurde Musikgeschichte geschrieben. Und deshalb gibt es hier auch das Deutsche Schallplattenmuseum, in dem man nicht nur Schallplatten sehen kann, in dem man nicht nur ganz viele Geräte sehen kann, die auch vorgeführt werden können, all diese technischen Innovationen, über die wir gesprochen haben. Man kann hier Filme schauen und auch das sei kurz erwähnt, es gibt immer Sonderausstellungen, zurzeit nicht mehr lange, über Katharina Valente und andere Künstler, die eben eine besondere Bedeutung haben oder besonders erfolgreich waren in den erfolgreichen Jahren der Telefunken und der Teldec. Herzlichen Dank, Karl-Heinz Schümann.
1: Gerne doch.

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Vielen Dank nochmals an Karl-Heinz Schümann vom Deutschen Schallplattenmuseum. Und wenn ihr irgendwann mal in Schleswig-Holstein unterwegs sein solltet, dann lohnt sich ein Besuch in Nortorf. Die Stadt ist nicht sehr groß und das Deutsche Schallplattenmuseum ist deshalb leicht zu finden. Geöffnet ist von Dienstag bis Sonntag von 10 bis 17 Uhr und vielleicht trefft ihr dort ja Karl-Heinz Schümann und dann zeigt er euch die Schallplattentechnik im Wandel der Jahrzehnte. Es lohnt sich. Und genauso lohnt sich ein digitaler Besuch auf der Webseite www.deutsches-schallplattenmuseum.de. Viele, viele Fotos und viele, viele Informationen. Ja, und das war's von mir für heute. Mein Name ist Thorsten Schmidt und ich sage wie immer Tschüss und hoffentlich bis bald.

Hallo und willkommen zur dritten Folge von Herberts Oldie Quiz, gut gecovert, Rock'n'Roll, Beat- und Soul-Titel der späten 50er und der 60er Jahre im Original und verschiedenen Coverversionen. Vielleicht habt ihr die erste und auch die zweite Folge gehört, dann freue ich mich besonders, dass ihr wieder eingeschaltet habt, dann muss es euch ja irgendwie gefallen haben. Wenn ihr noch keine frühere Folge gehört habt, erkläre ich gerne nochmal, wie es geht. Ich spiele von einem Song aus meiner Sammlung, aus meiner Teenagerzeit, drei Versionen. Eine davon ist das Original, zwei andere sind Coverversionen, aber das verrate ich nicht, das sollt ihr eben in dem Quiz raten. Meine drei Fragen zu diesen drei Versionen sind dann jeweils: Wer sind die Interpreten? Wie heißen sie? Welche Version ist das Original? Und welche Fassung gefällt euch am besten? Die Auflösung gibt es immer schon am folgenden Montag auf meiner Homepage www.secondhandlps.de mit Links zu weiteren Informationen. Dort könnt ihr auch zwischen den drei Versionen jeweils abstimmen. Und natürlich in der nächsten Folge, also heute in 14 Tagen, gibt es auch die Auflösung. Deswegen heute die Auflösung der letzten Sendung vor 14 Tagen. Der erste Titel war There's a Kind of Hush und die erste Version war die der Carpenters, Karen und Richard. Ich denke, die haben die meisten erkannt.

Diese Version der Carpenters stammt aus dem gleichnamigen Album, das 1976 erschienen ist, für ein Original in diesem Oldie-Quiz, also deutlich zu spät. Genau 10 Jahre früher ist diese Version erschienen.

Das ist die britische Beatgruppe Herman Hermits. Für sie war dieser Song im Februar 1967 ein Top-10-Hit in den USA und Großbritannien. Aber auch das ist nicht die Originalversion. Komponiert wurde der Song von dem Briten Geoff Stephens für seine New Vaudeville Band und ist auf dem Album Winchester Cathedral erschienen. Das kennt ihr wahrscheinlich und dann seht ihr auch die Ähnlichkeit im Stil. Der wird auch als British Music Hall Stil bezeichnet.

Ist ja eine schöne Melodie, die man gut mitsummen kann, aber habt ihr mal versucht zu übersetzen? There's a kind of hush, eine Art Stille liegt heute Abend über der ganzen Welt. Auf der ganzen Welt kann man hören, wie Liebende verliebt sind. Also Stille ist, glaube ich, das Letzte, was die Welt heute kennzeichnet. Und was hört man denn, wenn Liebende verliebt sind? Der Text soll also nicht so wörtlich genommen werden. Bei dem zweiten Titel, da sollte man ihn aber wörtlich nehmen, weil sich am Ende ein ganz anderer Eindruck herausstellt, als man zunächst denkt. Der zweite Titel war Green Green Grass of Home. Ihr habt sicher Tom Jones erkannt. Für ihn weltweit ein großer Hit, aber denkt ihr auch, dass das nicht die Originalversion sein kann?

0: 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Der Sänger heißt Johnny Durrell, ist ein erfolgreicher, bei uns aber weniger bekannter Country- und Western-Sänger, der unter anderem den Song Ruby Don't Take Your Love to Town geschrieben und als erster veröffentlicht hat. Seine Aufnahme ist von 1965. Im selben Jahr hat auch Porter Wagoner, ein anderer Country-Sänger, einen Charterfolg mit diesem Song erzielt. Bei www Secondhand Songs sind 456 Versionen von diesem Song verzeichnet. Ich habe die Version von Bobby Bear aus dem Jahr 1966 dann gespielt, die weniger erfolgreich war. Noch zu dem Text. Ich habe immer gedacht, die Story handelt von einem Mann, der fern von zu Hause irgendwo arbeitet und von der Heimat und seinen Lieben träumt. Aber wenn man auf die letzte Strophe achtet, dann erkennt man, dass das nicht sein kann. Dass es sich um einen Mann in der Todeszelle handelt, hört mal genau hin.
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Da heißt es, er wacht auf, sieht vier graue Wände und dann wörtlich, da ist ein Wächter und ein Pater. Arm in Arm wandern wir zum Tagesanbruch und ich werde wieder das grün-grüne Gras von zu Hause berühren. Ja, sie werden alle kommen, um mich zu sehen, im Schatten der alten Eiche, wenn sie mich unter das grüne-grüne Gras von daheim legen. Traurig. Ganz anders der dritte Titel vom letzten Mal, Spanish Harlem. Der wurde 1960 von Jerry Leiber und Phil Spector für Benny King geschrieben, der gerade die Drifters verlassen hatte und damit seine Solokarriere gleich mit einem großen Hit beginnen konnte. Spanish Harlem ist ein New Yorker Stadtteil, aber kein Teil des überwiegend schwarzen Harlem, sondern ein Teil von Manhattan, in dem die größte hispanische Gemeinde New Yorks lebt, also überwiegend Menschen aus Puerto Rico, Kuba und Mexiko. Das kommt auch in der Instrumentierung der Originalversion gut zum Ausdruck.

ganz anders die Coverversion von Aretha Franklin. Nicht nur ein ganz anderer Beat und Drive, auch eine kleine Änderung im Text. Sie verlagert die Geschichte nach Black and Spanish Harlem.

Dass die Rose, das Mädchen, in Black Harlem nie die Sonne sieht, wird gesellschaftskritisch als Aussage zur geringen Sichtbarkeit schwarzer Menschen in Harlem und generell in den USA interpretiert. Insgesamt listet www.secondhandsongs.com 221 Coverversionen auf. Bei uns gut bekannt ist die Version von Cliff Richard in der deutschen Fassung mit einem ganz anderen Text. Das ist die Frage aller Fragen. Ich habe die weniger bekannte Version von dem Briten Long John Baldry ausgewählt.

Long John Baudry, weißer Brite, der der Stimme nach auch schwarz sein könnte. So, das waren die drei Titel aus der zweiten Folge. Für die dritte Folge habe ich wieder drei meiner Lieblingstitel aus den späten 50er, 60er Jahren, Rock'n'Roll, Beat und Soul, ausgewählt und stelle euch zu jedem dieser drei Songs wieder meine drei Fragen. Wer sind die Interpreten? Welche Fassung ist das Original? Und welche gefällt euch am besten? Beginnen wir mit dem Rock'n'Roll-Titel. Das ist heute Long Tall Sally aus dem Jahr 1956, einer der bekanntesten und am häufigsten gecoverten Rock'n'Roll-Titel, wie Tutti Frutti, ein echter Klassiker. Bei www.secondhandsongs.com könnt ihr 189 Versionen finden. Und wie bei Tutti Frutti gibt es wieder sexuelle Anspielungen. Die erste Zeile, gonna tell Aunt Mary about Uncle John. Ich erzähle Tante Mary von Uncle John. Der hat viel Spaß mit der blonden Sally. Die hat alles, was Uncle John braucht. Und bei jeder Strophe die Zeile, having me some fun tonight, yeah. 1956 sind gleich drei Versionen in die Charts gekommen. Davon spiele ich nur eine und verzichte zum Beispiel auf die Version von Elvis Presley.

Tja, wer war das wohl? Long Tall Stanley, Baba Galuba. Also Elvis war es nicht, so viel kann ich sagen. Drei Versionen, Long Tall Sally, größter Rock'n'Roll-Hit 1956 und kurz danach. Als zweiten Titel habe ich einen Soul-Song ausgesucht, Respect, aus dem Jahr 1965 und stelle auch hier wieder meine drei Fragen. Wer sind diese Interpreten? Welche Fassung ist das Original? Und welche gefällt euch am besten? In alphabetischer Reihenfolge beginnen wir mit dieser Sendung.

0: So, was meint ihr? Welche war das Original? Haben die anderen sie besser gecovert oder das Original nicht erreicht? Abstimmen könnt ihr, wie schon gesagt, auf meiner Homepage www.secondhandlps.de. Als dritten Song zum Raten habe ich einen Titel ausgewählt, den es in sehr verschiedenen Versionen gibt. Help Me Make It Through the Night heißt er. Ist aus dem Jahr 1970, also nicht mehr ganz 60er Jahre, aber ich mag ihn so gerne, dass ich die zeitliche Grenze auch mal überschreite. In alphabetischer Reihenfolge beginnen wir mit dieser Sängerin.
1: 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I imagine most of us have been in that situation at some time or another. I know I have. Recently, I heard a most beautiful song with a dynamic lyric that really expresses this feeling of loneliness. It means a lot to me personally, and I'd like to share it with you. I think you'll see what I mean.

Auch zu diesen drei Versionen von Help Me Make It Through the Night, meine drei Fragen: Wer waren diese Interpreten? Welche der drei Fassungen ist das Original und welche gefällt euch am besten? Die Antwort auf die ersten beiden Fragen hier auf Radio Weser TV in 2 Wochen oder vorher schon mit weiteren Infos aus Wikipedia-Einträgen mit Links zu Videoclips bei YouTube und anderen Infos auf meiner Homepage www.secondhandlps.de. Da könnt ihr auch abstimmen, welche Version euch am besten gefällt und ihr seht, wo man Platten mit diesen Songs erwerben kann. Für die verbleibende Zeit möchte ich wieder wie in der ersten Folge zu den Coverversionen auf den ersten Beatles-Alben die Originalaufnahmen aus den US R&B-Charts spielen. Von dem Debütalbum Please Please Me habe ich zuerst den Titel A Taste of Honey ausgewählt.

die Beatles-Version von A Taste of Honey. Den Titel und die Melodie kennen die meisten wahrscheinlich in der Instrumentalversion von Herb Alpert. Das war aber 1965, 2 Jahre nach den Beatles, kann also nicht die Originalvorlage gewesen sein. Diese Vorlage war auch ein Instrumentaltitel und die stammt von dem Jazzpianisten Bobby Scott, der den Titel 1960 auf dem gleichnamigen Album veröffentlicht hat. Gesungen wurde die Melodie zum ersten Mal in der Broadway-Aufführung des gleichnamigen Musicals A Taste of Honey. Das wurde 1960 in New York uraufgeführt. Das Theaterstück handelt von einer jungen Weißen, die nach einer Liebesnacht mit einem schwarzen Matrosen schwanger geworden ist. Ihr bester Freund, ein Homosexueller, erklärt sich bereit, ihr beim Aufziehen des Kindes zu helfen. Und auf diese Liebesbeziehung bezieht sich dieses A Taste of Honey. Der Song wurde in dem Theaterstück von dem Schauspieler Billy Dee Williams gesungen, in einer sehr melancholischen Weise, und ist dann 1961 auch auf einem Album erschienen. Eine erste Single-Version hat dann Lenny Welch 1962 mit dieser Version veröffentlicht.

Bei www.secondhandsongs.com gibt es 331 Versionen von diesem Song, unter anderem von Peggy Lee, Barbara Streisand. Man könnte sagen, ein Klassiker, aber nie ein Charterfolg. Das ist ganz anders bei dem zweiten Titel, You Really Got a Hold on Me. Der stammt von dem zweiten Album, With the Beatles, ebenfalls 63. Und wie A Taste of Honey gehörte der schon länger zum Live-Repertoire der Beatles.

Das Original stammt von Smokey Robinson und den Miracles, Tamla Motown, aus dem Jahr 1962 und erreichte Platz 8 in den R&B-Charts in den USA.

So, das war die dritte Folge von Herberts Oldie Quiz gut gecovert. Ich hoffe, die Vergleiche von Original und Cover haben euch genauso viel Spaß gemacht wie mir und ich könnte euch vielleicht auch etwas mitteilen, das bisher nicht bekannt war. Die Lösungen mit Smokey Robinson and the Miracles, You Really Got a Hold on Me. Ich schaue auf die Uhr. Es bleibt noch Zeit für einen dritten Titel, wieder von dem ersten Album Please Please Me und der heißt Chains, Ketten.

Die Beatles mit Chains. Das Original stammt von einer Girlgroup namens The Cookies, die ähnlich klingen wie die Shirelles, von denen die Beatles ja schon mehrere Titel gecovert haben. Hier sind die Cookies mit Chains.

So, das war die dritte Folge von Herberts Oldie Quiz gut gecovert. Ich hoffe, die Vergleiche von Original und Cover haben euch genauso viel Spaß gemacht wie mir. Vielleicht konnte ich auch euch etwas erzählen, was neu für euch war. Dann freue ich mich, wenn ihr beim nächsten Mal wieder reinhört. Die Lösungen mit vielen Links findet ihr ab Montag auf meiner Homepage www.secondhand.de.

lps.de und im ersten Teil der nächsten Folge von Herberts Olli Quiz in 14 Tagen. Ich freue mich über Rückmeldungen und Vorschläge in meinem Gästebuch und verbleibe mit herzlichen Grüßen, euer Olli-Fan Herbert.

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1: Tachchen, Rocklabor FM hier für euch. Es ist Juli und der Juli ist der Sommer-, Ferien- und Urlaubsmonat, zumindest für die meisten von euch. Und deswegen haben wir uns heute was ganz Besonderes für euch ausgedacht. Bevor ihr in den Süden entschwindet und entfliegt, wird es heute bei Rocklabor FM nochmal etwas ruhiger, etwas softer, damit ihr nochmal so ein bisschen Kraft tanken könnt. Und bevor wir jetzt zu viel reden,

0: Das waren Jeremy Irons and the Red Gang Malibus mit Golden Hours. Eine Band aus Schweden, und wenn ich so überlege, Schweden, Golden Hours, hatte ich viele während meines Schwedenaufenthalts. Warst du da eigentlich schon mal, Raik? So Urlaub in Schweden?
1: Tatsächlich noch nicht. Ich war schon in Stockholm, habe mal eine Städtereise gemacht nach Stockholm, hat mir sehr, sehr gut gefallen und auch Lust auf mehr gemacht, aber fürs Land selber hat es tatsächlich noch nicht gereicht bei mir.
0: Skandinavien generell, also warst du mal Dänemark oder Norwegen?
1: Ja, Dänemark kennt man natürlich, Norwegen, aber Schweden tatsächlich noch eine Blackbox. Ich finde aber Skandinavien unheimlich spannend. Wenn ich da so noch Island quasi mit dazu rechne, das war mal tatsächlich einer meiner interessantesten, spannendsten Urlaube, wie ich finde. Das wirklich, also es ist wahnsinnig faszinierend, spannend, interessant. Kann ich jedem nur empfehlen.
0: Was genau kannst du da empfehlen? Jetzt hast du mich ja schon ein bisschen neugierig gemacht.
1: Das erzähle ich dir nach dem nächsten Song.

Audioslave, Be Yourself. Und Be Yourself passt auch sehr gut zu der Frage, die du mir vor dem Song gestellt hast, was denn Island ausmacht. Und

0: Und Be Yourself, ja, das passt wirklich gut zu Island, weil in Island kann man kann sich selbst sein oder selbst sein. Warum? Weil einem da keiner auf den Sack geht. Zumindest, wenn man dort nicht gerade in der Hochsaison ist und nicht gerade an den absoluten Hotspots, also jetzt in Reykjavik oder da in der Blue Lagoon, das sind so heiße Quellen direkt davor, weil da ist natürlich schon relativ viel los, weil leider, ich sag wirklich leider, auch in Reykjavik Kreuzfahrtschiffe anlegen, weil dort so ein Zwischenstopp ist, auch für viele Amerikaner, Kanadier. Das ist dann natürlich da der klassische Massentourismus. Aber wenn man ein bisschen abseits ist und außerhalb der Saison da ist, wir waren seinerzeit im Mai da, also in der klassischen Vorsaison, und haben mit einem PKW so eine Rundreise, also einmal den Golden Circle sozusagen, und haben halt auch Hotspots besucht, wo wirklich auch ja so gut wie keine Menschen sind. Und das ist schon das Land der Elfen, der heißen Quellen, der Geysire. Wer sich für Natur und für die Besonderheiten, das Außergewöhnliche interessiert, ist Island einfach eine absolute Traumdestination.
1: Die Quizfrage für mich ist ja, wie warm ist es denn im Mai da gewesen?
0: Naja, es ist jetzt nicht so wie auf den Malediven. Also das heißt, gerade dann, wenn die Sonne weg ist, dann wird es schon auch durchaus frisch. Und es ist halt auch an vielen Stellen relativ windig dort. Also da hat es uns schon ganz schön durchgefröstelt. Die Alternative wäre halt gewesen, im Juli oder August hinzufahren, wo es dann da tatsächlich auch ein bisschen wärmer ist. Aber da ist dann eben einfach auch mehr los, weil eben Island nicht mehr der große Geheimspot ist sozusagen, der es vielleicht noch vor 20 Jahren war. Ne? Also klar, der Massentourismus, das günstige Fliegen, Fluch und Segen. Ja, Segen, man kommt weit hin an Orte, wo man früher vielleicht nicht hingekommen ist mit relativ überschaubarem Geld, aber Fluch natürlich auch, weil jeder Dödel halt überall hinfliegen kann. Mich eingeschlossen.
1: So wie du, ja.
0: Mich eingeschlossen.
1: Nee, für mich ist das ja wirklich die Quizfrage. Aber ich erzähle dir nach dem nächsten Song, was so meine Destinations sind und warum Island da wahrscheinlich nicht auf der Liste stehen wird.

0: Das war jetzt sehr chillig von den Foo Fighters. Natascha, ich möchte aber die Frage nochmal aufnehmen von vor dem Song. Island ist nicht deins. Jetzt möchte ich ganz konkret wissen, warum nicht. Essen ist geil, Leute sind geil, Natur ist geil. Warum nicht?
1: Ich will, wenn ich Urlaub mache, Hitze in your Fresse. Wirklich.
0: Ehrlich?
1: Also, ja. Oh. Wenn ich aus dem Haus gehe, 35 Grad mindestens. Das finde ich irgendwie cool.
0: Das ist nicht dein Ernst, oder?
1: Doch, ich finde das nice. Also, wenn man schon irgendwie hier, ich meine, Leute, wir sind ja oft Regen und schlechtes Wetter geplagt. Das muss man ja wirklich sagen. Und Zeit zum Aufwärmen, Zeit, wie so ein Reptil rede ich gerade, ne? Zeit zum Aufwärmen, Zeit zum Sonnetanken und mal halt den Gegenkontrast zu haben. Nee, da fahre ich schon wirklich gerne in den Süden. Muss auch gar nicht weit weg sein. Portugal, Spanien, Frankreich, Italien, also wirklich Südeuropa.
0: Aber 35 Grad, mehr. Dein Ernst?
1: Mehr ist besser. Mehr ist besser. Ich fahre ja ganz gerne im Juli, naja, eher August, nach Kroatien. So, und also da am Strand kannst du halt auch nicht mehr langlaufen. Ich finde das super. Und dann gehst du alle 20 Minuten ins Wasser zum Abkühlen.
0: Damit ist dann auch die Frage, bist du Berge- oder Meer-Typ, die ist dann auch beantwortet.
1: Ich bin total der Meer-Typ. Ich finde das so cool. Ich war dieses Jahr das erste Mal so richtig, richtig in den Alpen. Das ist beeindruckend, das ist toll. Da lag auch Schnee, es war kalt, das ist wieder nicht so ganz meins. Aber Natur und beeindruckend, es war natürlich der Hammer, aber nee. Ich brauche eher die Weite als so eine Felswand vor mir.
0: Ja, dann lass uns mal den nächsten Song spielen und dann können wir das Thema Urlaubsdestinations und was mögen wir nochmal aufgreifen.
1: Ja, voll
0: danach.
1: Gerne.

0: ihr seht, was so ein, zwei Songs und das ein oder andere Gesprächsthema auswirken können. Ich würde sagen, wir haben unser heutiges Schwerpunktthema gefunden, nämlich es ist Juli, es ist Urlaubszeit. Wir sprechen heute über Urlaube. Und ich glaube, das kann man am besten tun, wenn man sich an einem sehr lauschigen Ort befindet. Und ich hätte folgende Idee. Wollen wir uns mal mental jetzt auf eine Terrasse begeben mit so einer eisgekühlten, tollen, großen Weißweinschorle und mal über unsere Urlaube sprechen?
1: Ich bin dabei, ja. Weißweinschorle, doch. Terrasse, klingt gut.
0: Klingt gut, ja. Also wir waren eben schon, du warst Fan von skandinavischen Ländern, weil es mehr so kälter ist und die Natur da nochmal ganz besonders ist. Ich bin totaler Fan von den südlichen Ländern oder da, wo es halt mega warm ist. Was war denn dein größter Urlaubsfail?
1: Mein größter Urlaubsfail? Also es gab Länder oder es gab Urlaubsziele, die mich total überrascht haben, in positiver wie auch zum Teil ein bisschen in, na, ich will nicht sagen negativer, aber wo ich eine andere Erwartungshaltung hatte. Bring mal ein ganz banales Beispiel, Los Angeles zum Beispiel in den USA. Das war so eine Stadt, die kannte man aus dem Fernsehen, die kannte man aus Filmen, und dann sage ich nur mal so als Stichwort, wer vielleicht auch schon mal da war, dieser Hollywood Boulevard, wo diese ganzen Sterne mit den Prominenten dort einen, das sieht, kennt man immer, wenn da ein neuer Stern eröffnet wird, dann ist da Riesentamtam.
0: Ja.
1: Und wenn man dann mal in real life da ist und das da sieht, was das da für ein vermülltes, verdrecktes, lautes, furchtbares Fleckchen ist, dann denkt man, ja, das ist Hollywood halt, ne? Die machen halt, ich hätte beinahe gesagt, aus Scheiße Bonbons, die machen halt auch noch aus der miesesten Destination, machen die noch was Schönes. Also das war sicherlich nicht so pralle.
0: Das war jetzt so Realitätscheck, und das, was man im Fernsehen und so sieht, das stimmt nicht überein, oder?
1: Ja, genau. Also das, ich finde das immer wieder sehr faszinierend, wenn man Dinge aus dem Fernsehen kennt oder aus Filmen und sie dann tatsächlich live und in echt sieht. Also ein schönes Beispiel war die chinesische Mauer. Ich habe tatsächlich mal, das ist noch gar nicht so lange her, 2019,
0: ach krass,
1: Urlaub
0: cool.
1: In China gemacht. Ja, da war ich 3 Wochen in China und habe unter anderem da dann sowas wie die Terrakotta-Armee mal echt in live gesehen oder eben die chinesische Mauer. Und das ist schon was, wenn du das dann in echt siehst. Das kann kein Film, das kann keine Reportage dir im Fernsehen oder im Kino oder so beibringen, wenn man selber dann da steht und diese auf der chinesischen Mauer und dieses gigantische Bauwerk sieht, als Beispiel.
0: Aber das ist ja jetzt ja kein Fail, das ist ja eher das Gegenteil von Fail.
1: Das
0: mal
1: Gegenteil.
0: Beim Fail.
1: nee, dann werfe ich mal den Ball jetzt zu dir. Was war denn dein größter Fail?
0: Also mein größter Fail reisetechnisch, müsste ich jetzt mal 2 Dinge aufteilen. Ich glaube, man ist immer abhängig vom Fliegen. Also ich hatte schon echt viele Reinfälle hinzu dem Reiseort. Ich saß mal in Bremen am Flughafen 7 Stunden, weil ein Ersatzteil von einer Billigfluglinie nicht kommen konnte. Dann hat man auf die nächste Maschine gewartet, dann war aber die Crew overdue, also die durfte dann nicht mehr arbeiten. Das heißt, es war 7 Stunden später und ich bin einfach nicht nach Portugal gekommen und saß da und dachte, Mist, das ist jetzt ein ganzer Urlaubstag gewesen. Also solche Fails hatte ich schon öfter, leider diese Reise dorthin zum Urlaubsort. Und ich muss sagen, Leider, ich war in Riga, ich habe es mir mega gut vorgestellt und es war einfach irgendwie nicht gut. Ich weiß nicht, woran es lag, mir hat die Stadt irgendwie gefallen, aber vielleicht falscher Zeitpunkt oder so.
1: Falscher Zeitpunkt, ja. Falsche Erwartungshaltung, falsche Stimmung, ja. Was immer da dann zusammenkommen
0: kann. Richtig schade.
1: Das ist echt schade, kann die Stadt ja auch nur bedingt was dafür.
0: Ja, richtig, ja.
1: Dass man da irgendwie nicht mit warm wird oder dass man irgendwie so ein bisschen enttäuscht ist, aber ich habe jetzt gerade, während du gesprochen hast, auch nochmal so, bin nochmal in mich gegangen. Ich glaube, ich müsste nochmal einen Song abwarten, mal um tatsächlich, vielleicht fällt mir dann noch so ein interessanter Fail ein.

0: Das waren die sehr entspannten Sleepy Sun mit dem Song She-Rex auf unserer Terrasse, auf der wir uns ja mental mit unserer Weißweinschorle befinden. Geht auch so langsam die Sonne unter. Also ich finde, bester Song überhaupt, um runterzukommen. Hast du jetzt nochmal drüber nachgedacht? Hast du noch so einen Fail, von dem du uns erzählen möchtest, oder ist da Haken dran?
1: Nee, ich würde tatsächlich eigentlich das Thema jetzt ganz gerne beendigen und eher an das Positive in Bezug auf Urlaub und Urlaubsreisen denken. Ja, oder?
0: Find ich gut.
1: Weil das ist ja das Ferien, in die Ferne fahren, es sich gut gehen lassen mit Freunden, mit Familie, mit allem drum und dran. Das ist ja nicht das, was Urlaub ausmacht.
0: Stimmt.
1: Lass uns doch lieber mal die Frage stellen und beantworten, lieber nah oder lieber fernreisen? Lieber mit dem Auto oder lieber lange fliegen? Was ist dein favorisiertes Urlaubsziel?
0: Also ich habe ja in unserer Roadtrip-Sendung über die Roadtrips meines Lebens schon sinniert mit euch. Ich bin so ein Kind des Autos, muss ich sagen. Das heißt, damit ist die Frage so ein bisschen vorweggenommen oder die Antwort. Ich habe viel Nahreisen gemacht, also sehr viel Europa gesehen eigentlich, von Norden bis Süden.

Osten bis Westen. Irgendwie war ich schon überall. Jetzt so nach und nach entdecke ich beruflich gesehen ganz, ganz viele andere Länder. Ne? So USA beispielsweise war ich ja auch aus beruflichen

0: rum, oder?
1: Bei mir ist es tatsächlich ein bisschen andersrum. Also ich habe jahrelang konnte es mir gar nicht weit genug weggehen. Also so 10 Stunden im Flugzeug oder sowas, das fand ich irgendwie cool, so ans ganz andere Ende der Welt zu reisen, nach Bali oder Sri Lanka oder was auch immer, so diese Richtungen. Da bin ich jetzt so ein kleines bisschen von ab. Ich bin jetzt eher so Richtung Europa mehr unterwegs oder sogar eben auch Deutschland oder eben wieder ja auch im näheren Umfeld, Holland, Dänemark, wie auch immer. Das ist das, wo ich mich jetzt so ein bisschen mehr drauf konzentriere.
0: Ja, cool. Ich meine, es gibt ja auch wirklich sehr, sehr, sehr viel zu sehen hier in Europa. Und ich würde sagen, wir geben uns da passend die Türklinke in die Hand. Während du jetzt Europa erkundest, mache ich jetzt den Ausflug in die große, weite Welt.

0: alle wirklich stark gekniffen, aber etwas, was bei mir richtig positiv hängen geblieben ist, ist eigentlich so dieser ganz klassische Urlaub auf Balkonien, wie man früher immer gesagt hat. Zu Hause bleiben, 2 Wochen, es sich richtig gemütlich machen. Wie stehst du dazu?
1: Finde ich tatsächlich auch gut. Ich bin immer so ein bisschen hin und her gerissen, weil einerseits gehört ist Urlaub und ist Erholung auch immer so ein Tapetenwechsel. Also gerade rauskommen, was anderes sehen, sich vielleicht auch erst sich im Hotel oder sich irgendwo auch gut gehen lassen. Da könnte man jetzt auch noch die Frage stellen, all-inclusive, ja, nein, die Glaubensfrage. Aber das vertagen wir mal. Nein, aber ich finde tatsächlich Balkonien, im Garten sitzen, bei schönem Wetter, das ist ja in Bremen immer so ein bisschen Lotteriespiel, aber es sich bei schönem Wetter einfach auch zu Hause gut gehen zu lassen oder eine Radtour zu machen, über die Wümmewiesen ins Umland oder irgendwo an den Badesee zu fahren. Da finde ich, da kann man auch 2 Wochen oder auch eine Woche oder ein paar Tage also auch sehr, sehr gut zu Hause verbringen.
0: Ich mag das total gerne. Außerdem dieser ganze Hin- und Her-Stress mit dem Hin- und Herfliegen. Ich hatte ja schon erzählt, so eine Flugreise, manchmal hast du Verspätungen, kriegst den Anschlussflug nicht. Den ganzen Stress hast du ja gar nicht.
1: Oftmals sind ja 2 Tage schon weg, ne? An- und Abreise ist ja meistens schon mit allem drum und dran, sind ja eigentlich 2 Urlaubstage fast irgendwie schon immer für die Tonne, ne?
0: Genau. Und irgendwie, ich weiß nicht, liegt es daran, dass wir älter werden? Leute, liegt es daran? Ist es so?
1: Wie geht's euch?
0: Ist es so, man wird älter und man wird auch so ein bisschen fauler oder auch genügsamer mit weniger. Man hat schon viel gesehen und chillt einfach auf dem Balkon mit einer Weißweinschorle.

Wir kennen und lieben sie, Matchbox 20 mit Band. Es ist einfach schön und chillig. Schöner und sehr Song, ja. Angenehm. Genau. Weißt du, was ich auch über die Jahre jetzt als sehr angenehm empfunden habe? Na? Urlaub zu Hause. Corona-bedingt, weiß ich, waren wir ja

0: Hallo, Rocklabor FM Community, seid ihr noch da oder habt ihr schon nach der zweiten, dritten Weinschorle oder einem anderen guten Getränk die Augen geschlossen, wie wir gerade, nämlich bei Blue Oyster Cult mit Burning for You. Ich bin tiefenentspannt, also ich muss nicht mehr in Urlaub fahren, glaube ich.
1: Die Ferien gehen los, es wird ein toller Sommer, glaube ich.
0: Es wird heiß und wild, auf jeden Fall für die Leute von euch, die Kids haben, und damit ist ja wirklich Tohu Wabohu im positiven Sinne. Also ich glaube, viele freuen sich da auch drauf, auch viel Zeit mit den Kids zu verbringen, und hoffentlich, wir drücken die Daumen für einen sehr warmen, sehr schönen, sonnigen Sommer und Ferienzeit, damit man eben auch viel gemeinsam machen kann. Wir schalten jetzt aber nochmal einen Gang runter und wir atmen alle nochmal richtig tief durch. Die Sonnenstrahlen gehen in unsere Haut, gehen in unser Herz. Hier sind America mit A Horse with No Name.

0: Und das waren jetzt gerade Foreigner mit Waiting for a Girl Like You. Ein Herzenssong, der wirklich mitten ins Herz geht und so soft ist. Ach, wie herrlich. Ich finde das einfach super. Heute war mal eine sehr spezielle Sendung, denn wir haben uns ja auf den soften Teil des Rocks konzentriert. Bisschen balladig, bisschen ruhiger zum Teil. Jetzt fällt mir gerade ein, kennst du eigentlich noch
1: Kuschelrock? Ich habe das Gleiche gerade auch gedacht. Kennst du noch Kuschelrock?
0: Ja. Genau, ja. Ja, vielleicht machen wir ja mal so eine Sendung, die so ein bisschen mehr fürs Herz ist. Bisschen weniger Krach, was wir sonst immer, und Power, was wir sonst immer raushauen, sondern ein bisschen mehr Kuschelrock.

0: fand es auch tatsächlich heute mal so ein bisschen anders, so wirklich ganz ruhig, ganz chillig, auch so ein bisschen die Klassiker. Also wir wollen ja alle Facetten des Rock spielen und das ist es halt auch.
1: Richtig. In dem Sinne, liebe Rocklabor FM Community, verabschieden wir uns. Wir hören uns nächste Woche und bis dahin wünscht Raik euch zumindest.
0: Ja, ich wünsche euch einen schönen Ferienbeginn. Am Freitag hören wir uns natürlich dann wieder. Ich hoffe, dass ihr dann noch nicht in die Sonne entschwunden seid. Aber ihr könnt uns dann natürlich auch streamen im Internet. Und ja, wir wünschen euch einen schönen Ferienbeginn, schöne Ferien, schönen Sommer. Genießt die Zeit, lasst es euch gut gehen, passt auf euch auf.
1: Macht's gut.

20 Uhr die Nachrichten. 8 Wochen vor der Landtagswahl in Sachsen-Anhalt hat die AfD ihren Regierungsanspruch bekräftigt. Spitzenkandidat Siegmund sagte auf dem Landesparteitag in Magdeburg, man werde im Falle eines Wahlsiegs im September mehrere zentrale Punkte sofort umsetzen. Ein vorgestelltes Regierungsprogramm sieht eine Arbeitspflicht für Asylbewerber und mehr Abschiebehaftplätze vor. Außerdem sollen die Rundfunkstaatsverträge gekündigt werden, die die Rechtsgrundlage für den öffentlich-rechtlichen Rundfunk sind.

0: Landeschef Reichert warf dem derzeitigen Ministerpräsidenten Schulze vor, zu lügen, wenn er eine Zusammenarbeit mit den Linken ausschließe. Die CDU habe ohne die Linke keine Chance auf eine Mehrheit. Reichert wurde bei den Vorstandswahlen im Amt bestätigt. Spitzenkandidat Siegmund wurde mit mehr als 99% als Beisitzer in den Vorstand gewählt. Die Landes-AfD wird vom Landesverfassungsschutz als gesichert rechtsextremistisch eingestuft. In Umfragen liegt sie derzeit vor der CDU. Die russische Armee hat bei Luftangriffen auf die Ukraine mehrere Menschen getötet. In der nordostukrainischen Stadt Sumy starben nach Angaben des Bürgermeisters 4 Einwohner nach dem Abwurf von Gleitbomben. In der Hafenstadt Odessa im Süden der Ukraine gab es der Regionalverwaltung zufolge 2 weitere Todesopfer. Von Russland abgefeuerte Raketen seien in ein Gebäude eingeschlagen. Präsident Zelensky appellierte an die USA, der Ukraine den Bau von Patriot-Luftabwehrraketen zu erlauben. US-Präsident Trump hatte dies beim NATO-Gipfel in Ankara zugesagt. In der Nacht hatte das ukrainische Militär Tanker und weitere Schiffe im Asowschen Meer angegriffen. Russische Behörden meldeten ein Todesopfer. Im Berliner Ortsteil Wedding haben hunderte Menschen gegen die Rüstungsindustrie demonstriert. Nach Angaben der Polizei nahmen rund 1800 Demonstranten an dem Protestzug teil, der sich in Richtung des Berliner Rheinmetallgeländes bewegte. Auch die schwedische Klimaaktivistin Greta Thunberg war vor Ort. Laut Polizei gab es im Verlauf der Demonstration mehrere strafbare Handlungen. Teilnehmer hätten sich vermummt, Pyrotechnik gezündet oder strafbare Parolen gerufen. Das Motto der Demonstration lautete: Wedding ohne Waffen, gemeinsam gegen Krieg. Im Süden Spaniens sind wegen des verheerenden Waldbrandes weitere Ortschaften evakuiert worden. Mehr als 1400 Menschen mussten ihre Häuser in der vergangenen Nacht verlassen. Der Chef der Rettungsdienste erklärte, man könne nun erstmals direkt gegen die Flammen vorgehen. Mehr als 500 Feuerwehrleute und Soldaten sind im Einsatz. Der Waldbrand in den Gemeinden Los Gallardos und Beda hatte sich seit Donnerstagnachmittag rasend schnell ausgebreitet. Mindestens 12 Menschen kamen ums Leben, mehr als 20 gelten noch als vermisst. Bei den Opfern handelt es sich nach Angaben der Behörden größtenteils um Briten und Belgier. Bundeskanzler Merz bezeichnete die Lage als bestürzend. Er sprach dem spanischen Ministerpräsidenten Sanchez seine Anteilnahme aus. Im Osten Chinas ist der Taifun Bavi auf Land getroffen. Es gilt die zweithöchste Warnstufe. Viele Schulen wurden geschlossen, Fährverbindungen eingestellt und hunderte Flüge gestrichen. Fast 2 Millionen Menschen mussten ihre Häuser verlassen. Nachdem der Taifun in Taiwan und auf den südlichen Inseln Chinas bereits für heftigen Wind und Regen gesorgt hatte, soll er sich nun etwas abschwächen. In Taiwan fiel in rund 70.000 Haushalten der Strom aus. Auf den Philippinen hatte der tropische Wirbelsturm gestern einen Erdrutsch ausgelöst. Dabei kamen nach Behördenangaben mindestens 17 Menschen ums Leben. Die Tschechin Linda Noskova hat das Finale des Tennisturniers von Wimbledon gewonnen. Sie setzte sich im Endspiel gegen die ebenfalls aus Tschechien stammende Karolina Muchova mit 6:2, 5:7 und 6:3 durch. Es ist der erste Grand-Slam-Sieg für die 21-jährige Noskova. Im Endspiel der Herren stehen sich morgen Titelverteidiger Jannik Sinner aus Italien und der Deutsche Alexander Zverev gegenüber. Das Wetter. In der Nacht im Osten locker bewölkt, sonst klar, später im Norden Aufzug von Wolkenfeldern, Tiefstwerte 19 bis 11 Grad. Morgen im Nordosten Wolkenfelder, im Osten Schauer, sonst meist sonnig und trocken. Im Norden bis 31, sonst bis 35 Grad mit den höchsten Werten im Südwesten. Die weiteren Aussichten am Montag im Osten Quellwolken, im Nordosten Schauer, sonst sonnig und überwiegend trocken. Höchstwerte im Norden 29, sonst bis 37 Grad. Das waren die Nachrichten.
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1: Tja, einen wunderschönen guten Abend zur 193. Rock Night von Local Radio. Durch die Sendung am Mikrofon begleiten euch heute Brain und Locke. Sendeverantwortlich ist wie immer Hans Hermann Glasner. Come on and set me free. Vielleicht ein ungünstiger Termin heute. Es ist sehr warm, da wollen viele Leute im Garten sitzen. Obwohl, auch da kann man Radio hören, grillen. Und dann haben wir ja noch Fußball heute Abend, 23 Uhr, Norwegen, England. Said, walking, walking, walking. Ja, vor ein Jahr saßen Brain und ich noch in gepackten Koffern und waren noch voll am Renovieren. Brain kann ja auch nochmal euch begrüßen hier.
2: Ja, hallo. Also auch von mir einen wunderschönen guten Abend ins weite Radioland. Ich möchte heute ganz explizit jemanden ganz, ganz besonders grüßen. Und zwar Olli aus dem Viertel, der heute nach langer Krankheit das erste Mal zum Telefon gegriffen hat und alleine telefoniert hat und sich auf die Sendung freut. Wir freuen uns auch.
1: Ganz genau. So sieht's aus. Ja, Olli, super. Vielen Dank, dass du uns angerufen hast. Und ja, viel Spaß mit der Sendung. Heute wird's metallisch, ist klar, denn es ist eine Wacken-Sondersendung. Wir werden gleich beginnen mit dem Heavy-Metal-Hymne von Wacken 2026. Ja, und das andere wird so peu à peu, werden wir euch das ein oder andere erzählen. Nicht, Brain?
2: Ja, gibt's genau.
1: Da gibt's so einiges.
2: Jede Menge.
1: Richtig. Also, jetzt starte ich erstmal die Rock Night weg. Und ab geht's. Viel Spaß.

0: Tja, leider ist aber das Herz getrübt mittlerweile in Wacken. Das Dorf wird um 22 Uhr abgeschaltet, weil es ja hier in dieser Hymne so erwähnt worden ist. Die guten Merch-Leute, die immer gekommen sind aus Holland und weiter weg und kommen gar nicht mehr. Wir haben nur noch Asiaten und Farbige auf dem Gelände und natürlich den eigenen Merch von Wacken. Nach meiner Dafürhalten viel zu teuer, muss man ganz ehrlich sagen mittlerweile. Und der neue Investor, man spürt ihn ganz genau, über 60% gehört ihm mittlerweile von Wacken. Und da kann man dann schon davon reden, dass das Herz getrübt ist. Aber wir wollen nicht nur negativ berichten, auch positiv. Aber leider muss man auch das Negative mal erwähnen. Genau. Wir wollen auch heute reden über unsere Wacken-Warm-Up-Party am 25.07. im Meisenfrei, Hankenstraße 18. Eintritt ist frei. Es spielen drei Bands, die euch Brain jetzt mal nennt.
1: Ja, es sind drei Bands. Eine Bremer Band ist dabei, eine noch für uns relativ neue Band, Drag You Along, die kürzen sich ab DYA. Ein Trio mittlerweile, aber liebe Leute, macht euch drauf gefasst, die fetzen die Bühne. Dann kommen noch Pariah Lord, die kommen aus dem Ruhrpott, meine ich. Und als Headliner haben wir dieses Mal wieder die Band, von der wir immer wieder schwärmen, Eight Lives Down. Die Aliki, die Sängerin, ist also wirklich eine Stimmartistin. Das ganze Mädel besteht aus Noten, Musik und Stimme. Selbst wenn andere Bands auf der Bühne sind, sitzt sie und kann einfach nicht stillhalten. Es ist faszinierend. Freut euch auf diese drei Bands. Es gibt auch wieder eine Verlosung zugunsten der Wacken Foundation. Und wir sind außerhalb von Wacken die einzigen, die diese Warm-up-Show machen dürfen. Persönlich genehmigt von Thomas Jensen. Ansonsten gibt es wieder weltweit die Partys, die Wacken Warm-Up Partys. 35 Länder, 35 Stages, die sind alle im April gelaufen. Wir hinken ein bisschen her, sind aber dafür zeitnah.
0: Und aktuell natürlich, denn am 25. bis Wackenbeginn ist gerade mal eine Woche.
1: Vier Tage
0: sogar nur diesmal. Ganz genau. Übrigens, die Pariah Lords würden schon ein bisschen motzen, wenn wir sagen, sie kommen aus dem Ruhrpott, sie kommen aus Hagen.
1: Naja, das ist ja...
0: Ja, da sind die ja ganz empfindlich.
1: Aber Hagen ist ja auf der anderen Seite auch sehr bekannt für viele Künstler.
0: Oh ja, Grobschnitt zum Beispiel.
1: Ja, nee, auch so überhaupt. Wenn man hört, Musiker, wo kommt ihr her? Hagen.
0: Richtig.
1: Ist schon
0: eine Musikstadt.
1: Ja.
0: Genau wie Düsseldorf. Komischerweise gab es früher eine Düsseldorfer Szene und da kamen ganz viele Bands her. Ja,

würde mal sagen, wir starten einfach mal mit dem ersten Song. Und zwar beginnt das ja immer mit den Wacken Firefighters. Und so starten wir auch hier die Sendung.

0: Tja, das klingt richtig brav. Mittlerweile gar nicht so nach Wacken. Denn als wir vor Ewigkeiten das erste Mal auf Wacken waren, hieß das noch Pillermann Fotze, Pillermann Fotze, Pillermann Fotze Arsch, Pillermann Fotze, Pillermann Fotze, Pillermann Fotze Arsch.
1: Jetzt, wenn du es hört.
0: Genau, und dann wurden auch Gummipuppen so rübergeschickt über die Leute und
1: dazu möchte ich was sagen.
0: Ja, bitte.
1: Ich weiß genau, das war 2010. Da hatten die noch, da hießen die Bühnen noch True Stage und Black Stage und so weiter und so weiter. Und im Holy Ground war Alice Cooper. Und direkt da drüber war der Biergarten. Der liegt ja jetzt auch schon wieder ganz woanders.
0: Ja, ständig.
1: Und auf der Biergartenbühne war, wie gesagt, Pillermann Fotze mit aufgeblasener Puppe und unten grölte Alice Cooper.
0: Ja.
1: Das nenne ich mal Kontrastprogramm.
0: Ja, genau, ja. Und es war eben anders. Und man hat auch viel mehr schwarz gekleidete gesehen als heute. Also, das war schon ein bisschen anders. Ja, wie gesagt, das wird ja immer gestartet mit den Firefighters und ganz besonders natürlich von der Hausband Skyline. Und das Stück heißt Kill the Queen.

0: Tja, also die Queen würde sich wahrscheinlich im Grab umdrehen. Aber ja, Brain?
1: Ja, Skyline, ganz interessant, weil diese Band war es mehr oder minder auch schuld, dass es Wacken gibt, also das Festival Wacken. Thomas hat da als ganz junger Mann den Bass gezupft.
0: Ja, Thomas Jensen, der Veranstalter.
1: Genau. Genau. Und das ist immer passiert im Landgasthaus. Früher hieß das ja Hotel zur Post oder Gaststätte zur Post. Und da war Holger Hübner zeitweise, glaube ich, als DJ tätig.
0: Genau.
1: Und er hat, glaube ich, auch im Service gearbeitet. Und die beiden, die fanden das also, fanden Metal einfach nur toll und haben sich überlegt, was machen wir. 1990 war dann das erste Festival.
0: Ja, genau. Und da haben die sich auch ganz gut überschätzt.
1: Anfang, ja.
0: Und sind fast dreimal pleite gegangen durch die Unterstützung der Eltern und der ein oder andere Sponsor. Ging es dann so ein bisschen, aber der richtige Reißer, man will es kaum glauben, und dann kommt auch schon wieder die Nazi-Keule oder so, waren die Onkels, die

0: Wacken mehr oder weniger gerettet haben. Mhm. Und der ehemalige Tourbus,
1: der Auftritt,
0: ne? Also, und der ehemalige Tourbus steht heute immer noch in Wacken.
1: Ja. Oben auf dem Hügel.
0: Aber bevor wir so uns bei Wacken so richtig durchknattern, kommt jetzt natürlich unsere Wacken Warm-Up Party. Und da wollen wir noch mal ein bisschen drauf eingehen. Drag You Along. Brachial bricht die Musik über die Zuhörer herein wie ein Donnerwetter, aus dem es keinen Ausweg gibt. Ausdrucksstark und überzeugend reißt die Band das dankbare Publikum mit ihrer musikalischen Lawine mit sich und übertrifft gängige Erwartungen. Die Frontfrau ist eine geborene Entertainerin. Wie eine Spinne fängt sie die Menge mit ihren Charisma in ihr Netz ein. Ja, und da will ich dann auch eingehen. Deswegen haben wir uns die auch gleich gesichert. Die spielten auf einer Rocking Safari und mit zwei anderen Bands und die sind mir natürlich dann auch besonders aufgefallen. Dadurch sind die zur Wacken Warm-Up Party gekommen. Brain hat dann Pariah Lord aus Hagen akquirieren können. Die dazustoßen ist eine Power-Trio aus Hagen, das seit 19 schwere Klangwelten zwischen Stoner, Doom, progressivem Rock erschafft. Staubige Riffs, komplexe Rhythm, melodische Spannungsbögen, progressive Songstrukturen prägen den wuchtigen wie atmosphärischen Sound der Band. Ja, das ist dann die Nummer 2. Ja, und jetzt kommt eigentlich so eine Vocal-Künstlerin. Age Lives Down.
1: Genau.
0: Richtig. Ist eine vierköpfige Metalband, gegründet von der Sängerin Aliki und komplettiert mit Bassist Marcin Orzig, Schlagzeuger Rodriguez Morales Cruz und Gitarrist Paul Alain. Alles aus verschiedenen Ländern, aber eine Band. Tja, Brain, du kannst da noch ein bisschen mehr zu vielleicht sagen.
1: Also erstmal möchte ich mich bei Tobias Preuten bedanken. Das ist, glaube ich, der Manager, der Booker.
0: Ja, vielen Dank.
1: Ja, der also auch es immer wieder ermöglicht, wenn wir anfragen, dass die Band hierher kommt. Die basteln dann immer noch eine kleine Tour umzu. Ich muss dazu auch noch eins sagen, was ich ganz, ganz wichtig empfinde. Diese Bands bekommen keine Gage. Die spielen für die Wacken Foundation und für uns. Deshalb, liebe Leute, kommt, hört euch das an. Der Eintritt ist frei und es sind wirklich drei super Bands.
0: Ja, und es gibt eine Verlosung für die Wacken Foundation, da kostenlos 2 Euro. Und man kann T-Shirts, CDs, Schallplatten,
1: Klüngelkram.
0: Und Klüngelkram. Also so eine richtige Niete gibt's dann doch nicht. Dann gibt's zumindest einen Aufkleber oder irgendwas. Es ist aber für einen guten Zweck. Und wenn man bedenkt, was heute eine Tasse Kaffee kostet, da ist 2 Euro für so ein Los wirklich lächerlich. Genau. Und das Ganze findet statt am 25.07. Das ist nächste Woche. Ja, ne? Ich guck selber mal. Nee, übernächste Woche. In 2 Wochen, genau, ist das im Meisenfrei Hankenstraße 18. Einlass ist 18.30 Uhr, Beginn 19.30 Uhr wegen den drei Bands. Wie gesagt, es gibt eine Verlosung. Draußen ist ein Sommergarten, wo man sitzen kann und
1: der Club ist ein Gedicht.
0: Ja, und der Club, wer den noch nicht gesehen hat, dann habt ihr jetzt mal die Chance, dort einzutreffen und euch das anzugucken. Sowas gibt's nicht mehr so häufig, so eine Clubs wie das Meisenfrei. Genau. Ja, und jetzt kommen wir noch mal wieder zu

0: Tja, das war dann der Headliner. Alles am 25. Und hier ganz liebe Grüße erstmal an Maria und Ingo Billing. Ja. Und Thomas Meyer, klar, er schreibt Anheuser Busch Butt, der neue explosive Bierpartner. Hast du recht, das haben wir noch gar nicht auf dem Schirm gehabt. Ja, danke für die Informationen, Thomas. Ich hoffe, du kommst vorbei, ne, am 25. Immerhin ist das ja dann noch einige Zeit bis nach Wacken. Das schaffst du dann locker, wenn du dahin fährst. Ja, ich übergebe jetzt erstmal an Brain. Die hat da für euch mal ein paar Informationen.
1: Ja, das wird jetzt natürlich ziemlich trocken. Aber erstmal möchte ich noch mal so sagen, es ist immer wieder ein Wunder, wenn man Aliki auf der Bühne sieht. Das ist so eine kleine Elfe, so eine zierliche kleine Frau.
0: Ja, übrigens eine kleine Statistik auch von uns. Also wir haben im Prinzip, seit wir Live-Konzerte machen, in 18 Jahren, ne? So kommt ungefähr hin, haben wir immerhin 3-mal Wacken komplett gehabt. Zumindest von der Bandzahl. Wir liegen jetzt zurzeit bei 465 verschiedene Bands, die für uns in unseren 3 Konzertreihen Local Radius Rocking Safari, Wacken Warm-Up Party oder dem Bremer Metal Festival
1: und
0: Krautsalat, genau, gespielt haben. 465 verschiedene Bands. Und dazu, da waren einige bei: Bulgarien, Rumänien, Schweden, Dänemark, dieses Italien.
1: Dieses Jahr haben wir im August ein Konzert, eine Rocking Safari. Ganz interessant. Eigentlich sollte Shelter from the Sun den Abend gestalten und sich die Bands aussuchen. Die sind ausgefallen und wir haben jetzt ein neues Line-up. Interessant dabei ist, dass wir als dritte Band eine Band aus Indien haben.
0: Wow!
1: Und interessanterweise spielen die ein paar Tage vorher mit Heaven, heißen die, 4 Jungs aus Indien, aus Bollywood. Ein paar Tage vorher spielen sie auf einer der Wackenbühnen.
0: Tja!
1: Ha. Am 6.8. im Bluesclub.
0: Ja. Also einmal Wacken zu uns nach Bremen, ja. So kann das kommen.
1: Ja, nochmal zu Aliki. Also da denke ich immer, sie hat so 5 Schalter an ihren Stimmbändern. Es ist Wahnsinn, was da für Töne rauskommen. Ja.
0: Vor allen Dingen, das ist eine ganz zierliche,
1: ja,
0: hübsche Frau. Also
1: eine Süße.
0: So ähnlich wie damals Arch Enemy. Ne?
1: Ganz süße ist das, ja. Ja, also Wacken. Wollen wir mal eben nochmal ganz genau sagen, wann das ist. Das ist erstens mal das 35. Wacken Open Air. Eigentlich ja schon viel länger, weil 2-mal Wacken ist durch Corona ausgefallen. Am 29.
0: Da haben wir übrigens die Chance gehabt, trotz Corona 2 Sommerersatzpartys zu machen.
1: Ja,
0: im statt Bus- die Wacken Warmer Party.
1: Mhm.
0: Also
1: war auch gut.
0: Und einmal Autolustspiele.
1: Auch. Corona. Ach, da wollen wir gar nicht mehr dran denken.
0: Ja, gut.
1: Ja, also
0: Corona war scheiße.
1: Dieses Mal das 35. Wacken, offiziell das 35. Wacken Open Air, also vom 29.07. bis 1.08. natürlich in Wacken. Ich habe eine kleine Statistik. Sie wird nicht mehr so ganz akkurat sein. Das Einzige, was ganz aktuell ist, ist die Hektar-Festivalgeländezahl. Die Statistiken kommen meistens immer erst raus, wenn das Festival vorbei ist. Also sind das jetzt so ein paar Tage alte Statistiken. 360 Hektar Festivalgelände. Das sind 3.600.000 Quadratmeter. Wahnsinn. Davon,
0: oh, dementsprechend sind ja auch die Wege, ne?
1: Ja gut, wir hatten ja immer Glück, ne? Davon sind alleine vom Innengelände sind 68.500 Quadratmeter. Dann der Holy Ground, wie viel der jetzt genau ist, das Infield, das habe ich nicht mehr herausfinden können. Aber es gibt dann 9 Kilometer Schwerlaststraßen, die also für den Aufbau der Bühnen zuständig sind. Und da ist es auch interessant, also die kommen mit, ich muss mal gerade gucken, habe ich das hier gar nicht stehen, mit ungefähr 100 Sattelschlepper. Mit Tontechnik, ja, mit Lichttechnik, mit Bühnenbau, mit, ja, Ragging, mit allem drum und dran.
0: Da werden noch extra Stahlplatten verlegt.
1: Ja, ja, ja. Das sind diese Schwerlaststraßen, die da aufgestellt, mhm, werden. Um das Gelände zu sichern, sind Pi mal Daumen 60 bis 65 Kilometer Bauzaun. Und natürlich etliche Fahrzeuge intern, wenn irgendwelche eiligen Einsätze sind, der Security braucht Hilfe oder da ist der Tontechniker ausgefallen, dann gibt es also Quads und Mopeds und Fahrräder und Roller und was weiß ich nicht alles, auch noch also kleine Jeeps, Gattoren nennt man die neuerdings.
0: Von John Deere.
1: Ja, ja, ja, ja. Dann gibt es noch die Einsatzfahrzeuge, Rettungswagen und Notfall-Einsatzfahrzeuge. Und um das Ganze einigermaßen aufrechtzuhalten, da ist ja hinter den, für das normale Publikum gar nicht so zugänglich, eine kleine Stadt entstanden,
0: ja,
1: in Containern. Die Verwaltung, die Statistiker, die Leute, die da die Elektrik schalten und was weiß ich nicht,
0: ja,
1: alles.
0: Ordnungsamt, alles ist
1: alles,
0: da.
1: Da ist auch ein Rote Kreuzzelt und das finde ich ganz interessant.
0: Mhm.
1: Einfach auch mal, um euch den Tipp zu geben, wenn ihr ein Ticket erworben habt und euch auf dem Gelände des Wacken-Festivals befindet, seid ihr über Wacken versichert. Das heißt, ihr könnt jederzeit in dieses Zelt gehen, Rote Kreuz, und euch behandeln lassen.
0: Tja, und woher wissen wir das und warum wissen die Festivalleute das nicht? Ganz einfach, wir hatten einen Notfall,
1: ja,
0: mussten ins Zelt, wurden auch ganz toll behandelt, nett, freundlich zuvorkommen. Allerdings musste man die Tetanusspritze selbst bezahlen, leider. Ne, ist so. Und er hat gesagt, das ist kein Problem, das kriegen Sie von Ihrer Krankenkasse wieder. Also hier in Bremen ab zur AOK.
1: Nein.
0: Und da haben sie gesagt, das ist ein Risikogelände. Da bezahlen wir doch nicht. Ja, so sieht das
1: also
0: aus.
1: Also interessant war
0: deswegen auch die Versicherung ab dem Zaun, den ihr durchschreitet,

0: seid ihr über Wacken versichert.
1: Gut, wenn es dann eben um Medikamente gibt, die die da vor Ort auch kaufen müssen, ist es klar. So. Aber alles, was an Verbänden wir hatten, kannst du dich erinnern, der eine junge Mann, da ging eine Gaskartusche, ja, die drohte im Zelt hochzugehen. Da hat er dieses brennende Ding mit beiden Händen rausgenommen und hat das noch weit weggetragen, damit keiner Schaden nimmt. Der hatte so verbrannte Hände, der Junge.
0: Ja, und Beine.
1: Oh, fürchterlich. Ja. Und der war jeden Morgen da zum Verbinden und jeden Abend zum Verbinden und hat das Festival trotzdem genossen. Das sind Metalheads, ja. Also es sind immer 9 Notärzte im Zelt auch. Also ne? Ja. Nicht nur Rettungssanitäter, sondern wirklich richtig Notärzte, die rund um die Uhr arbeiten und über 900 Sanitäter auch. Ne? So.
0: Ja, das ist eine Kleinstadt. Die
1: das
0: da
1: ist eine Kleinstadt,
0: entsteht.
1: Ja. Die verbraucht auch Strom wie eine Kleinstadt.
0: Ja, das kommt nämlich, die müssen extra da, also bevor überhaupt das Festival losgeht, kommen die da von den Art, so wie bei uns sind das die Stadtwerke, die heißen da drüben etwas anders. Und die müssen da alles aufbauen, das ganze Handynetz wie eine größere Stadt.
1: Ja.
0: Den Strom extra, Generatoren werden da aufgebaut.
1: 120 Dieselaggregate.
0: 120, ja.
1: Also letzter Stand.
0: Ja,
1: ne?
0: Sind vielleicht schon ein paar mehr.
1: Und 5000 Mitarbeiter arbeiten in dieser kleinen Stadt hinter dem Festivalgelände für das Festival.
0: Tja, da ist aber auch wirklich alles. Verwaltung, Ordnungsamt, alles ist vor Ort. Also es ist kein langer Entscheidungsweg, dass jemand irgendwie mit dem Fahrrad erstmal ins Dorf fahren muss und mit dem Bürgermeister schnacken muss. Nein, das wird alles da auf dem Gelände sofort entschieden. Es gibt noch einen Hubschrauber für ganz schwere Fälle, der einen dann nach Eppendorf, nach Hamburg fliegt. Ja.
1: Also da ist, und natürlich Pi mal Daumen, 120 Fressbuden, die Bierpipeline.
0: Die ist wichtig.
1: Ich habe hier irgendwo eine Statistik, muss mal gerade gucken, ob ich das finde. Ich glaube, die kann 10.000 Liter durchjagen innerhalb kürzester Zeit. Also die Leute verhungern nicht. Und dafür gibt es dann auch...
0: Verdursten nicht
1: und verhungern nicht.
0: Naja, also, gut, wenn das halt macht.
1: Man hat übrigens festgestellt, dass auf Wacken fast die doppelte Menge oder fast die zweieinhalbfache Menge an Bier im Vergleich mit Rock am Ring. Die trinken nur die Hälfte von dem, was in Wacken durchgeht.
0: Tja, da fahren keine durstigen Leute hin. Allerdings kommen die dann ja auch aus Südamerika und die haben auch Durst, ne? Immer nur Mate-Tee ist auch nicht das Geilste.
1: Naja, gut, ich meine, wenn man so sieht, was an Musikern da auftaucht, ich sag ja, diese Metal-Battles, die finden ja auch weltweit statt. Und dass wir dieses Jahr nun das Glück haben, den Metal-Battle-Gewinner aus Indien bei uns zu haben in einer Rocking-Safari, also da freue ich mich wahnsinnig drüber. Ja, wollen wir noch weiter trockene Statistik oder erstmal?
0: Nee, jetzt machen wir mal wieder ein bisschen Musik, ne? Ja. Sonst schlafen die Leute da noch ein. Und zwar habe ich mir noch, ich kann hier gar nicht in 4 Stunden alle spielen, das ist klar. Aber nur mal so einen kleinen Überblick. Vision of Atlantis, Airborne, Blind Guardian, Lamb of God, Paradise Lost, Poison, The Preacher, Power Wolf, Rose Tattoo, Running Wild, Sabaton, Saxon, Triptychon, Uli John Roth, Judas Priest, Savatage, Sepultura, Thunder Mother, Dirty Shirts. Und das ist interessant, wenn ich die nachher spiele. Die haben bei uns auf dem Bremer Metal Festival gespielt.
1: Das waren auch irgendwelche Metal Battle Gewinner.
0: Ja, aus Bulgarien oder Rumänien. Ich weiß, nee, Bulgarien.
1: Genau.
0: Nevermore und die spielen da auch. Also, so. Ich starte hier aber gleich hier mit Vision of Atlantis und das Stück heißt Hellfire.

0: Willkommen beim weltgrößten Heavy Metal Open Air in Wacken, Schleswig-Holstein. Eine Woche im Jahr leben hier 70.000 Fans zwischen Kühen, Feldern und 1.850 Dorfbewohnern.
1: Ja, ist schon ein bisschen älter, sind ja jetzt 80.000. Übrigens will der neue Investor auf 100.000 steigern. Und da ist eben die Problematik. Also die Wege sind definitiv zu weit zu den Bühnen und viel zu wenig Sitzmöglichkeiten für so viele Leute. Egal, ob jetzt Schlamm oder gerade wenn die Sonne da knallt, dann ist das ja, da kannst du auch durch die Wüste reiten. Das ist ungefähr so gleich. Es gibt zwar Trinkstellen und so, das machen die

0: schon, das muss man ganz ehrlich sagen. Aber Sitzmöglichkeiten ist er fast null. Ne? Und gut, wenn es trocken ist, dann kann man sich auf den Mors setzen, aber wenn da Schlamm ist, ist das eine Katastrophe.
1: Kannst du trotzdem machen, hast nur nichts von.
0: Nö, dann kannst du zugucken, wie du langsam verschwindest da. Ne? Also wir haben da schon tolle Geschichten. Ne? Also ich weiß noch, das Interview da mit der einen Band. Und das hat so eine Viertelstunde gedauert und es hat auch sogar leicht genieselt und so. Und dann verabschieden wir uns und dann wollten wir los und dann nichts ging mehr, ne?
1: Nee.
0: nix. Mussten wir uns erstmal rausrütteln.
1: Das war also kniehoch, für mich war es kniehoch.
0: Ja.
1: Sehr anstrengend. Aber was mir gerade wieder so, gerade durch diese Musik jetzt eben so eingefallen ist, für mich persönlich, Wacken war und ist für mich immer noch ein Sehnsuchtsort. Und was?
0: Mit einer falschen Seele mittlerweile, ne?
1: Das kann ich so nicht beurteilen, weil wenn du auf dem Platz, wenn du auf dem Infield bist oder überhaupt, wenn du auf Wacken bist, dann stimmt die Community noch.
0: Ja, ne? Aber nicht immer. Ne? Denk daran, wie du da angepöbelt worden bist von irgendwelchen Leuten, die da meinen, sich ein paar Shirts kaufen zu wollen oder...
1: Ja, ne?
0: Also man merkt schon, es durchmischt die ganze Sache. Und dann sind eben doch nicht so viel Gleichgesinnte mehr da. Und wenn dann das irgendwann mal kippt, noch geht's so gerade eben. Aber ich habe mit vielen Leuten gesprochen und die sagen das Gleiche, was ich jetzt hier übers Radio sage. Da gehen schon die ersten Problematiken durch. Man müsste natürlich wieder mal einen Termin machen mit der Schleswig-Holstein-Polizei, hatten wir ja schon mal, aber da stimmte die Community. Jetzt könnte sein, dass das schon ein bisschen wegklingt.
1: Ja.
0: Und dann mit dem Dorf, um das nochmal eben kurz nochmal zu sagen, ist natürlich eine Katastrophe, weil die schreibende Presse hat mal geschrieben, Wacken ohne Dorf ist nur ein Festival.
1: Auch nur ein Festival.
0: Ja, auch nur, genau.
1: Genau.
0: Ja. Brain?
1: Ja, also was mich ein bisschen stört, das ist diese Diskrepanz, diese Wacken United, das ist ganz neu. Früher gab es den Pressebereich, da gab es das Pressezelt, da gab es dann die Infotafeln, welches Interview mit wem stattfindet und welche Uhrzeit. Und da hatte man zwar den Kontakt zu den Künstlern auch, aber es war eben Presse oder VIP. Ne? Jetzt gibt es das Wacken United, eigentlich gar nicht so eine schlechte Idee, aber die Leute, die sich das ohne Presseausweis erkaufen können für viel, viel Geld, sind genauso Metal-Fans wie jeder, der sonst im Infield steht. Und diese Menschen haben, sagen wir mal, von dem, was in einem Pressebereich und in einem VIP und in einem Backstage-Bereich passiert, haben die nicht viel Ahnung.
0: Nee, und man...
1: Und die benehmen sich entsprechend auch immer gut.
0: Nee.
1: Und
0: das schreckt natürlich auch die Künstler
1: ab,
0: die da natürlich genauso dir vor die Füße fallen,
1: ja.
0: Weil die da in Wacken United auch ihr Mittagessen wie auch immer zu sich nehmen. Und dann triffst du natürlich auch einige Bands. Was mich so immer gestört hat an Wacken, ist dieses Zwei-Klassen-System. Einmal der normale VIP, wobei ja man sagen muss, VIP ja heißt sehr wichtige Persönlichkeit, ist da aber nicht so gegeben. Und dann gab es ja noch dieses ganz besondere abgeschirmte Teil mit AAA, ja, wo dann nur die Elite der Presse rein durfte. Und so ist das jetzt in Wacken United. Du bist da, wir müssen ja viel machen. Zum Beispiel diese Sondersendung hier, die schicken wir nach Wacken und der hört sich das an. Und das ist einer der Legitimationen für die Presseakkreditierung von uns.
1: Ja.
0: Die Wacken Warm-Up Party würde eigentlich auch schon reichen. Aber aber die gab es damals ja noch nicht, als wir...
1: Angefangen haben.
0: Und dann sind da welche, die kaufen sich das Ganze und machen einen auch wichtig da. Und da wird so der die kleinere Presse wird da so, was wollt ihr denn sozusagen, ne? So, und da, aber das ist es eben, was die völlig vergessen haben, ist, dass die kleinen Presseleute viel mehr
1: leisten
0: als die großen. Weil wo hörst du denn bei Radio Bremen, sagen wir mal, oder andere größere Sender Heavy Metal oder sowas? Ne? Vielleicht nachts um 12 oder ja, ne? So, oder als Randnotiz, ja, als Randnotiz vielleicht, dass das Wacken Open Air stattfindet oder so. Aber sonst ja nicht. Und die Kleinen, die tun und machen Sendungen und so weiter und so fort. Und die werden da überhaupt nicht beachtet.
1: Also mir fällt da gerade ein, dass wir das große Glück hatten. Das Zelt war sehr voll, kann ich mich noch erinnern. Und uns direkt gegenüber saß Uli John Roth. Und weil wir ja nun die Presselegitimation haben, hat Locke dann auch ganz sein Herz in die Hand genommen und hat ihn gefragt, ob er eine ID für uns aufspricht. Er hat's getan.
0: Ja, das, wir haben da immer so ein vorgedrucktes Ding, ne? Wir sind, oder ich bin, ne? So,
1: Uli John Roth, ja.
0: Ja, zum Beispiel, und ihr hört Local Radio auf 92,5 Megahertz. From hell.
1: Das hat er nicht sagen
0: wollen. Ja, genau.
1: Er hat gesagt, rock on.
0: Richtig, genau.
1: Ja, so. Ja. Ja, oder dass man dann tatsächlich Mickey D, haben wir mehr oder minder, nicht keine ID, aber wirklich so nach dem Motto, oh, it's family, ja, yeah, just take a photo. Also das ist schon...
0: Ja.
1: Aber wie gesagt, dafür müssen wir auch einiges leisten. So. Was mir aber noch einfällt, als ich so sagte, dass mein Herz immer noch in Wacken hängt. Wir hatten eine wunderschöne Begegnung bei der ersten Wacken Winter Night. Ist ja egal. Es gibt Wacken Winter Nights wieder. Es war lausekalt. Es fand oben auf dem Reselitwind statt. Reselitweg.
0: Nee,
1: es war sehr windig, ja. Es war eiskalt und windig. Und man musste den Berg hochkommen. Und da war, wir standen so und hatten uns mit einem Security unterhalten. Da kam so ein älterer Herr in Begleitung. Also sagen wir mal, man merkte, dass er nicht viel essen konnte oder wollte. Und er sah auch sehr krank aus. Und dann haben wir nur gesagt, sag mal, was machst du denn bei diesem Wetter hier? In dieser Kälte und dann den Berg rauf. Und im schönsten Hochdeutsch kam dann... Wacken, ich mein Leben.
0: Ja, das war schon toll. Übrigens, hier ist das Jingle von Johnny, Uli John Roth.

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0: Na, ist ja klar, ne? Wenn jemand gläubig ist, dann sagt er nicht from hell. Ne?
1: Ja, er ist sehr vergeistigt.
0: Übrigens, die Idee from hell kam von Brain und mir deswegen, weil ja oft so unsere Szene so ein bisschen verteufelt wird.
1: Ja.
0: Und dann ist das mehr oder weniger so sarkastisch gemeint, ne? So, weil wir sind ja die Bösen, ne? So, und die anderen sind ja die Guten. Und so kam die Idee halt, dass...
1: Er hat übrigens, also wenn ihr noch mehr Informationen haben wollt, Wacken hat eine wunderbare Webseite, eine sehr große Webseite mit sehr viel Inhalt, auch mit alten Archiven, www.wacken.com. Findet ihr alle Informationen. Wer sich nicht durch die Webseite quälen will, geht einfach Wacken Wikipedia. Da gibt es viele Weiterleitungen. Viel Information für die Leute, die nicht hinfahren und für die, die das erste Mal dahin fahren. Es ist einfach nur wirklich, es ist wie ein Virus. Wenn man den einmal eingefangen hat, dann wird man ihn nicht mehr los. Mir geht es so.
0: Ja, ich sehe es ein bisschen nüchterner, wenn man dann mit 68 oder 73 dann in ein klammes Zelt reingeht.
1: Da kann Wacken ja nichts für.
0: Nein, aber das ist dann ne, nicht mehr so ganz altersgerecht. Ja, und die, da gibt es ja auch andere Möglichkeiten, wenn man rechtzeitig bucht, haben die ja
1: Mosch Hotel
0: und Tent, all sowas.
1: Du kannst ein komplettes Zelt nehmen.
0: Genau, kannst du nur nicht bezahlen.
1: Ich naja gut, also es gibt Leute, die können das.
0: Ja, ja, es gibt ja immer welche, die
1: macht
0: besser sind als die anderen. Ne?
1: Da bin ich auch nicht neidisch. Aber ich wollte noch eine Information loswerden, was also auch jetzt so in den Bereich Campen und Wohnen. Es gibt eine Einrichtung, die heißt Wheels of Steel. Da geht es um Behinderungen. Und da gibt es eine eigene barrierearme Area nur für diese Menschlein. Da gibt es also tatsächlich Unterstützungsangebote auch und auch eine ständige Begleitung ist willkommen. Wir müssen dann vorausgesetzt natürlich ein B im Schwerbehindertenausweis haben. Und Metality ist ja auch eine Einrichtung, die in vielen Städten ist. Wir haben hier in Bremen auch eine Metality Community. Die haben wir vor 2 Jahren das erste Mal erlebt, dass sie einem Rollstuhlfahrer die Möglichkeit gegeben haben, im Rollstuhl Stage Diving zur Hauptbühne zu machen. Das haben die wochenlang geübt, damit da nichts passiert und das hat mich echt berührt.
0: Da haben die aber in der Community auch alle Arnolds Schwarzenegger zusammengesammelt.
1: Wie auch immer. Diese Idee, das diesen Menschlein zu ermöglichen, ist großartig. Ich habe da auch, als ich das gesehen habe, nur keine verkrampfte Angst, dass was passiert, sondern einfach nur ein entspanntes Lächeln. Ich mache Stage Diving zur Bühne. Das war einfach toll.
0: Ja, also, jetzt haben wir wieder eine ganze Menge
1: erzählt
0: und so. Und so kommen wir zu Bottom of the World. Airborne.

0: Genau, yes, Wacken. Ja, Brain hat euch noch einige Sachen zu erzählen, dann sind wir aber schon fast durch mit der Wacken-Sondersendung. Dann spielen wir aber noch Heavy Metal bis 24 Uhr, wie gewohnt, ja.
1: Ja, was ich noch sagen wollte, ist, dass es also ja auch nicht nur das Infield gibt mit seinen Bühnen. Also die Hauptbühnen Faster und Harder Stage sind natürlich im Holy Ground. Da sind auch die größten Acts. Das ist halt so. Die Louder Stage ist die dritte Bühne, auch im Infield, ist etwas kleiner. Dann gibt es noch die Wet Stage und die Headbanger Stage. Die sind in Bullhead City. Das ist dieses riesige weiße Zelt irgendwo im Hintergrund. Oft finden da auch die Metal Battles statt. Dann gibt es die Wackinger Stage. Das ist eine Bühne, die sich inzwischen tatsächlich als kleiner, wie soll ich das sagen, als kleiner Tipp herausgestellt hat. Wer also Mittelalter, Folk und Pagan und solche Sachen mag, auf alle Fälle, ihr müsst auf die Wackinger Stage, ist mitten im Wackinger Village. Dann gibt es noch die Wasteland Stage. Auch da haben wir schon wunderbare Acts gehört und gesehen.
0: Unbedingt.
1: Von weitem entfernt, dass wir sagten, wo ist die Bühne, da müssen wir unbedingt hin.
0: Ja, so haben wir zum Beispiel, hatten wir gar nicht auf dem Schirm, Walkings vielleicht.
1: Das war Wackinger.
0: Ja, ja, eben. Ja, da hatten wir gerade so ein Quarkbrot oder mit Knoblauch gegessen.
1: Nein, Handbrot, ja. Ja, und da, wie gesagt, dann gibt es noch diese Wasteland Stage. Auch die ist wirklich Endzeit. Aber auch da wunderbare, unbekannte Bands, die einen wirklich, die holen einen ab, kann man nicht anders sagen. Ja, dann gibt es noch, ein bisschen umstritten, sagen wir mal, Welcome to the Jungle Stage. Die ist so irgendwo mittendrin auf einem Gelände, wo man nur durchläuft. Da finden dann Metal Yoga, Comedy Acts, Music, Light Night Shows, Akustik Acts, Lesungen und mehr. Dieses Mal bieten sie, glaube ich, sogar Metal Karate an. Das ist auf der sogenannten Camping Plaza. Dann gibt es noch die Biergarten Stage. Die ist weit ab von den drei Hauptbühnen. Aber auch, wir haben da zum Beispiel Velvet Viper auch gesehen.
0: Ja, Whiskey Dick.
1: Whiskey Dick, also Mambo-Kurt.
0: Mambo-Kurt,
1: Firefighters, ja.
0: Ja, sowas.
1: Keine uninteressante Bühne, wirklich nicht. Dann haben wir noch die Landgasthof Stage, das war ja...
0: Die ich persönlich am geilsten finde.
1: Ja, es ist, also der ganze Landgasthof ist umgestylt worden von einem unscheinbaren, was weiß ich, Dorfkneipe.
0: Naja, wo man dann so seine Schnitzel isst und so am Sonntag.
1: Völlig auf Lemmy eingestellt, schwarz gestrichen mit wunderbaren Porträts von ihm. Innen drin gibt es ein Dressing Room. Im Biergartenbereich dahinter findet man ihn als Figur auf einer Bank sitzend.
0: Genau, und dann, was die meisten gar nicht so auf dem Schirm haben, da geht so ein Weg lang.
1: Ja.
0: Und dann ist man auch noch mal in so einem Mittelalterdorf mit Bogenschießen
1: also
0: und all sowas.
1: Hinter dem Landgasthof.
0: Hinterm Landgasthof.
1: Ganz interessant.
0: Und so ein Geheimtipp.
1: Das ist also dann, den Landgasthof ist die neunte Bühne, heißt es immer.
0: Genau.
1: Aber es gibt noch zwei kleinere Bühnen, also im Pressezelt zum Beispiel.
0: Ja.
1: Da gibt es manchmal auch kleinere Acts.
0: Ja, da meistens spielen da die Battle-Metal-Gewinner.
1: Gewinner, ja. Mhm. Und die Metal Church, also das Festival wird immer eröffnet mit einem Gottesdienst.
0: In der Kirche.
1: In der Kirche, ja. Im Dorf, in der dann auch wir haben Doro da gesehen.
0: Doro, Pesch, genau.
1: Also es ist jedes Mal auch eine sehr bekannte.
0: Ist natürlich, da musst du früh da sein,
1: ja,
0: wenn du das auf dem Schirm hast.
1: Kleines.
0: Sonst kommst du da nicht mehr rein.
1: Aber von draußen hört sich's auch gut an.
0: Ja, weil die Akustik
1: ganz idyllisch gelegen. Wenn ihr da rauskommt, könnt ihr dann anschließend euren Durst auch gleich im Landgasthof stillen.
0: Man muss sich nur versuchen, da auch ein bisschen zu benehmen. Schließlich ist da auch gleich der Friedhof.
1: Der Friedhof.
0: Und das macht sich dann natürlich nicht gut, wenn auf dem Grabstein irgendwelche Dosenbier platziert werden.
1: Ja, ich denke, der zu einem Eröffnungskonzert in die Kirche geht, der weiß sich auch zu benehmen.
0: Oder der Tote sagt, Mensch, ich erinnere mich,
1: ich
0: lass
1: erinnere
0: stehen.
1: Mich. Ja, also nochmal, Wacken findet statt. Jetzt habe ich doch tatsächlich diese Seite nicht mehr auf. So. Das ist das 35. Wacken Open Air, genau. Anniversary, vom 29.07. bis 1.08.2026. Das diesjährige Motto ist Party on.
0: Tja, typisch amerikanisch, ne?
1: Naja. Die Wacken-Warmer-Partys, die gab es ja ganz, ganz lange. Hauptsache
0: ist Trump, oder was?
1: Mach's doch nicht so schlecht.
0: Okay.
1: Ja. Ja, Wacken ist einfach immer noch ein Herz voller Mittel. Auch wenn das um zu nicht mehr so ganz stimmt. Wenn man im Infield
0: steht, merkt man, einfach mal so stehen.
1: Merkt man nichts von. Wenn man im Infield steht, mitten in der...
0: Nein, dann
1: so. Dann deshalb nicht. Sage ich ganz einfach, welcome Metalheads.
0: Ja. Vielen Dank, Brain, für deine ganzen Informationen. Der hat da ein paar Tage dran gesessen, um so das Wichtigste zusammenzusammeln. Man muss das ja irgendwie komprimieren. Ne? Jetzt haben wir 1,5 Stunden da drüber geschnackt. Jetzt wollen wir ja auch mal ein bisschen Musik hören. Und ja, das Herz für Wacken schlägt auch noch bei mir. Nur man muss auch ein bisschen realistisch sein. Wir hatten, vorher sind wir da im Dorf untergekommen, hatten ein anständiges Klo und ein Bett und eine Dusche und so. Also das ist dann schon eine andere Hausnummer. Und dann von da aus direkt in so ein Zelt, wenn es... das haben wir jahrelang gemacht und...
1: bin ich jetzt zu alt für.
0: Ja, genau, ja. Also
1: jetzt, morgens mit klammen Knochen aufwachen, das ist nicht mehr mein Ding.
0: Genau, vielleicht mal ein Tagesausflug dahin oder so. Das überlegen wir uns noch mal. Also wenn irgendeiner als Fahrer sich anbietet, ja, dann würden wir uns gerne anschließen, würden auch Benzingeld dazugeben, ist ja
1: Tagesausflug
0: klar.
1: Tagesausflug gerne, ja.
0: Und so ein Tagesausflug nach Wacken, dann kann man da noch ganz gut was erleben. Ja, bis 22 Uhr ist da ja auch noch das Dorf offen. Genau. Ja, sonst noch irgendwie was? Nö, ne?
1: Ja, wie
0: ansonsten
1: gesagt,
0: müssen wir ganz ehrlich sagen, vor Wacken kommt ja immer die Wacken-Warm-Up-Show.
1: Warte mal, ich habe noch was. Ich habe mal versucht, die Bands zu zählen, die dieses Jahr da sind. Mit den Metal-Battle-Gewinnern und so. Ich bin auf 264 Bands gekommen.
0: Das kann man natürlich, also das kann ich nur jedem sagen, der da hinfährt. Macht euch einen Laufzettel.
1: Ja.
0: Sei denn, ihr seid nicht neugierig. Also man muss schon, so wie wir als Radiomoderatoren, sind wir natürlich sehr neugierig. Und natürlich haben wir die ganz großen Acts alle gesehen, fanden wir auch toll. Ja, Ozzy Osbourne, Metal, Maiden und so weiter und so fort. Das ist klar, das gehört auch irgendwie dazu.
1: Lemmy
0: und mehrfach und... aber wir interessieren uns natürlich auch für die kleineren Bands, es gab mal der Spruch, wer steht denn auf den großen Bühnen, wenn die Alten versterben? Und wer sich so ein bisschen jetzt so umschaut, dann jetzt ist hier Bonnie Tyler gestorben und also es wird alles enger so, ja, so und... deswegen ist ganz wichtig, diese Jugendarbeit nicht nur im Sport, sondern auch in der Musik.
1: Genau.
0: Und das machen wir ja nun schon 18 Jahre mit unserer Local Radius Rocking Safari. Und da hilft uns der Blues Club natürlich auch, indem er uns da aufgenommen hat mit unserer Konzertreihen. Ja, und viele, die schreiben so... aber machen nichts. Ne? Und so eine Leute braucht man ja dann auch nicht. Gut, ja, das war's mit Wacken. Wir wünschen euch viel Spaß. Wer nicht hinfährt, der hat immerhin die Möglichkeit, unsere Wacken-Warm-Up-Party am 25.07. Zu besuchen und vielleicht das ein oder andere loskauft. Wir haben, wie gesagt, T-Shirt, Platten, alles Mögliche.

0: da...
1: Und eine Besonderheit. Wir haben von Wacken höchstpersönlich einen Riesenbanner. Also da prangt auf der Bühne tatsächlich ein Wacken-Banner. Ja. Ein richtiges.
0: Wir haben das tolles. Offizielle Wacken-Banner bekommen. Nach vielen Jahren, das hat nie geklappt. Dann haben die uns das mal zugeschickt. Und dann war das aber ein Tag nach unserer Veranstaltung. Dann haben wir das mitgenommen und dann in Wacken wieder abgegeben. Also,

0: Ja?
1: Nee.
0: Und dann hat aber Wacken diese sogenannte Wacken Warm-up-Show nach Corona.
1: Mhm.
0: Und das durften wir bis jetzt ja, noch weiterführen.
1: Ja, da haben wir richtig die Genehmigung gekriegt, ja. Aber auf eigene Kosten gedruckt. Ne? Also, ja.
0: Ja, naja.
1: Alles verkriegt.
0: Ja, aber wir mussten ja mehr oder minder von denen das Logo bekommen.
1: Ja, ja, ja, ja.
0: Das, ne? das ganze Layout.
1: Nee, und vor allen Dingen, du brauchst es schriftlich, damit ja. du nicht hinterher irgendwie da eingeonkrist, ne?
0: Also dieses Banner prangt dann auch auf
1: genau.
0: der Bühne.
1: So, jetzt aber. Jetzt aber. Jetzt haben
0: ich
1: wir
0: sag jetzt tschüss.
1: Tschüss, Brain.
0: Liebe Leute, alle, die ihr nach Wacken fahrt, ich wünsche euch ganz, ganz viel Spaß und lasst euer Herz auf dem Wackenacker. Es lohnt sich. Auch wer ein kleines Portemonnaie hat, der muss ja nicht gleich ein Shirt für 80 Euro kaufen.
1: Genau. Und man kann auch mal 4 Tage Ravioli essen.
0: Ja. In jungen Jahren haben wir das auch gemacht.
1: Ja, haben wir auch gemacht. Klar. Ne? Ach, ich mach das.
0: Okay. Ich sag tschüss. Und wenn wir uns hier nicht wiederhören, dann sehe ich euch vielleicht am 25.07. Sprecht mich gerne an, ich bin immer da. Ich freue mich, wenn ihr euch outet, dass ihr unsere Hörer seid. Also bis dahin. Tschüss.
1: Tschüss. So, ich bin natürlich noch da bis 24 Uhr. Wir haben 21.33 Uhr und ich sag nochmal, achso, da könnte man vielleicht ja auch nochmal was abfeuern. Ich hatte ja immer jede Menge schöner Sachen gesammelt früher. Ja, hier zum Beispiel.

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1: Ja, ganz genau, so ist das. Und wir haben hier eine Band mit dem Namen Blind Guardian. Und was wir immer toll fanden, ist so, Europe hat das gemacht, Blind Guardian, so sehnsuchtsvolle Stücke, ja. Und dazu gehört auf jeden Fall dieses The Bard Song. Wacken Open Air 24, hört selbst.
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Tja, da ist natürlich eine große Kulisse, so viele Leute im Infield. Es ist schon toll, also wenn das Wetter mitspielt. Wenn du natürlich bis 30 Zentimeter tief im Schlamm stecken bleibst, ist das dann nicht mehr ganz so romantisch. Dann muss man nachts zu den Bühnen gehen, dann kann man das ein bisschen ausblenden. Aber am Tage ist das wirklich schwerste Arbeit. Nächste Band, Lamb of God, Walk with Me in Hell.

Tja, wie sie rufen, hey, Lamb of God, Lamb of God. Tja, und wenn das so viele tun, ist das einfach geil. Dann hast du das Gefühl, du gehörst dazu. Nächste Band, Paradise Lost mit Serpent on the Cross.

Tja, von Paradise Lost geht's weiter mit Poison the Preacher. Vegetation. Ja, ja.

Tja, bei der nächsten Band Powerwolf weiß ich nicht, was sie sich dabei gedacht haben, aber der Titel heißt Demons Are a Girl Best Friend. Naja.

Tja, dann war ein Wunschtraum sozusagen von Thomas und Holger Rose Tattoo mit Nice Boys.

0: Tja, nächster Interpret ist Sabaton. Ja, mit Sabaton haben wir auch schon witzige Sachen erlebt auf Wacken. Da war ein Fan, der hat sich genau dieselbe Jacke machen lassen. Und dann hat der Frontmann und dieser Fan die Jacken getauscht. Ist das nicht geil? Für den Fan war das der absolute Burner wahrscheinlich in seiner Fankarriere. Und hier ist Sabaton mit Bismarck.
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0: Der Zweite Weltkrieg hat 60 Millionen Tote gebracht, plus, und dann Vietnamkrieg, Koreakrieg, etc. pp. Es muss Schluss sein, dass die großen Mächte entscheiden über die kleinen Menschen, was richtig und falsch ist. Also das ist auf jeden Fall eine rote Linie, wird da überschritten von den Leuten, die heute nach Krieg schreien. Ja, nächste Band ist Saxon, Hellfire and Damnation.
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Tja, auch ein schönes Stück, finde ich. Jetzt kommt etwas Außergewöhnliches, nämlich die Band Triptykon. Aurora heißt das Stück und ist echt ein hammergeiles Ding. Man muss natürlich genau zuhören.

Tja, geiles Stück irgendwie. The Uli John Road liegt jetzt auf mit Sales of Sharon, Ex-Scorpion-Mitglied und Gründer sogar. Wo ist er denn da? Ah!

Genau. Thank you an alle, die heute zuhören. Trotzdem Wetter, Fußball, Grillen, am Badesee legen oder irgendwas. Vielleicht doch ein bisschen Radio hören und ja, schon mal so eine kleine Vorschau auf Wacken und schon im Vorfeld genießen, was auf einen zukommt, so wie die nächste Band Judas Priest mit Victim of Change.

Tja, hört sich doch richtig geil an, oder? Die nächste Band hat auch Furore gemacht und spielt auch auf Wacken, Savatage mit Follow Me.

Also Sepultura, das sind immer imposante Auftritte mit viel Percussion und das ist unglaublich, also was die Band live auf die Bühne bringt. Das kann man gar nicht hier so im Radio rüberbringen. Thunder Mother, auch bekannt, Rock'n'Roll Disaster.

Tja, wir gehen jetzt in den Endspurt, noch eine Stunde und dann ist auch die Rock Night 193 Geschichte. So ist das eben immer im Leben. Erst wartet man ganz lange am Berg und dann ist man oben und dann geht es schon wieder runter. Die nächste Band hatte ich vorhin schon mal erwähnt. Dirty Shirt haben auf dem Bremer Metal Festival gespielt und die kamen als Müllmänner auf der Bühne. Die haben eine Mega-Show gebracht. Also ich werde es nie vergessen. Und das Stück heißt Nice Song.

0: Hammer, oder?
1: Genau. Und die spielen auch auf Wacken. Unbedingt euch anhören. Also das ist richtig geil. Die nächste Band, Grant Magnus mit Sun Raven.

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Schaut mal rein. Ja, schaut mal rein, genau, denn wir senden jeden Dienstag von 8 Uhr morgens bis 12 Uhr mittags immer wieder mit einem anderen Genre und ja, schaltet ein und habt Spaß 4 Stunden lang, keine Politik, keine Religion und kein Sport, mal was ganz anderes, nämlich Musik. So, die restliche halbe Stunde spiele ich hier mal querbeet, weil die Wackenbands, die jetzt dieses Jahr dort spielen, die habe ich jetzt abgefrühstückt sozusagen. Und jetzt kommen so Sachen, die auch dort schon gespielt haben, gar keine Frage. So wie Axel Rudi Pell, Dark Wave of the Sea.

Tja, genau 23 Uhr und 30 Minuten und ich habe für euch hier noch Accept mit Hellhammer.

Tja, irgendwas Böses muss man ja doch noch mal sagen zum Fußball. Einmal mit der roten Karte, da ruft ein Präsident an, dann wird eine rote Karte zurückgenommen. Buh, kann ich da nur sagen, zur FIFA. Und das Zweite ist, der Sport oder der Fußball macht ein Zweiklassensystem aus allem. Die Rechte werden dann an irgendwelchen Bezahlfernsehen vergeben und im normalen Fernsehen kannst du es nicht sehen, so wie jetzt das Spiel und Norwegen gegen England und Schweiz gegen Argentinien auch nicht. Also das läuft hier gar nicht. Da kannst du dann in den Nachrichten das Ergebnis gucken. Finde ich einfach nur zum Kotzen, muss ich ganz ehrlich sagen. So. Nächste Band, Black Sabbath, Feels Good to Me.

Tja, das waren 4 Stunden Local Radius Rock Night Nummer 193. Und ich wünsche euch noch ein schönes Wochenende. Bleibt gesund und mir treu und schaltet nächsten Dienstag wieder ein, wenn es heißt Local Radio, lecker Musik ohne reinquatschen. Dann wieder mit einem anderen Thema. Und immer dran denken, die Festplatte zu erhöhen, denn es gibt mehr Musik, als ihr euch vorstellen könnt. Oder wir sogar vorstellen können. Ja, in diesem Sinne, ciao, ciao, euer Locke. Es kommen gleich noch 2 Stücke. Und auch ganz liebe Grüße noch von Brain an euch alle. Schön, dass ihr eingeschaltet habt und dass ihr ein bisschen dabei wart. Ja, mit dem Fußball ist echt Banane, was da passiert. Ne? Die stecken sich die dicken Gelder in den Arsch und Deutschland geht gerade über Kopf. Aber das kriegen sie nicht hin, weißt du, ein bisschen Fußball zu übertragen. Naja, egal. Hellstar, the King of Hell. Tschüss.

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